0: auf Sonntagabend vorgezogen, bei der es mehreren Medienberichten zufolge schon um seine Zukunft als Kanzler gehen könnte. Nach Einschätzung von Hauptstadtkorrespondent Matthias Deiß hängt sehr viel an den beiden Landtagswahlen am Sonntag.
1: Ja, die Generalvollversammlung, das ist die große Weltbühne, die Friedrich Merz da sausen lässt. Das macht er nicht gerne. Er werde die Reise nicht antreten, da seine Präsenz in Berlin erforderlich ist, hören wir aus Regierungskreisen. Heißt übersetzt, die Hütte brennt, und zwar so richtig. Friedrich Merz fürchtet eine Schockwelle nach den Landtagswahlen am kommenden Sonntag. Er kämpft um sein Amt, er muss die Lage beruhigen. Das geht nur vor Ort hier in Berlin.
0: Die teuren Maskenkäufe in der Pandemiezeit beschäftigen heute den Bundesgerichtshof. Mehrere Unternehmen fordern deswegen noch Geld vom Bund. Das BGH-Urteil könnte für zahlreiche weitere Fälle wegweisend werden. Es drohen Zahlungen in Milliardenhöhe. Die Firmen berufen sich auf Verträge mit dem früheren Gesundheitsminister Spahn. Der hatte im Jahr 2020 zugesagt, dass der Staat Corona-Schutzmasken zu einem Fixpreis kauft. Und zwar in unbegrenzter Menge. Als mehr geliefert wurde als erwartet, stoppte Spahn die Abnahme. Eine über Litauen von NATO-Kampfjets abgeschossene Drohne war nach Angaben des litauischen Verteidigungsministeriums mit Sprengstoff bestückt. Die Sprengladung sei von Spezialkräften entschärft worden, hieß es. Die Drohne werde noch untersucht und analysiert. Nach ersten Erkenntnissen kam die Drohne in der vergangenen Nacht wahrscheinlich von Belarus aus in den litauischen Luftraum. Der Schauspieler Ralf Richter ist tot. Er starb im Alter von 69 Jahren in Köln. Seinen Durchbruch hatte Richter Anfang der 1980er Jahre in Wolfgang Petersens Welterfolg Das Boot. Aus Köln Fabian May.
2: Auch in der Ruhrgebietsfamiliensaga Rote Erde des WDR spielte er eine tragende Rolle als Kumpel Otto Schablowski. Später war Richter in vielen Ruhrpott-Komödien zu sehen, wie Bang Boom Bang oder Was nicht passt, wird passend gemacht. Auch seine Rolle in der Serie Pastewka ist unvergessen. Da spielte er sich selbst als Choleriker, der nur teilweise zum Buddhisten bekehrt ist. Richter war ein Kind des Ruhrgebiets. Er wuchs in einer kinderreichen Familie in einem Bochumer Arbeiterviertel auf. Zuletzt lebte er lange in Köln.
0: Das Wetter in Deutschland. Nachts von Nordwesten her Regen, im Südosten meist trocken, teils neblig, Tiefstwerte 17 bis 10 Grad. Am Tage wechselhaft mit Schauern und Gewittern, an den Alpen zum Teil kräftig. Gebietsweise Sonne, Höchstwerte 18 bis maximal 26 Grad. Es ist 2.03 Uhr.
3: Und das ist der Verkehrsservice in der ARD-Hitnacht. Mit der A1 Osnabrück Richtung Bremen zwischen Wildeshausen West und Wildeshausen Nord wegen Bauarbeiten bis 6 Uhr gesperrt. Die A1 Hamburg Richtung Lübeck zwischen dem Kreuz Bargteheide Heide und Bad Oldesloe. Auch da Bauarbeiten, da wird die Fahrbahn erneuert bis um 6. A1 Lübeck-Hamburg auf der Norderelbbrücke kommt es wegen eines Schwertransports immer wieder zu kurzfristigen Sperrungen. A4 Aachen Richtung Köln zwischen Köln-Poll und dem Dreieck bis um 5 gesperrt. A14 Leipzig Richtung Halle zwischen Leipzig Nordost und Leipzig Messegelände Vollsperrung in der Baustelle. A29 Oldenburg Richtung Alhorner Heide zwischen Warderburg und Großen Kneten Nachtbaustelle bis um 5. A40 Essen Richtung Dortmund zwischen dem Dreieck Bochum West und Bochum Zentrum Bauarbeiten Vollsperrung. A40 Essen Richtung Duisburg im Kreuz Kaiserberg wegen Bauarbeiten bis um 5 gesperrt. In Berlin die A100 Wedding Richtung Wilmersdorf, Höhe Beusselstraße, gesperrt wegen Bauarbeiten. Dasselbe auch in Berlin auf der A113, A100 Schönefeld Richtung Wilmersdorf, zwischen dem Dreieck Neukölln und Oberlandstraße bis um 5 gesperrt. Das waren die Verkehrsmeldungen. Wir wünschen eine gute Fahrt durch diese Nacht.
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3: Mit Markus Poschlott und besten Grüßen aus Magdeburg und einem Song, also das Musikvideo dazu, sieht aus wie ein Hollywood-Film mit Johnny Depp, Faye Dunaway, Matt LeBlanc, also Joey aus Friends spielt auch mit und natürlich Tom Petty, er ist auch zu sehen.

Billy Joel ist das in der ARD-Hitnacht, 2:11 Uhr. Hallo, schön, dass Sie am Radio sind, dass Sie uns eingeschalten haben. Heute Frage zur Nacht oder Satz zur Nacht, der vervollständigt werden sollte von Ihnen. Wenn ich zaubern könnte, dann, ... Heute wird schließlich David Copperfield 70 Jahre. Und hier kommt die Mail von Pamela. Wenn ich zaubern könnte, würde ab sofort an jeder Tankstelle der Sprit 1,20 Euro kosten. Ja, das kann ich nur zu gut verstehen. Ah, ja. Schreiben Sie uns oder rufen Sie gerne durch. Wenn ich zaubern könnte, dann...

Herbig Mitterecker ist das mit immer mehr die ARD-Hitnacht hier, 2.22 Uhr. Hallo zusammen, jetzt ein Song, der musste wegen einer vermeintlichen Werbung-Aussage noch einmal neu aufgenommen werden. In dem Song heißt es nämlich ursprünglich "Where you drink champagne and it tastes just like Coca-Cola". Die BBC hat dann gesagt, das ist irgendwie unerlaubte Werbung. Und dann haben die Kinks diesen Song tatsächlich nochmal aufgenommen. Und aus Coca-Cola wurde dann Cherry-Cola. Achten Sie jetzt mal drauf. Hier sind die Kings mit Lola. 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

0: Peter Gabriel und Sledgehammer. So. Es ist 2.31 Uhr, das ist der Verkehrsservice in der ARD-Hitnacht. Die A1, Osnabrück Richtung Bremen. Zwischen Wildeshausen West und Wildeshausen Nord wegen Bauarbeiten bis um 6 gesperrt. Dasselbe auch auf der A1 Hamburg Richtung Lübeck zwischen dem Kreuz Bagter Heide und Bad Oldesloe wegen Fahrbahnerneuerung bis um 6 gesperrt. A1 Lübeck-Hamburg auf der Norderelbbrücke. Da ist ein Sperrtransport, deswegen kommt es immer wieder mal zu kurzfristigen Sperrungen. Ach, sorry, jetzt habe ich gerade ein Bild im Kopf. Die A4 Aachen Richtung Köln zwischen Köln-Poll und dem Dreieck Heumar bis um 5 gesperrt. A29 Oldenburg Richtung Alhorner Heide zwischen Wardenburg und Großen Kneten wegen einer Nachtbaustelle bis um 5 gesperrt. Die A40 Essen Richtung Duisburg im Kreuz Kaiserberg wegen Bauarbeiten bis um 5 gesperrt. Berlin, die A100 Wedding Richtung Wilmersdorf, Höhe Beusselstraße, Vollsperrung wegen Bauarbeiten. Und in Berlin die A113, A100 Schönefeld Richtung Wilmersdorf zwischen dem Dreieck Neukölln und Oberlandstraße wegen Bauarbeiten bis um 5 noch gesperrt. Puh, geschafft. Das waren die Verkehrsmeldungen. Wir wünschen Ihnen eine gute Fahrt.
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0: Mit Markus Poschlott. Viele Grüße aus Magdeburg.

0: 70 Jahre wird er heute alt. David Copperfield, einer der größten Magier aller Zeiten. 70 Jahre heute. Alles Gute zum Geburtstag. Und deswegen heute mal die Frage bei uns in der Sendung. Wenn ich zaubern könnte, komm mal dann.
1: Guten Morgen, liebes Team. Hier ist die Alpengitti aus Mönchengladbach.
0: Ja, morgen.
1: Und die hat heute auch wie David Copperfield Geburtstag. Ach, am 16. September.
0: Na, happy birthday.
1: Ich bin im Moment allein und wenn ich zaubern könnte, dann würde ich gern zaubern, dass ich meinen Geburtstag bei meinen Mädels in Osttirol feiern könnte.
0: Ach ja, Mensch, dann schicken wir beste Grüße dahin. Vielleicht klappt das ja noch. Oder es gibt zumindest einen lieben Gruß. Alles Gute zum Geburtstag auf jeden Fall, liebe Kitty. Von allen, die jetzt gerade zuhören, gibt's eine Umarmung übers Radio. Und dazu Hall and Oates.

0: Sophie Alice Baxter, Murder on the Dance Floor. Einer von den wenigen Songs, die tatsächlich eine zweite Karriere entwickelt haben. Der Song kam vor gut 20 Jahren raus, ein bisschen mehr, und knapp 20 Jahre später ist der Song nochmal in einem Film aufgetaucht, relativ prominent in dem Film Saltburn. Und da war der Song, spielte da eine große Rolle, auch in der Bewerbung für diesen Song. Und auch im Anschluss hat man Szenen aus dem Film, zum Beispiel bei TikTok und bei Instagram gesehen. Und darunter lag eben die Musik von Sophie Alice Baxter, Murder on the Dance Floor. Und somit gab es die zweite Karriere. Bei dem Song, der jetzt kommt, ja, eigentlich braucht er das gar nicht. Ist so ein alter Klassiker, den gibt es schon einfach seit Ewigkeiten. Jeder kennt die Nummer. Und natürlich war dieser Song von Chris de Burgh auch in so ein paar Filmen und Serien immer wieder mal als Soundtrack mit dabei. Wenn auch nicht ursprünglich als Soundtrack geschrieben. Unter anderem Harrison Ford und Sigourney Weaver waren mit dabei in dem Film Working Girl. Da spielte dieser Song auch eine wichtige Rolle. Lady in Red, hier ist Chris de Burgh.
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1: Um 3 Uhr mit Olaf Knapp. Bundeskanzler Merz bereitet sich offenbar auf ein schlechtes Abschneiden seiner Partei bei der Landtagswahl in Mecklenburg-Vorpommern vor. Der CDU-Chef reist nicht wie geplant zur UN-Vollversammlung in New York. Aus der Nachrichtenredaktion Christoph Tietz.
2: Statt Auftritt auf der Weltbühne bleibt Merz in der Hauptstadt. Seine Präsenz sei in Berlin erforderlich, erfuhr das ARD-Hauptstadtstudio. Bereits am frühen Sonntagabend, wenn zu den Wahlen in Mecklenburg-Vorpommern und Berlin die ersten Zahlen vorliegen, kommt Merz in der Berliner CDU-Zentrale mit dem Parteipräsidium zusammen. Dabei sind dann die wichtigsten Christdemokraten aus Bundestag, Bundesregierung und den Ländern. Und dann geht es um eine Reaktion. Und die hängt davon ab, wie groß oder klein der Zahlenwert für die CDU vor dem Prozentzeichen wirklich ist.
1: Die teuren Maskenkäufe in der Pandemiezeit beschäftigen heute den Bundesgerichtshof. Mehrere Unternehmen fordern deswegen noch Geld vom Bund. Das BGH-Urteil könnte für zahlreiche weitere Fälle wegweisend werden. Es drohen Zahlungen in Milliardenhöhe. Die Firmen berufen sich auf Verträge mit dem früheren Gesundheitsminister Spahn. Der hatte im Jahr 2020 zugesagt, dass der Staat Corona-Schutzmasken zu einem Fixpreis kauft, und zwar in unbegrenzter Menge. Als mehr geliefert wurden als erwartet, stoppte Spahn die Abnahme. Verteidigungsminister Pistorius hat bei seinem Besuch in den USA mit seinem Kollegen Hegseth eine Absichtserklärung unterzeichnet. Sie wollen bei der Produktion von Rüstungsgütern stärker als bisher zusammenarbeiten. Aus Washington Christina Nagel.
3: Schon jetzt gibt es gemeinsame Projekte. Pistorius hofft, dass es auch beim Marschflugkörper vom Typ Tomahawk langfristig zu einer Rüstungskooperation kommt. Die Bundesregierung hatte sich entschieden, die Marschflugkörper in den USA zu kaufen. Dass Deutschland viel Geld in Rüstung, auch in US-Produkte investiert, kommt in Washington positiv an. Die Tonlage habe sich verändert, sagte Pistorius nach dem Gespräch mit seinem amerikanischen Amtskollegen. Es sei eine gute Arbeitsatmosphäre gewesen.
1: Eine über Litauen von NATO-Kampfjets abgeschossene Drohne war nach Angaben des litauischen Verteidigungsministeriums mit Sprengstoff bestückt. Die Sprengladung sei von Spezialkräften entschärft worden, hieß es. Die Drohne werde noch untersucht und analysiert. Nach ersten Erkenntnissen kam die Drohne in der vergangenen Nacht wahrscheinlich von Belarus aus in den litauischen Luftraum. Das Wetter in Deutschland. Am Tage wird es wechselhaft mit Schauern und Gewittern, an den Alpen zum Teil kräftig. Gebietsweise Sonne, Höchstwerte 18 bis 26 Grad. Am Donnerstag dann Sonne und Wolken, von Nordwesten später Regen, 17 bis maximal 24 Grad. Es ist 3.03 Uhr.
4: Und das ist der Verkehrsservice in der ARD-Hitnacht. Da haben wir die A1 Lübeck-Hamburg. Auf der Norderelbrücke kommt es wegen eines Schwertransports immer wieder zu kurzfristigen Sperrungen. Und dann gibt es einen Polizeieinsatz auf der A43 Recklinghausen Richtung Wuppertal. In Höhe Herne-Eickel gibt es dort eine Vollsperrung. Ansonsten nur Vollsperrung wegen Bauarbeiten. Unter anderem auf der A1 Osnabrück Richtung Bremen zwischen Wildeshausen West und Wildeshausen Nord bis um 6 noch. A1 Hamburg Richtung Lübeck zwischen dem Kreuz Bargteheide und Bad Oldesloe auch bis um 6. A4 Aachen Richtung Köln zwischen Köln-Poll und dem Dreieck Heumar bis um 5. A29 Oldenburg Richtung Alhorner Heide zwischen Waderburg und Großenkneten, Wardenburg und Großenkneten bis um 5 gesperrt. A40 Essen Richtung Dortmund zwischen dem Dreieck Bochum West und Bochum Zentrum gesperrt. A40 Essen Richtung Duisburg im Kreuz Kaiserberg wegen Bauarbeiten noch bis um 5 dicht. Die A100 in Berlin, Wedding Richtung Wilmersdorf, ist in Höhe Beusselstraße gesperrt und die A113, A100 Schönefeld Richtung Wilmersdorf zwischen dem Dreieck Neukölln und Oberlandstraße auch gesperrt wegen Bauarbeiten bis um 5. Das waren die Verkehrsmeldungen. Wir wünschen eine gute Fahrt.
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4: Mit Markus Poschlott. Viele Grüße aus Magdeburg. Hallo.

0: Bob Seger and the Silver Bullet Band ist das. Hier ist die ARD Hitnacht. Heute zum 70. Geburtstag von David Copperfield, dem großen Magier mit der Frage, hey, wenn ich zaubern könnte, dann kommen eine ganze Menge Antworten natürlich rein per Mail und auch per Telefon. Sehr viele Leute sagen, wenn ich zaubern könnte, dann würde ich mir Frieden wünschen. Ja. Wenn ich zaubern könnte, dann würde ich in der Politik einiges ändern. Umschreibe ich jetzt mal ein bisschen netter, als Sie es am Telefon teilweise gesagt haben. Aber wir sind uns da, glaube ich, soweit einig. Und was auch ganz oft ist, das Thema Respekt. Ja, ich würde mir gerne, wenn ich zaubern könnte, würde ich mir wünschen, dass die Menschen respektvoller miteinander umgehen. Und dann merken wir schon, die Antworten werden sehr, sehr vielfältig.
1: Wenn ich zaubern könnte, würde ich meine Frau wieder gesund machen.
0: Jawohl. Auch das ist natürlich großes Thema. Gesundheit. Alles Gute auch für Ihre Frau.
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0: Sie können gerne auch noch mitmachen. Wenn ich zaubern könnte, dann 0800 80 80 110. Das ist unsere kostenfreie Nummer direkt zu uns ins Studio. Die ARD-Hitnacht um 3.13 Uhr. Jetzt mit Musik von Madonna.

0: Ja, von so einer schönen, schwungvollen Nummer von Sandra Innocent Love in der ARD Hitnacht zu einer ernsteren Nummer von Herbert Grönemeyer aus dem Jahr 2002. Da kam das Album Mensch raus, an das erinnern wir uns alle noch. Und 2003 dann als Single kam dieser Song raus. Hier ist Demo.
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0: ist die ARD-Hitnacht. Blick zur Uhr, 3.31 Uhr. Blick auf die Straßen, das ist der Verkehrsservice in der ARD-Hitnacht mit der A1. Osnabrück Richtung Bremen zwischen Wildeshausen West und Wildeshausen Nord. Bauarbeiten bis um 6 gesperrt. Außerdem wegen Bauarbeiten gesperrt die A1. Hamburg Richtung Lübeck zwischen dem Kreuz Bargteheide und Bad Oldesloe auch bis um 6. Die A4 Aachen Richtung Köln zwischen Köln-Poll und dem Dreieck Heumar bis um 5. Die A29 Oldenburg Richtung Alhorner Heide zwischen Wardenburg und Großenkneten bis um 5. A40 Essen Richtung Dortmund zwischen dem Dreieck Bochum West und Bochum Zentrum. Auf der A40 Essen Richtung Duisburg ist das Kreuz Kaiserberg wegen Bauarbeiten gesperrt. Dann haben wir die A44 Essen Richtung Düsseldorf zwischen Ratingen, Schwarzbach und dem Tunnel Reichswaldallee nach einem Unfall hier die Vollsperrung. Dann in Berlin Bauarbeiten auf der A100 Wedding Richtung Wilmersdorf in Höhe Beusselstraße die Sperrung und die A113 A100 Schönefeld Richtung Wilmersdorf zwischen dem Dreieck Neukölln und Oberlandstraße wegen Bauarbeiten noch bis um 5 gesperrt. Das waren die Verkehrsmeldungen. Ich wünsche eine gute Fahrt durch die Nacht.
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0: So, wir starten hier unseren Motor in der ARD-Hitnacht mit Chesney Hawks.

0: So, wir wollen mal wieder ein bisschen zaubern bei uns. Hier ist die ARD Hitmacht. Ja, und heute hat David Copperfield Geburtstag, wird 70 Jahre. Glückwunsch, wenn Sie auch zu den Geburtstagskindern heute zählen. Und wenn so ein großer Magier schon Geburtstag hat, na dann zaubern wir doch auch mal. Wenn ich zaubern könnte, dann... Das ist die Frage heute. Und da kommt jetzt die nächste. Und das ist Elke. Elke aus Ludwigshafen. Und die hat gleich drei Sachen.
1: Das erste wäre natürlich Forever Young. Das wäre ganz toll.
0: Forever Young.
1: Das zweite wären alle Sprachen verstehen, sprechen und schreiben können. Und das dritte wäre nie finanzielle Probleme haben. Mhm. Und damit ist, glaube ich, alles abgedeckt.
0: Ja. Wenn jetzt bei Forever Young auch noch die Gesundheit mit drin wäre, glaube ich, hätte man doch wirklich alles, oder? Wenn ich zaubern könnte, dann machen Sie doch gerne mal mit auf der 0800 80 80 110.
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Das ist eine schöne Ansage, listen to the radio. Das machen Sie ja auch fleißig, 3.51 Uhr, 9 Minuten. Vor 4 Uhr ist es, gleich haben wir wieder die Nachrichten. Dann gucken wir mal, was es Neues gibt aus Berlin und dem Rest der Welt. Und davor kommt jetzt schon Cock Robin mit seinem großen und ich glaube seinem einzigen Hit, Just Around the Corner.

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1: Um 4 Uhr mit Olaf Knapp. Bundeskanzler Merz bereitet sich offenbar auf ein schlechtes Abschneiden seiner Partei bei der Landtagswahl in Mecklenburg-Vorpommern vor. Der CDU-Chef reist nicht, wie geplant, zur UN-Vollversammlung in New York. Aus der Nachrichtenredaktion Christoph Tietz.
2: Statt Auftritt auf der Weltbühne bleibt Merz in der Hauptstadt. Seine Präsenz sei in Berlin erforderlich, erfuhr das ARD-Hauptstadtstudio. Bereits am frühen Sonntagabend, wenn zu den Wahlen in Mecklenburg-Vorpommern und Berlin die ersten Zahlen vorliegen, kommt Merz in der Berliner CDU-Zentrale mit dem Parteipräsidium zusammen. Dabei sind dann die wichtigsten Christdemokraten aus Bundestag, Bundesregierung und den Ländern. Und dann geht es um eine Reaktion. Und die hängt davon ab, wie groß oder klein der Zahlenwert für die CDU vor dem Prozentzeichen wirklich ist.
1: Die teuren Maskenkäufe in der Pandemiezeit beschäftigen heute den Bundesgerichtshof. Mehrere Unternehmen fordern deswegen noch Geld vom Bund. Das BGH-Urteil könnte für zahlreiche weitere Fälle wegweisend werden. Es drohen Zahlungen in Milliardenhöhe. Die Firmen berufen sich auf Verträge mit dem früheren Gesundheitsminister Spahn. Dieser hatte im Jahr 2020 zugesagt, dass der Staat Corona-Schutzmasken zu einem Fixpreis kauft. Und zwar in unbegrenzter Menge. Als mehr geliefert wurden als erwartet, stoppte Spahn die Abnahme. In der diesjährigen Sommerreisezeit hat es mehr Staus gegeben als vor einem Jahr. Das zeigen Daten des ADAC. Demnach waren die Staus im Durchschnitt aber kürzer und die gesamte Dauer nahm deswegen nur geringfügig zu. Die meisten Staus wurden zum Ferienstart in Nordrhein-Westfalen.

0: Nordrhein-Westfalen registriert. Hauptstautag blieb der Freitag. Häufigste Ursache für Stillstand auf den Straßen waren Baustellen. Der Schauspieler Ralf Richter ist tot. Er starb im Alter von 69 Jahren in Köln. Seinen Durchbruch hatte Richter Anfang der 1980er Jahre in Wolfgang Petersens Welterfolg Das Boot. Aus Köln Fabian May.
1: Auch in der Ruhrgebietsfamiliensaga Rote Erde des WDR spielte er eine tragende Rolle als Kumpel Otto Schablowski. Später war Richter in vielen Ruhrpott-Komödien zu sehen, wie Bang Boom Bang oder Was nicht passt, wird passend gemacht. Auch seine Rolle in der Serie Pastewka ist unvergessen. Da spielte er sich selbst als Choleriker, der nur teilweise zum Buddhisten bekehrt ist. Richter war ein Kind des Ruhrgebiets. Er wuchs in einer kinderreichen Familie in einem Bochumer Arbeiterviertel auf. Zuletzt lebte er lange in Köln.
0: Das Wetter in Deutschland. Am Tage wechselhaft mit Schauern und Gewittern. An den Alpen zum Teil kräftig, gebietsweise Sonne, 18 bis 26 Grad. Donnerstag Sonne und Wolken von Nordwesten, später Regen bei 17 bis 24 Grad. Und am Freitag im Norden leicht unbeständig, im Westen dagegen länger freundlich bei 15 bis 23 Grad. Es ist 4.03 Uhr.
2: Und das ist der Verkehrsservice in der ARD-Hitnacht. Die A1 Osnabrück Richtung Bremen zwischen Wildeshausen West und Wildeshausen Nord wegen Bauarbeiten bis 6 Uhr gesperrt. Außerdem auch wegen Bauarbeiten gesperrt die A1 Hamburg Richtung Lübeck zwischen dem Kreuz Bagdeheide und Bad Oldesloe auch bis um 6. Die A4 Aachen Richtung Köln zwischen Köln-Poll und dem Dreieck Heumar bis um 5 gesperrt. Die A29 Oldenburg Richtung Alhorner Heide ist zwischen Wardenburg und Großen Kneten bis um 5 noch gesperrt. Die A40 Essen Richtung Dortmund zwischen dem Dreieck Bochum West und Bochum Zentrum. Auch gesperrt die A40 Essen Richtung Duisburg im Kreuz Kaiserberg bis um 5. In Berlin die A100 Wedding Richtung Wilmersdorf in Höhe Beusselstraße, die Sperrung. Und die A113 Schönefeld Richtung Wilmersdorf ist zwischen dem Dreieck Neukölln und Oberlandstraße wegen Bauarbeiten bis um 5 gesperrt. Das waren die Verkehrsmeldungen. Wir wünschen eine gute Fahrt durch diese Nacht in den Morgen.
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2: Mit Markus Poschlott. Viele Grüße aus Magdeburg. Und jetzt passend zu uns Radio Gaga. Hier sind Queen. Guten Morgen zusammen.

0: Die ARD-Hitnacht um 4.13 Uhr mit No, No, Never von Texas Lightning. Texas Lightning. So. Und jetzt kommen wir wieder zu unserer Frage in der Nacht. Ist eher ein Satz, den Sie vervollständigen. Weil heute David Copperfield 70 Jahre alt wird, der große Magier. Wenn ich zaubern könnte, dann...
1: Ja, hallo, mein Name ist Volker. Ich liege zurzeit in der Uniklinik in Köln. Und wenn ich zaubern könnte, würde ich mir ewige Gesundheit zaubern.
0: Mhm. Wie war das? Der Gesunde hat 1000 Wünsche, der Kranke nur einen? Gute Besserung.
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0: Und wenn Sie auch noch mitmachen wollen, gerne doch 0800 80 80 110. Wenn ich zaubern könnte...

Was ist wirklich Liebe? Fragt Marius Müller-Westernhagen mit Weil ich dich liebe. Und wir sind schon international hier auch bei dem Thema angekommen. Quatsch, international. Wir sind angekommen bei diesem Thema und jetzt sind wir bei dem ersten internationalen Hit von Taylor Dane. Der kommt jetzt, da passt es hin. 4.23 Uhr hier in der ARD-Hitnacht gibt's jetzt Tell It To My Heart. Auch da geht's um die große Liebe. Natürlich auch im Jahr 1987, da kam diese Nummer nämlich raus. Ja. Gleich hinten dran gibt's Joshua Caddison mit Jesse. Den spielen wir auch noch. 4.24 Uhr ist es. Gut.

Joshua Kelson. Oh Jesse, und da ist es 4.31 Uhr. Das ist der Verkehrsservice in der ARD-Hitnacht. Folgende Strecken sind gesperrt aufgrund von Bauarbeiten. Die A1 Osnabrück Richtung Bremen zwischen Wildeshausen West und Wildeshausen Nord bis um 6. A1 Hamburg Richtung Lübeck zwischen dem Kreuz Bargteheide und Bad Oldesloe auch bis 6 Uhr. Die A4 Aachen Richtung Köln zwischen Köln-Poll und dem Dreieck Heumar bis um 5. Die A29 Oldenburg Richtung Alhorner Heide zwischen Wartenburg und Großenkneten bis um 5 gesperrt. Die A40 Essen

0: Eine magische Sendung, diese ARD-Hitnacht. Schließlich hat ja David Copperfield Geburtstag, wird heute 70 und deswegen zaubern wir auch mal ein bisschen in dieser Sendung und sie vervollständigen den Satz, wenn ich zaubern könnte, dann auf der 0800 80 80 110.
1: Ja, hier ist Thomas aus Berne. Ich komme gerade mit einer Nachtschicht und wenn ich zaubern könnte, ich würde mir meine Familie zurückzaubern. Hm.
0: Er würde sich die Familie gern zurückzaubern, sagt er. Hat er dann auch noch ein bisschen länger begründet. Da gab es eine Menge Todesfälle in der letzten Zeit. Das Kind, das nicht unbedingt um die Ecke wohnt. Ja, manchmal sind es dann eben genau diese Sachen, die einem im Kopf sind. Aber es gibt auch ganz andere Sachen, die sich die Hörer gerne, wenn sie zaubern könnten, erfüllen würden.
2: Wenn ich zaubern könnte, dann würde ich mir wünschen, dass ich noch einmal mein Alter von 3 bis kurz vor 6 Jahren haben könnte. Das war so schön.
0: Das Alter von 3 bis 6 Jahren, das ist großartig. Was für Gedanken Sie da heute Nacht alle kommen. Können wir gerne noch ein bisschen weitermachen. Die Sendung geht noch bis um 6. Einige Programme steigen jetzt um 5 schon aus, aber bis um 6 können sie uns hier und da auch noch empfangen. Dann können wir das gerne noch ein gutes Stündchen weitermachen. Wenn ich zaubern könnte, dann verraten Sie es mir auf der 0800 80 80 110.
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eine schöne Nummer. Ain't Nobody. Hier ist die ARD-Hitnacht. 4.52 Uhr ist es. Und hier erreicht uns noch eine Meldung von der Leitstelle in Schwerin. Und zwar brennen in der Nähe von Beutzenburg, Schwartow, brennen dort mehrere hundert Strohballen. Und deswegen kommt es in den Bereichen Beutzenburg Bahnhof und Schwartow zu einer Geruchsbelästigung, aber es besteht keine Gefahr. Lassen Sie trotzdem das Radio an, wir informieren Sie hier weiter und schließen Sie auch vorsorglich Fenster und Türen. Soweit informiert die Rettungsleitstelle Schwerin. So. Wenn Sie jetzt in Ihren Tag starten, in Ihren Mittwoch, dann wünsche ich Ihnen einen guten Tag und freue mich, wenn Sie bald wieder einschalten. Hier ist die ARD-Hitnacht mit Michael Jackson.

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1: Um 5 Uhr mit Olaf Knapp. Bundeskanzler Merz hat seine für nächste Woche geplante Reise nach New York zur UN-Vollversammlung abgesagt. Außerdem wurde eine Präsidiumssitzung der CDU auf Sonntagabend vorgezogen, bei der es mehreren Medien zufolge schon um seine Zukunft als Kanzler gehen könnte. Nach Einschätzung von Hauptstadtkorrespondent Matthias Deiß hängt extrem viel an den beiden Landtagswahlen am Sonntag.
2: Ja, die Generalvollversammlung, das ist die große Weltbühne, die Friedrich Merz da sausen lässt. Das macht er nicht gerne. Er werde die Reise nicht antreten, da seine Präsenz in Berlin erforderlich ist, hören wir aus Regierungskreisen. Heißt übersetzt, die Hütte brennt, und zwar so richtig. Friedrich Merz fürchtet eine Schockwelle nach den Landtagswahlen am kommenden Sonntag. Er kämpft um sein Amt. Er muss die Lage beruhigen. Das geht nur vor Ort hier in Berlin.
1: Wenn sich heute Vormittag das Bundeskabinett trifft, soll es am Rande auch um die hohen Spritpreise gehen. Kanzler Merz hat Entlastung angekündigt, aber keine Details genannt. Aus der Nachrichtenredaktion Markus Weber.
3: Umweltminister Schneider geht davon aus, dass die Mehrwertsteuer auf Benzin und Diesel gesenkt wird. Man sei jetzt in der Abstimmung innerhalb der Bundesregierung über die Maßnahmen. Der CDU-Arbeitnehmerflügel fordert Direktzahlungen an Menschen mit kleinen und mittleren Einkommen. Das hat der Vorsitzende Radke in den Zeitungen der Funke Mediengruppe deutlich gemacht. Vor einem Tankrabatt oder pauschalen Preisdeckeln warnte die Wirtschaftsweise Schnitzer. Sie sagte der Rheinischen Post, beide Maßnahmen wären aus ökonomischer Sicht der falsche Weg.
1: Eine über Litauen von NATO-Kampfjets abgeschossene Drohne war nach Angaben des litauischen Verteidigungsministeriums mit Sprengstoff bestückt. Die Sprengladung sei von Spezialkräften entschärft worden, hieß es. Die Drohne werde noch untersucht und analysiert. Nach ersten Erkenntnissen kam die Drohne in der vergangenen Nacht wahrscheinlich von Belarus aus in den litauischen Luftraum. Seit Beginn des Ukraine-Krieges hat es schon mehrere Vorfälle mit Drohnen in den baltischen Staaten gegeben. In der diesjährigen Sommerreisezeit hat es mehr Staus gegeben als vor einem Jahr. Das zeigen Daten des ADAC. Demnach waren die Staus im Durchschnitt aber kürzer und die gesamte Dauer nahm deswegen nur geringfügig zu. Die meisten Staus wurden zum Ferienstart in Nordrhein-Westfalen registriert. Hauptstautag blieb der Freitag. Häufigste Ursache für Stillstand auf den Straßen waren Baustellen. Das waren die Nachrichten. Das Wetter in Deutschland. Am Tage wechselhaft mit Schauern und Gewittern, an den Alpen zum Teil kräftig, gebietsweise Sonne, Höchstwerte 18 bis 26 Grad. Und am Donnerstag Sonne und Wolken, von Nordwesten später Regen, 17 bis 24 Grad. Es ist 5.03 Uhr.
4: Dankeschön an die Kollegen der Nachrichten. Hier kommt der Verkehrsservice in der ARD-Hitnacht. Mit der A1 Osnabrück Richtung Bremen zwischen Wildeshausen West und Wildeshausen Nord wegen Bauarbeiten bis um 6 gesperrt. Die A1 Hamburg Richtung Lübeck zwischen dem Kreuz Bargteheide und Bad Oldesloe wegen einer Fahrbahnerneuerung bis 6 Uhr gesperrt. Und die A40 Essen Richtung Dortmund zwischen dem Dreieck Bochum West und Bochum Zentrum wegen Bauarbeiten noch die ganze nächste Woche gesperrt bis nächste Woche Freitag. Das waren die Verkehrsmeldungen. Ich wünsche eine gute Fahrt.
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4: Mit Markus Porschlott aus Magdeburg. Viele Grüße. Und jetzt kommen die Niederländer mit dem Volltreffer ihres Lebens. Ten Sharp. 18 Millionen Mal wurde diese Platte weltweit verkauft. Hier ist You in der ARD-Hitnacht. Guten Morgen.

0: Donna Summer singt das on the radio. Das ist hier die ARD-Hitnacht. 5:11 Uhr ist es. Guten Morgen. Es ist Mittwoch, der 16. September 2026. Glückwunsch all denen, die heute Geburtstag haben. Sie haben mit David Copperfield Geburtstag. Copperfield. Ah, richtig. Der große Magier ist das gewesen. Schon eine ganze Weile nichts mehr gehört von ihm. Aber die Sachen, die er damals 90er und Anfang der 2000er noch gemacht hat, die sind uns alle noch sehr im Kopf geblieben. Und heute zaubern wir uns hier mal durch die Sendung. Wenn ich zaubern könnte, dann...
1: Hallo, hier ist Karin aus Bergkamen. Ich wünschte mir noch was für diese Nacht. Mhm. Und zwar schönes Wetter morgen, dass die Sonne scheint und dass ich froh und munter aufwache, obwohl ich so wenig geschlafen habe. Ich wünsche euch auch eine schöne Nacht.
0: Dankeschön.
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2: Um 5.19 Uhr, Achtung Autofahrer, es gibt einen Falschfahrer in Düsseldorf. Und zwar auf der Münchner Straße, also zwischen der A46, Düsseldorf-Bilk und Düsseldorf-Reisholz, kommt Ihnen ein Falschfahrer entgegen. Fahren Sie bitte äußerst rechts und überholen Sie nicht. Nochmal Achtung, Falschfahrer in Düsseldorf auf der Münchner Straße, zwischen der A46, Düsseldorf-Bilk und Düsseldorf-Reisholz, kommt Ihnen ein Falschfahrer entgegen. Bitte fahren Sie äußerst rechts und überholen Sie nicht. Wir melden, sobald die Gefahr vorüber ist.

0: Der Part-Time-Lover Stevie Wonder in der ARD-Hitnacht und damit nochmal der Blick zum Falschfahrer nach Düsseldorf auf der Münchner Straße. Weiterhin bitte Obacht zwischen der A46 Düsseldorf-Bilk und Düsseldorf-Reisholz. Da kommt Ihnen der Falschfahrer entgegen. Bitte fahren Sie äußerst rechts und überholen Sie nicht und lassen Sie das Radio unbedingt an, denn wir melden, sobald die Gefahr vorüber ist. Bis dahin gibt's noch Musik von Exile, den Kuss am Morgen. Kiss you all over, 5.24 Uhr. Guten Morgen.
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0: singt Cliff Richard in der ARD-Hitnacht. Und damit ist es 5:30. Das ist der Verkehrsservice in der ARD-Hitnacht. Zunächst mit der Entwarnung in Düsseldorf-Münchener Straße. Bilk, Holthausen, kein Falschfahrer mehr zwischen der A46, Düsseldorf-Bilk und Düsseldorf-Reisholz, wieder freie Fahrt. Dann die A1 Hamburg Richtung Lübeck zwischen dem Kreuz Berchtesgadeheide und Bad Oldesloe. Fahrbahnerneuerung noch bis um 6, deswegen die Sperrung. Und die A40 Essen Richtung Dortmund, ja, ist zwischen dem Dreieck Bochum West und Bochum Zentrum gesperrt. Bauarbeiten bis Ende nächster Woche, das wissen Sie ja schon. In Hamburg die Kollaustraße stadteinwärts in Höhe Logstädter Holt. Da sind die Ampeln außer Betrieb. Na gut. Ich hoffe, Sie schaffen es trotzdem. Das waren die Verkehrsmeldungen. Ich wünsche Ihnen eine gute Fahrt in diesem Morgen.
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0: Mit Markus Poschlott und besten Grüßen aus Magdeburg. Hallo zusammen.
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0: Klasse, die Bee Gees, Paying the Price of Love, 5.39 Uhr, hier ist die ARD-Hitnacht. So, drücken wir mal hier. Heute Nacht ist ja die Frage oder der Satz zur Nacht, wenn ich zaubern könnte, dann anlässlich des 70. Geburtstags vom großen Magier David Copperfield. Jetzt kommt Ihre Meinung dazu. Wenn ich zaubern könnte, dann?
1: Wenn ich zaubern könnte, dann würde ich die Gewalt aus der Welt zaubern.
0: Das haben wir heute auch schon sehr viel gehört. Frieden war natürlich auch ein großes Thema. Die Politik in Berlin wurde auch immer wieder hier erwähnt. Und wenn ich mal so ein bisschen durch die Mails gehe, Michaela schreibt zum Beispiel, wenn ich zaubern könnte, dann würde ich alle Waffen in Kinderspielzeuge verwandeln. Auch schön. Grüße nach Costa Rica, da hört sie uns nämlich. Dann ist hier noch die Mail von Hendrik. Hendrik schreibt, wenn ich zaubern könnte, würde ich die heutige Musik wieder in den Stil der 70er und 80er zurückbringen. Bin zwar erst 19 Jahre alt, aber mit dem, was heute so rauskommt, kann ich nicht so viel anfangen. Geht einfach nichts über Pink Floyd, Supertramp, Alan Parsons Project, Toto, Dire Straits, Led Zeppelin. Ja, einiges haben wir davon ja heute Nacht auch schon gehört. Und dann ist noch die Mail da von Lothar, der schreibt, wenn ich zaubern könnte, würde ich mich ins All befördern und gucken, ob die Erde eine Scheibe ist. Alles klar.
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Das Supergirl von Alison Moyet ist übrigens Janis Joplin. Hat sie mal gesagt, dass sie ihre Musik damals in den 80ern sehr, sehr gerne gehört hat. Also Alison Moyet hat immer sehr viel Janis Joplin Musik gehört. Und das hat sie sogar so intensiv betrieben, dass sie sogar mit dem Liebeskummer von Janis Joplin, den sie besungen hat, einen eigenen Song über Liebeskummer geschrieben hat, obwohl sie den gar nicht erlebt hat, sondern eben Janis Joplin. Alison Moyet hören wir jetzt hier in der ARD-Hitnacht mit All Cried Out. Und damit geht diese Sendung langsam, aber sicher auch zu Ende. Ich bin Markus Poschlott, wünsche Ihnen allen jetzt einen schönen Mittwoch. Bis bald. Hier ist noch Alison Moyet.

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1: Heute mit Manuela Pfann. Guten Morgen. Ich erzähle von einem Moment in diesem Sommer, den ich gerne festgehalten hätte. Wir machen Urlaub in einem kleinen Ferienhaus, das es so wohl kein zweites Mal gibt. Es ist ganz aus Glas und steht mitten auf einer ehemaligen Schafweide. Kein Zaun, keine Hecke, nur eine große Wiese und über allem der Himmel. An einem Abend bin ich drinnen im Haus, sitze auf dem Boden. Um mich herum Menschen, die mir lieb sind. Draußen wird's dunkel, nach und nach füllt sich der Himmel mit Sternen. Unendlich viele. Und dann gibt es diesen einen Augenblick, in dem ich das Gefühl habe, alles gehört zusammen und verschmilzt miteinander. Ich bin gleichzeitig drinnen und draußen. Tief verbunden mit allen und allem. Mit meiner Familie, der Weide, dem Himmel. Und mit etwas, das über all dem ist. Mit Gott. Es ist jedenfalls ein Moment, in dem alles gut ist. Wo es still und friedlich ist in meinem Kopf. So hätte es bleiben können. Für immer. Am liebsten hätte ich mir dieses Glashaus auf der Weide gekauft oder mir nebendran ein eigenes gebaut. Damit ich solche Augenblicke immer wieder erleben kann. Von so einem Moment und dem damit verbundenen Wunsch erzählt auch die Bibel. Jesus steigt mit Petrus, Jakobus und Johannes auf einen Berg. Dort ereignet sich etwas, das die Jünger total überwältigt. Was mit Jesus passiert, wird so beschrieben. Er wurde vor ihren Augen verwandelt. Sein Gesicht leuchtete wie die Sonne und seine Kleider wurden blendend weiß wie das Licht. Als dazu noch mit Mose und Elia zwei wichtige Figuren aus einer vergangenen Zeit erscheinen, sind die Jünger vollends geflasht. Sie haben offenbar einen göttlichen Moment erlebt. Petrus ist total ergriffen. Er will das festhalten, was ihn gerade so berührt hat. Deshalb sagt er zu Jesus, Herr, hier ist es gut. Und er schlägt ihm vor, drei Hütten zu bauen. Eine für Jesus, eine für Mose, eine für Elia. Die Reaktion kommt prompt. Petrus spricht noch, als eine Wolke alle einhüllt. Und der ganze Glanz, die ganze Magie dieses Augenblicks ist vorbei. Sie steigen wieder runter vom Berg und gehen weiter. Vielleicht ist genau das die Botschaft, die auch für mein Glashaus auf der Schafweide gilt. Solche Momente kann man nicht auf Bestellung wiederholen. Ob sie geschehen, darüber kann ich nicht verfügen. Ich kann mir so einen Augenblick nur schenken lassen. Der Himmel öffnet sich nicht, damit ich ihn festhalte, sondern damit ich gestärkt und mutig weitergehe. Manuela Pfann aus Plochingen von der Katholischen Kirche.
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2: Um 6 Uhr mit Peter Gramer. Guten Morgen. Bundeskanzler Merz sagt seine New York-Reise zur UN-Generaldebatte ab. Im Neubau des Rastatter Bahntunnels sammelt ein spezieller Zug Daten unter Extrembelastung. Das Wetter heute wechselhaft und windig, teils Regen und Gewitter, maximal 18 bis 23 Grad. Bundeskanzler Merz reist kommende Woche nicht wie ursprünglich geplant zur UN-Vollversammlung nach New York. Aus Regierungskreisen heißt es, seine Anwesenheit in Berlin sei erforderlich. ARD-Hauptstadtkorrespondent Dietrich Karl Meurer berichtet.
3: Der CDU-Chef steht nach dem Wahldebakel seiner Partei in Sachsen-Anhalt unter Druck. In der Partei wird vereinzelt über einen Wechsel an der Spitze diskutiert. Am Sonntag wird zudem in Mecklenburg-Vorpommern und Berlin gewählt. Noch am Wahlabend will Merz mit dem CDU-Präsidium über die Ergebnisse beraten. Für die folgenden Tage sind weitere Sitzungen der Parteigremien geplant. Deutschland wird bei der UNO nun von Außenminister Johann Wadephul vertreten, heißt es weiter. Die Generaldebatte der Vollversammlung gilt als wichtigstes jährliches Treffen der Vereinten Nationen.
2: Deutschland und die USA wollen militärisch noch enger zusammenarbeiten. Deshalb haben die Verteidigungsminister beider Länder in Washington eine Absichtserklärung unterschrieben. Diese sieht weitere Kooperationen bei Rüstungsprojekten vor. Ziel sei unter anderem, Lieferketten zu stärken, heißt es aus dem Verteidigungsministerium in Berlin. In der Diskussion über die hohen Spritpreise fordern Verbraucherschützer gezielte Hilfen für bedürftige Haushalte und keinen neuen Tankrabatt. Das knappe Angebot von Öl und Gas könne schnell zu weiter steigenden Preisen bei Lebensmitteln und beim Heizen führen, sagte die Chefin des Verbraucherzentrale Bundesverbandes POP der Osnabrücker Zeitung. Ein alleiniger Fokus auf Entlastungen bei den Spritpreisen dürfe darauf nicht die Antwort sein. Und jetzt nach Baden-Württemberg. Im neuen Rastatter Bahntunnel haben erste Testfahrten mit einem Hochgeschwindigkeitszug begonnen. Ein spezieller ICE mit Messgeräten sammelt Daten unter Extrembelastung. Die Messfahrten sind Pflicht, bevor ab Dezember Personenzüge auf der Strecke fahren können. SWR-Reporter Wolfgang Hörter berichtet.
4: Der Spezialzug fährt diese und nächste Woche täglich durch den Rastatter Tunnel. Anfangs mit 160 Stundenkilometern, am Ende mit 275 Stundenkilometern, also schneller als die Züge später tatsächlich in dem Bereich fahren werden. Getestet wird vor allem das Zusammenspiel zwischen Rad und Schiene sowie zwischen Oberleitung und Stromabnehmer. Beim Rastatter Tunnel gibt es eine jahrelange Verzögerung wegen einer Havarie beim Bau der Tunnelröhre. 2017 war der Boden eingebrochen und die Bohrmaschine musste einbetoniert werden.
2: Zum Sport. Die deutschen Volleyballer haben bei der EM ihre erste Niederlage kassiert. Die DVV-Auswahl verlor am Abend 0:3 gegen Frankreich und zieht damit als Gruppenzweiter ins Achtelfinale ein. Dort trifft Deutschland am Wochenende auf die Ukraine oder Bulgarien. Mehr Nachrichten auf swraktuell.de.
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5: Ist schnell erzählt, denn es sind aktuell alle Straßen frei. 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
5: Die aktuellen Werte, wir schauen mal eben nach Messstetten, da ist es bedeckt bei 16 Grad. In Niederstetten leicht bewölkt bei 17 Grad. Herdorf bedeckt 16 und Bad Marienberg bedeckt 15 Grad. Zunächst gibt's rund um Eifel und Westerwald einzelne Schauer oder Gewitter. Am Vormittag regnet es vor allem von Rheinhessen bis nach Baden. Und zum Nachmittag hin in Württemberg dann teils kräftiger Regen oder Gewitter. Hinter diesem Regengebiet ab und zu Sonnenschein und dann nur noch örtlich mal ein paar Schauer. Bei böigem Westwind wird es heute viel kühler als gestern. Maximal 17 bis 23 Grad.
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5: Guten Morgen. Wenn Sie gleich beim Frühstück mal einen Blick auf Ihren Einkaufszettel werfen, was steht da drauf, was an der Kasse heikel werden könnte? Weshalb Federweißer auf keinen Fall aufs Kassenband gehört, hören Sie hier gleich nach drei Hits. Erstmal sortieren wir uns ein bisschen auf dem Weg ins Badezimmer zu einem 70er-Classic von Neil Diamond.
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Late at Night, ein 80er-Hit von Maywood. SWR 4, 11 nach 6 ist es gleich. Raus aus den Federn jetzt mit dem richtigen Schwung fürs Aufstehen mit Creedence Clearwater Revival. 70er-Classic in SWR 4. Schönen guten Morgen.

0: 6.13 Uhr ist es in SWR 4. Schönen guten Morgen. Und ja, natürlich schlürfen Sie gerade erst vorsichtig an Ihrem Tee oder Ihrem Kaffee. Aber wir spulen ein bisschen vor, denken uns in so einen herbstlichen Spätnachmittag rein. Und da haben wir einen Federweißen vor der Nase, oder? Zwiebelkuchen. Oh, lecker. Aber wenn Sie im Supermarkt Federweißen kaufen, bloß nicht aufs Kassenband legen. Ganz wichtig, denn der Verschluss ist nicht dicht. Das hat seinen Grund, ne? Nur so kann die Kohlensäure raus, sonst würde die Flasche platzen. Also, wenn Sie die Federweißer-Flasche aufs Band legen, da gibt's eine Riesensauerei. Das weiß diese Kassiererin aus eigener leidvoller Erfahrung. Das klebt nämlich ohne Ende.
1: Sehr. Ganze Band ist danach dreckig, mir keine Putze. Am besten ist es, wenn man es uns einfach in die Hand gibt oder für ganz vorne, wenn man den Einkauf anfängt, aufzulegen. Dort die Flasche hinstellt.
0: So, dann machen wir das beim nächsten Einkauf. Von ausgelaufenem Federweißen über Blaubeeren, die übers ganze Band kullern, bis hin zu Flirtversuchen. An so einer Supermarktkasse passiert ja erstaunlich viel. Vielleicht haben Sie auch schon was erlebt mit der Person vielleicht hinter Ihnen an der Kasse. Ein Missgeschick beim Auflegen der Waren. Erzählen Sie es uns. Schicken Sie uns gerne eine Nachricht ins Studio oder rufen Sie hier an.
2: Ihr direkter Kontakt ins SWR4-Studio per WhatsApp und Telefon 0711 92 92 92 92.
0: Da freuen wir uns, wenn Sie sich melden in SWR 4 um 17:45. Guten Morgen.

I Want Your Love von Chic, ein 70er Classic hier in SWR 4, 6 Uhr, gleich 22 Minuten, also pünktlich zum ersten Kaffee am Morgen. Und ansonsten hätten wir jetzt auch noch einen 80er Hit für Sie hier in der Auslage. Passt ganz wunderbar zu Brötchen und Toastbrot auf Ihrem Teller. Turn Back the Clock von Johnny Haynes-Stess. Guten Morgen.

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1: Es ist 6.30 Uhr.
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1: Mit Ute Weber, guten Morgen. Wohnungseinbrüche werden auch in der Region selten aufgeklärt. Die Lebenserwartung für Menschen im Raum Stuttgart liegt besonders hoch. Und das Wetter, teils Regen, teils Sonne bei maximal 22 Grad. Vier Einbrecher sollen bei Einbrüchen Beute im Wert von 120.000 Euro gemacht haben, unter anderem in den Kreisen Esslingen und Göppingen. Ab heute stehen sie vor dem Stuttgarter Landgericht. Dieser Ermittlungserfolg ist eine Ausnahme, denn viele Einbrüche werden nicht aufgeklärt. SWR-Reporterin Katharina Kurz erklärt, warum.
3: Also es gibt nicht den einen Grund dafür, sondern es sind eher viele verschiedene. Zum einen ist es zum Beispiel so, dass Einbrüche ja oft erst Stunden oder Tage später entdeckt werden, hat uns ein Polizeisprecher gesagt. Und da sind die Täter ja schon über alle Berge. Und zum anderen sind Einbrecher gern entlang von Bundesstraßen und Autobahnen unterwegs, eben auch, dass sie wieder schnell wegkommen vom Tatort. Und auch wenn Täter aus dem Ausland kommen zum Beispiel, wird es laut Polizei für die Ermittler auch schwierig, vor allem dann, wenn es keine Spuren in der Datenbank von vorherigen Taten gibt. Im aktuellen Fall, der jetzt vor dem Stuttgarter Landgericht verhandelt wird, sind die Täter laut Polizei durch umfangreiche verdeckte Maßnahmen aufgeflogen. Mehr wollen die Behörden dazu aber nicht verraten, um ihre Methode geheim zu halten.
1: Die Pläne der Landesregierung, die Sanierung der Stuttgarter Oper oder einen Neubau neu zu bewerten, schlagen weiter Wellen. Der Steuerzahlerbund Baden-Württemberg findet die Neubewertung gut, wenn gespart wird. Daniel Bieljanjuk vom Steuerzahlerbund.
4: Das heißt, wenn jetzt nochmal neu geplant wird, dann muss das ein finaler Schritt sein. Dann muss so geplant werden, dass am Ende auch Geld eingespart werden kann, weil man eben zu Optionen kommt, wie man die Kosten drücken kann. Nur so macht die ganze Neubewertung aus unserer Sicht Sinn. Wenn jetzt wieder geplant wird, am Ende bleibt es bei einer normalen Opernsanierung, dann hat man da einfach nur noch wahrscheinlich weitere Monate, Jahre verloren und es wurde noch teurer. Dann hätte das alles aus unserer Sicht keinen Sinn. Deshalb hoffen wir, dass die Neubewertung einfach auch in Sachen Kosten, die bei der Bewertung aus unserer Sicht im Mittelpunkt stehen müssen, jetzt an den entscheidender Schritt nach vorne sein kann.
1: Wer heute in Baden-Württemberg geboren wird, lebt immer länger. Das hat das Statistische Landesamt herausgefunden. Aber es gibt regionale Unterschiede. Ein neugeborenes Mädchen wird laut Statistik im Landesdurchschnitt 84,4 Jahre alt. In Stuttgart beispielsweise liegt die Lebenserwartung bei 85 Jahren. Die Analyse sagt, je besser der Bildungsstand und das Einkommen, desto niedriger die Sterblichkeit.
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1: In Böblingen ist es bewölkt bei 18 Grad, viel der Stadt bedeckt bei aktuell 17 Grad. Heute zieht ein Regengebiet durch die Region. Zum späten Nachmittag wird es aber wieder trocken und ab und zu zeigt sich sogar die Sonne. Es ist spürbar kühler als gestern, nämlich es wird nur bis 22 Grad.
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5: Vorsicht bitte auf der A659 im Kreuz Weinheim in der Überleitung zur A5 Richtung Darmstadt. Da liegt ein totes Tier. Und A8 Stuttgart Richtung Karlsruhe zwischen Pforzheim Süd und Pforzheim Ost.

0: 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Kurzer Uhrenvergleich. 6.43 Uhr ist es. Schönen Mittwochmorgen. So, nachdem der Dienstag gestern hochsommerlich gewesen ist, wird es heute zumindest etwas herbstlicher. Aber SWR 4 Wetterexperte Stefan Bender, so richtig frisch ist es heute Nacht noch nicht geworden, oder?
1: Nee, die Frühtemperaturen sind zum Teil tropisch heute Morgen. Ja, guck mal nach Müllheim oder Bad Bergzabern, da haben wir jetzt 20 bzw. 21 Grad heute Morgen. Jetzt, was haben wir jetzt? 6.43 Uhr, ja. Und das Herbstliche kommt noch heute im Laufe des Tages. Es ist ja das Schöne, dass diese Kaltfront, also dieser Schwall an kühlerer Atlantikluft, dass der heute tagsüber durchzieht. Da haben wir ein bisschen was zu beobachten. Es gibt schon kleinere Schauer in der Eifel, im Westerwald und im Taunus. Da übrigens in der Eifel auch nur maximal 14 Grad heute, zumindest mal in den Höhenlagen heute Morgen schon. Da ist diese kühlere Luft schon angekommen. Und diese Kaltfront breitet sich aus heute, also die zieht tatsächlich von Nordwesten nach Südosten durch und bleibt am Nachmittag vor allem im Allgäu und am Bodensee ein bisschen hängen.
0: Mhm. Ja. Sag mal, wie viel Regen kommt denn runter? Weil ich habe gestern gedacht, ach, den Vorgarten brauche ich nicht zu gießen, weil heute erledigt Petrus das. Aber ich weiß jetzt nicht, ob das reicht, was da heute kommt.
1: Das ist die schlechte Nachricht für dich vor allem. Du musst ran an die Gießkanne. Da hilft nichts. Es kommen im Maximal, also ganz im Süden, im Allgäu, da kommen schon mal 10, 20 Liter zusammen. Aber ansonsten von 0, sage ich mal, in Rheinhessen bis zu 4, 5 Grad am Neckar. Das ist Liter pro Quadratmeter. Das ist nicht allzu viel.
0: Na gut. So, wie geht es weiter morgen, die nächsten Tage?
1: Morgen schon wieder trockenes Wetter, wieder gießen, die Sonne scheint und das wieder bei 4, 25 Grad, also ähnliche Temperaturen wie heute.
0: Gut, aber ich finde, damit können wir leben. Den Hochsommer lassen wir, wenn ich dich richtig verstehe, hinter uns und gehen so langsam Richtung Spätsommergefühl dann.
1: Spätsommer und Frühherbst, genau.
0: Spätsommer und Frühherbst, das per Definition ist das, was jetzt heute und die nächsten Tage passiert im Südwesten. Zumindest wettertechnisch. Musikalisch passiert hier in SWR 4 das hier. Still the same, um 6:45 Uhr. Guten Morgen.

Westernhagen. Freiheit. Mensch, da haben wir doch sofort Kopfkino, oder? Mauerfall. Wiedervereinigung. Ja. Jetzt springen wir in die 70er im schönsten Musikmix in SWR 4.

6.54 Uhr ist es in SWR 4. Wir trauen uns mit dem Blick auf die Straße. Vorsicht bitte auf der A7 Würzburg Richtung Ulm zwischen Kitzingen und Marktbreit. Da liegt ein totes Tier. Fahren Sie da bitte vorsichtig. Rein in diesen Mittwoch mit ein bisschen Urlaubsstimmung, oder? Da können wir hier mal gucken, dass wir was Urlaubsmäßiges finden. Warten Sie mal, ich suche mal was raus. Da, nehmen wir doch das zum Start in diesen Tag.

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1: Heute mit Manuela Pfann. Guten Morgen. Ich erzähle von einem Moment in diesem Sommer, den ich gerne festgehalten hätte. Wir machen Urlaub in einem kleinen Ferienhaus, das es so wohl kein zweites Mal gibt. Es ist ganz aus Glas und steht mitten auf einer ehemaligen Schafweide. Kein Zaun, keine Hecke, nur eine große Wiese und über allem der Himmel. An einem Abend bin ich drinnen im Haus, sitze auf dem Boden. Um mich herum Menschen, die mir lieb sind. Draußen wird's dunkel, nach und nach füllt sich der Himmel mit Sternen. Unendlich viele. Und dann gibt es diesen einen Augenblick, in dem ich das Gefühl habe, alles gehört zusammen und verschmilzt miteinander. Ich bin gleichzeitig drinnen und draußen. Tief verbunden mit allen und allem. Mit meiner Familie, der Weide, dem Himmel. Und mit etwas, das über all dem ist. Mit Gott. Es ist jedenfalls ein Moment, in dem alles gut ist. Wo es still und friedlich ist in meinem Kopf. So hätte es bleiben können. Für immer. Am liebsten hätte ich mir dieses Glashaus auf der Weide gekauft oder mir nebendran ein eigenes gebaut. Damit ich solche Augenblicke immer wieder erleben kann. Von so einem Moment und dem damit verbundenen Wunsch erzählt auch die Bibel. Jesus steigt mit Petrus, Jakobus und Johannes auf einen Berg. Dort ereignet sich etwas, das die Jünger total überwältigt. Was mit Jesus passiert, wird so beschrieben. Er wurde vor ihren Augen verwandelt. Sein Gesicht leuchtete wie die Sonne und seine Kleider wurden blendend weiß wie das Licht. Als dazu noch mit Mose und Elia zwei wichtige Figuren aus einer vergangenen Zeit erscheinen, sind die Jünger vollends geflasht. Sie haben offenbar einen göttlichen Moment erlebt. Petrus ist total ergriffen. Er will das festhalten, was ihn gerade so berührt hat. Deshalb sagt er zu Jesus, Herr, hier ist es gut. Und er schlägt ihm vor, drei Hütten zu bauen. Eine für Jesus, eine für Mose, eine für Elia. Die Reaktion kommt prompt. Petrus spricht noch, als eine Wolke alle einhüllt. Und der ganze Glanz, die ganze Magie dieses Augenblicks ist vorbei. Sie steigen wieder runter vom Berg und gehen weiter. Vielleicht ist genau das die Botschaft, die auch für mein Glashaus auf der Schafweide gilt. Solche Momente kann man nicht auf Bestellung wiederholen. Ob sie geschehen, darüber kann ich nicht verfügen. Ich kann mir so einen Augenblick nur schenken lassen. Der Himmel öffnet sich nicht, damit ich ihn festhalte, sondern damit ich gestärkt und mutig weitergehe. Manuela Pfann aus Plochingen von der Katholischen Kirche.
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2: Um 7 Uhr mit Peter Kramer. Guten Morgen. Verbände und Politiker machen Vorschläge zu Spritpreisentlastungen. Bei Laubheim wird ein Naturschutzgebiet eingeweiht. Das Wetter wechselhaft und windig, teils Regen und Gewitter, maximal 18 bis 23 Grad. Die Diskussion über die hohen Spritpreise nimmt nach der Ankündigung von Entlastungen wieder Fahrt auf. Bundeskanzler Merz hatte gesagt, die Regierung werde bald Vorschläge vorlegen. Worüber jetzt diskutiert wird, fasst Markus Weber aus der Nachrichtenredaktion zusammen.
3: Umweltminister Schneider geht davon aus, dass die Mehrwertsteuer auf Benzin und Diesel gesenkt wird. Das hat der SPD-Politiker am Abend in der Talksendung Maischberger im Ersten gesagt. Die Grünen verlangen eine sozial gestaffelte Energiepauschale von bis zu 250 Euro pro Person. So steht es in einem Aktionsplan, aus dem das Redaktionsnetzwerk Deutschland zitiert. Und der Bundesverband der Verbraucherzentralen fordert gezielte Hilfen für bedürftige Haushalte, statt sich nur auf die Spritpreise zu fokussieren. Notwendig seien Entlastungen für die Menschen, die die hohen Energiekosten kaum noch stemmen könnten.
2: Bundeskanzler Merz hat seine Teilnahme an der Generaldebatte der UN-Vollversammlung in New York in der nächsten Woche abgesagt. Seine Anwesenheit in Berlin sei erforderlich, hieß es aus Regierungskreisen. Merz steht unter Druck. Am Sonntag finden Wahlen in Mecklenburg-Vorpommern und Berlin statt. Eine Drohne, die ein NATO-Kampfjet über Litauen abgeschossen hatte, ist mit Sprengstoff bestückt gewesen. Laut Verteidigungsminister Kaunas haben Spezialkräfte die Sprengladung entschärft. Angaben zu ihrer Herkunft machte Kaunas nicht. Das Neueste aus Baden-Württemberg. In der Diskussion über die Planung des Bahnprojekts Stuttgart 21 hat sich das Schweizer Verkehrsberatungsunternehmen SMA von den Aussagen seines früheren Gutachters distanziert. Der hatte kürzlich in einem Interview seine ehemalige Einschätzung zurückgenommen. Aus Stuttgart Anna Knake.
4: Damals hatte er die Verkehrskapazitäten von S21 als ausreichend bewertet. In einem aktuellen Interview sagte er jetzt, die Berechnungen seien schon damals wertlos gewesen. Das Verkehrsberatungsunternehmen SMA distanzierte sich nun von den Aussagen ihres ehemaligen Mitarbeiters. Sie stünden nach wie vor hinter den Ergebnissen, auf deren Grundlage die Projektverantwortlichen damals an S21 festhielten. Der BUND Baden-Württemberg sieht hingegen seine Forderung nach einem Kombibahnhof bestätigt. Der bestehende Kopfbahnhof solle bleiben, um die benötigte Leistungsfähigkeit zu garantieren.
2: Im Kreis Biberach wird heute ein neues Naturschutzgebiet offiziell eingeweiht. Das Gebiet Südsee-Kingenbühl südwestlich von Laupheim ist Rückzugsgebiet für viele Vogelarten, Amphibien und Insekten. Zum Sport. Die deutschen Volleyballer haben bei der EM ihre erste Niederlage kassiert. Das Team verlor 0:3 gegen Frankreich und zieht damit als Gruppenzweiter ins Achtelfinale ein. Dort trifft Deutschland am Wochenende auf die Ukraine oder Bulgarien. Mehr Nachrichten auf swraktuell.de.
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5: Auf der A6 geht's los, Nürnberg Richtung Heilbronn. Zwischen Crailsheim und Ilshofen-Wolpertshausen 6 Kilometer Stau. A61 Koblenz Richtung Ludwigshafen zwischen Alzey und Gundersheim nach einem Unfall. 3 Kilometer Stau, das dauert da 20 Minuten länger. A643 Mainz Richtung Wiesbaden zwischen Dreieck Mainz und Schiersteiner Kreuz. 4 Kilometer streckenweise stockender Verkehr. Und A8 Stuttgart Richtung Karlsruhe zwischen Heimsheim und Pforzheim Nord. Da steht ein defekter Laster. Deswegen gibt's 8 Kilometer Stau und eine Verzögerung von ungefähr 35 Minuten. 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
5: Die aktuellen Werte, wir schauen mal eben nach Schwetzingen, da ist es leicht bewölkt bei 16 Grad. In Bad Mergentheim auch bewölkt bei 16 Grad. In Remagen bedeckt bei 18 und in Hermeskeil bewölkt bei 16 Grad. Wie der weitergeht, weiß SWR4-Wetterexperte Stefan Bender.
6: Guten Morgen. Nach dem Sommerwetter von gestern kommt heute ein Schwall kühlere und teils feuchte Luft zu uns. Zwischen dem Murharder Wald und dem Strohgäu oder auch an der Filz weht ein böiger Wind. Mit dem ziehen Wolken durch und immer mal wieder sind Schauer und auf kurze Gewitter möglich. Die Sonne scheint nur ab und zu. Auf den Bergkuppen gibt es 18 und am Neckar bis zu 21 Grad. Morgen ändert sich an den Temperaturen nicht viel. Regen fällt nicht und zeitweise scheint auch mal schön die Sonne.
5: Guten Morgen. Da, wo jetzt gerade Ihr Küchenradio steht, da hätte doch auch ein neues Digitalradio Platz, oder? Dann sehen Sie zu, dass Sie das hier klar machen. Wir spielen eine neue Runde Wo bin ich daheim? Und Sie sind mit etwas Glück dabei. Die ersten Tipps, wo SWR4-Hörerin Jutta daheim ist, hören Sie gleich nach 3 Hits. Als erstes lassen wir Kenny Rogers ran mit einem 80er-Hit.
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Guten Morgen um 7.12 Uhr, gleich 7.13 Uhr in ein paar Sekunden. Vielleicht liegen Sie ja noch im kuscheligen Bett um die Zeit. Dann genießen Sie es. Schönen Mittwoch mit SWR 4.

0: SWR 4 ist hier mit dem Blick auf die Straßen. Vorsicht bitte auf der A7 Füssen Richtung Ulm. Zwischen Eu-Mittelberg und dem Dreieck Allgäu, da liegen Holzklötze im Weg. Fahren Sie da bitte vorsichtig.
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0: Ja, wir spielen wieder eine Runde. SWR 4 Hörer beschreiben ihren Ort. Und wenn Sie diesen Ort erraten, gewinnen Sie mit ein bisschen Glück ein nagelneues Digitalradio. Das einzige auf der großen, weiten Welt mit einer extra grünen Taste, die Sie direkt zu Ihrem Lieblingssender führt. Zu uns. So, und in dieser Runde geht es darum, wo Jutta eigentlich zu Hause ist. Wir hören uns Ihren ersten Tipp mal an.
2: Ich komme aus einem wunderschönen Bergbaugebiet an der wunderschönen Mosel. Und früher wurde Schiefer abgebaut bei uns.
0: Mhm. Und noch einen Hinweis hat Jutta für uns.
2: Wir haben einen Panoramaweg. Von da aus kann man wunderschön in den Ort reingucken. Und es gibt auch den Grubenwanderweg mit 12 erschlossenen Stollen.
0: Aha, wissen Sie es schon? Gleich raten wir weiter. Den nächsten Tipp und die Telefonnummer zu Ihrem SWR 4 Digitalradio gibt's hier um kurz nach 19:30. Grübeln Sie mal, fragen Sie vielleicht auch das Internet. Sie schaffen das schon.

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0: Es ist 7.30 Uhr.
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2: Mit Ute Weber, guten Morgen. Wohnungseinbrüche werden in der Region selten aufgeklärt. Auch Böbling nimmt bereits jetzt schon gespendete Weihnachtsbäume an. Das Wetter, teils Regen und Gewitter, bis 22 Grad. Vier Einbrecher sollen bei Einbrüchen Beute im Wert von 120.000 Euro gemacht haben, unter anderem in den Kreisen Esslingen und in Göppingen. Ab heute stehen sie vor dem Stuttgarter Landgericht. Dieser Ermittlungserfolg ist eine Ausnahme, denn viele Einbrüche werden nicht aufgeklärt. SWR-Reporterin Katharina Kurz erklärt, warum.
3: Also es gibt nicht den einen Grund dafür, sondern es sind eher viele verschiedene. Zum einen ist es zum Beispiel so, dass Einbrüche ja oft erst Stunden oder Tage später entdeckt werden, hat uns ein Polizeisprecher gesagt. Und da sind die Täter ja schon über alle Berge. Und zum anderen sind Einbrecher gern entlang von Bundesstraßen und Autobahnen unterwegs, eben auch, dass sie wieder schnell wegkommen vom Tatort. Und auch wenn Täter aus dem Ausland kommen zum Beispiel, wird es laut Polizei für die Ermittler auch schwierig, vor allem dann, wenn es keine Spuren in der Datenbank von vorherigen Taten gibt. Im aktuellen Fall, der jetzt vor dem Stuttgarter Landgericht verhandelt wird, sind die Täter laut Polizei durch umfangreiche verdeckte Maßnahmen aufgeflogen. Mehr wollen die Behörden dazu aber nicht verraten, um ihre Methode geheim zu halten.
2: Die Pläne der Landesregierung, die Sanierung der Stuttgarter Oper oder einen Neubau neu zu bewerten, schlagen weiter Wellen. Der Steuerzahlerbund Baden-Württemberg findet die Neubewertung gut, wenn gespart wird. Daniel Biljanjuk vom Steuerzahlerbund.
4: Das heißt, wenn jetzt einmal neu geplant wird, dann muss es ein finaler Schritt sein. Dann muss so geplant werden, dass am Ende auch Geld eingespart werden kann, weil man eben zu Optionen kommt, wie man die Kosten drücken kann. Nur so macht die ganze Neubewertung aus unserer Sicht Sinn. Wenn jetzt wieder geplant wird, am Ende bleibt bei einer normalen Opernsanierung, dann hat man da einfach nur noch wahrscheinlich weitere Monate, Jahre verloren und es wurde noch teurer. Dann hätte das alles aus unserer Sicht keinen Sinn. Deshalb hoffen wir, dass die Neubewertung einfach auch in Sachen Kosten, die bei der Bewertung aus unserer Sicht im Mittelpunkt stehen müssen, jetzt an den entscheidender Schritt nach vorne sein kann.
2: Bis Weihnachten sind zwar noch über 3 Monate hin, dennoch macht sich jetzt auch die Stadt Böblingen auf die Suche nach Weihnachtsbäumen. Wer im Garten eine zu groß gewordene Nadeltanne hat oder Nadelbaum hat, darf ihn gerne der Stadt Böblingen spenden. Geeignet sind eben Tannen oder Fichten mit mindestens 10 Metern Höhe, so die Stadt. Und der potenzielle Weihnachtsbaum sollte freistehend, gerade gewachsen sein und von allen Seiten schön anzusehen sein.
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2: In Göppingen bedeckt 16 Grad, Waldenbuch 17 Grad. Heute zieht ein Regengebiet durch die Region. Zum Spätnachmittag wird es wieder trockener und es zeigt sich die Sonne. Es ist spürbar kühler, nämlich bis maximal 22 Grad heute. Die weiteren Aussichten, morgen zeitweise Sonne, am Freitag Wolken, vereinzelt Regen, später freundlicher.
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5: Auf der A48 geht's los, Dernbach Richtung Koblenz, zwischen Dreieck Dernbach und Hörgrenzhausen 3 Kilometer, stockender Verkehr in der Baustelle. A5 Karlsruhe Richtung Frankfurt, zwischen Kronau und Waldorf-Wiesloch 2 Kilometer Stau. A6 Nürnberg Richtung Heilbronn, zwischen Kreilsheim und Ilshofen-Wolpertshausen 7 Kilometer Stau, 25 Minuten plus. A60 Mainz Richtung Rüsselsheim, zwischen Ginsheim-Gustavsburg und Bischofsheim, 3 Kilometer stockender Verkehr. A61 Koblenz Richtung Ludwigshafen, zwischen dem Kreuz-Alzey und Gundersheim nach einem Unfall, 5 Kilometer Stau, 35 Minuten plus. A643 Mainz Richtung Wiesbaden, zwischen Dreieck Mainz und Schiersteiner Kreuz, 4 Kilometer streckenweise stockender Verkehr. A65 Landau Richtung Ludwigshafen, zwischen Neustadt-Weinstein

0: im Bergbaugebiet an der wunderschönen Mosel und es gibt dort einen Panoramaweg und einen Grubenwanderweg, auf dem Sie an 12 Stollen vorbeikommen. Und hier kommt der letzte Tipp.
1: Wir haben einen wunderschönen Musikverein, die Bergmanns Kapelle. Ja, und auch bei uns gibt es auch die heilige Barbara, die jeden zweiten Adventssonntag durchs Dorf getragen wird mit dem Musikverein. Und das ist die Schutzpatronin von den Bergleuten.
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7 Uhr gleich 44 Minuten in SWR 4 mit dem Blick auf die Straße. Vorsicht bitte, wenn Sie schon unterwegs sind auf der A67 Darmstadt Richtung Mannheim zwischen Pfungstadt und Gernsheim. Da liegt Dämmmaterial auf der linken Spur.

0: Schönen Mittwochmorgen für Sie in SWR 4. 7:45 ist es.
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0: Ja, es geht um ein Digitalradio für Sie, denn Sie kennen den Ort, den Hörerin Jutta uns beschrieben hat. Hervorragend. Also der Ort ist, ich fasse es nochmal kurz zusammen, im Bergbaugebiet an der Mosel. Mit Wanderwegen wie dem Grubenwanderweg, der an verschiedenen Stollen entlang geht. Und in dem Ort wird an zwei Adventssonntagen die heilige Barbara, die Schutzpatronin der Bergleute, durchs Dorf getragen. Es ist doch relativ knifflig, finde ich. Aber SWR4-Hörer Johann Christ aus Mehring bei Trier, der glaubt, den Ort zu kennen. Guten Morgen erstmal, Johann.
2: Ja, guten Morgen.
0: Was suchen wir denn?
2: Fell in der Nähe von Trier.
0: Der Ort heißt Fell. Okay, dann fragen wir doch mal Jutta, ob sie aus Fell kommt.
3: Ich bin Jutta und komme aus Fell bei Trier.
0: Hervorragend! Mensch, das Digitalradio geht nach Mehring. Herzlichen Glückwunsch, Johann.
2: Vielen Dank.
0: Nun ist Fell ein recht kleiner Ort. Wir haben da so 2300 irgendwas Einwohner. Woher kennen Sie denn Fell?
2: Meine Ehefrau ist aus Fell.
0: Ach so, Sie sitzen an der Quelle quasi.
2: Ja.
0: Nun ist Mehring von Fell wie weit entfernt?
2: 9 Kilometer circa.
0: Ach, das ist ja ein Katzensprung. Dann sind die Feller ihre Nachbarn quasi. Bei welchem Tipp hat denn Ihre Frau zu Hause schon die Kaffeetasse gehoben und gesagt, Johann, ruf da an, das ist meine Heimat?
2: Nee, das war beim ersten Tipp schon.
0: Also Sie waren direkt mit dem Bergbaugebiet so, an der Mosel und so waren,
2: ja,
0: Sie schon,
2: ja,
0: waren,
2: ja,
0: Sie schon voll Kuchen, im Thema.
2: Ja, richtig.
0: Und dann sind Sie den Grubenwanderweg bestimmt auch schon mal gegangen, ne?
2: Ja.
0: Sehr gut. Also dann schließen wir uns Ihnen an, haben wir einen guten Ausflugstipp für die Zukunft. Grubenwanderweg und überhaupt die Wanderwege in und um Fell. Das Digitalradio geht nach Mehring bei Trier und vielleicht haben Sie beim nächsten Mal ja auch so viel Glück wie Johann.
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11: Um 8 Uhr mit Peter Gramer. Guten Morgen. Der Zustand der Ozonschicht der Erde verbessert sich. Im Kreis Heilbronn verkeilt sich ein Schwerlasttransporter unter einer Autobahnbrücke. Das Wetter wechselhaft und windig, teils Regen und Gewitter, maximal 18 bis 23 Grad. Die Ozonschicht erholt sich, zwar langsam, aber messbar. Das zeigt der Ozonbericht der Weltorganisation für Meteorologie in Genf. Demnach ist das Ozonloch über der Antarktis 2025 so klein gewesen wie selten seit Anfang der 90er Jahre. Die Ozonschicht ist wichtig, weil sie vor gefährlichen UV-Strahlen der Sonne schützt. Schweiz-Korrespondentin Sandra Bigger über die Entwicklung.
12: Die Ozonschicht sei seit dem Jahr 2000 nachweislich gewachsen. Innerhalb weniger Jahrzehnte, so ihre Prognose, könnte sogar eine vollständige Erholung gelingen. Den Hauptgrund dafür sieht die Weltorganisation für Meteorologie im 1987 beschlossenen Montrealer Protokoll. Das internationale Abkommen hat ozonzerstörende Fluorchlorkohlenwasserstoffe, kurz FCKW, weitgehend verboten. FCKW wurden vor dem internationalen Abkommen im großen Stil unter anderem als Kühlmittel in Kühlschränken und Klimaanlagen und als Treibgas in Haarspray verwendet.
11: In der Diskussion über die hohen Spritpreise fordern Verbraucherschützer gezielte Hilfen für bedürftige Haushalte und keinen neuen Tankrabatt. Das knappe Angebot von Öl und Gas könne schnell zu weiter steigenden Preisen bei Lebensmitteln und beim Heizen führen, sagte die Chefin des Verbraucherzentrale Bundesverbandes POP der Osnabrücker Zeitung. Ein alleiniger Fokus auf Entlastungen bei den Spritpreisen dürfe darauf nicht die Antwort sein. Das Neueste aus Baden-Württemberg. In Plüderhausen im Rems-Murr-Kreis sind heute Morgen eine Frau und ein Mann bei einem Wohnungsbrand ums Leben gekommen. Das hat die Polizei mitgeteilt. Nach ersten Erkenntnissen hat es keine weiteren Verletzten gegeben. Wie es zu dem Brand in der Wohnung kam, ist laut Polizei noch unklar. Bei Erlenbach im Kreis Heilbronn ist ein Schwerlasttransporter an einer Brücke hängen geblieben. Das teilte die Polizei mit. SWR-Reporterin Ulrike Schirmer.
13: Offenbar hatte der Lkw-Fahrer sein Fahrzeug nicht weit genug abgesenkt. Als er die Brücke ansteuerte, auf der am Ortseingang Erlenbach die A6 lang verläuft, so die Polizei. Geladen hat der Laster eine Art Silo. Die Herstellerfirma soll jetzt kommen und versuchen, die Ladung freizuschneiden. Dann kann auch erst geprüft werden, ob Fahrzeug und Brücke Schaden genommen haben. Bis dahin ist die Straße komplett blockiert und das ausgerechnet, während der Schemelsbergtunnel ebenfalls gesperrt ist und somit kaum eine Umfahrung möglich ist.
11: Zum Sport. Bei der Europameisterschaft haben die deutschen Volleyballer ihre erste Niederlage kassiert. Das Team verlor am Abend 0:3 gegen Frankreich. Deutschland trifft im Achtelfinale als Gruppenzweiter auf die Ukraine oder Bulgarien. 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
14: A48 Dernbach Richtung Koblenz zwischen Dreieck Dernbach und Höhrgrenzhausen 4 Kilometer Stau in der Baustelle. Dauert eine Viertelstunde länger dort. A61 Koblenz Richtung Ludwigshafen zwischen Kreuz Alzey und Gundersheim nach einem Unfall. 7 Kilometer Stau und stockender Verkehr, 20 Minuten plus. A643 Mainz Richtung Wiesbaden zwischen Dreieck Mainz und Schiersteiner Kreuz 6 Kilometer stockender Verkehr. A65 Landau Richtung Ludwigshafen zwischen Neustadt-Weinstraße Süd und Neustadt-Weinstraße Nord 2 Kilometer Stau. A671 Mainz-Wiesbaden zwischen Mainz-Spitz-Dreieck und Hochheim-Süd in beiden Richtungen 1 Kilometer Stau. A8 Stuttgart Richtung Karlsruhe zwischen Heimsheim und Pforzheim Nord ein defekter Laster, 8 Kilometer Stau, 40 Minuten plus. A81 Singen Richtung Stuttgart zwischen Hildritzhausen und Böblingen-Sindelfingen, 3 Kilometer stockender Verkehr in der Baustelle. Und da kommt noch rein A8 München Richtung Karlsruhe zwischen Kirchheim-Tech West und Stuttgart-Möhringen. Streckenweise stockender Verkehr. Das dauert ungefähr 40 Minuten länger dort. 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
14: Wir schauen auf die aktuellen Werte. Die sind mild heute früh. In Baden-Baden ist es bewölkt bei 19 Grad. In Waiblingen und Montabaur bewölkt bei 17. Und Cochem ist bewölkt bei 18 Grad. SWR4-Wetterexperte Stefan Bender weiß noch mehr über diesen Mittwoch.
15: Guten Morgen. Nach dem Sommerwetter von gestern kommt heute ein Schwall kühlere und teils feuchte Luft zu uns. Zwischen dem Murnaer Wald und dem Strohgäu oder auch an der Filz weht ein böiger Wind. Mit dem ziehen Wolken durch und immer mal wieder sind Schauer und auch kurze Gewitter möglich. Die Sonne scheint nur ab und zu. Auf den Bergkuppen gibt es 18 und am Neckar bis zu 21 Grad. Morgen ändert sich an den Temperaturen nicht viel. Regen fällt nicht und zeitweise scheint auch mal schön die Sonne.
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14: Guten Morgen. Wenn Sie nachher einkaufen gehen, dann schauen Sie nicht wie 7 Tage Regenwetter, bitte. Ich mache das oft. Ich bin dann müde, ich bin dann irgendwie auf den Einkauf konzentriert. Aber das ist so schade. Womöglich verpassen wir spannende andere Menschen. Wie Daniel aus Stuttgart an der Supermarktkasse seine Freundin kennengelernt hat, das verrät er uns gleich nach 3 Hits. Der erste kommt von Al Stewart aus den 70ern.
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Da gehen wir doch beschwingt rein in den Mittwoch mit diesem 60er Oldie. Und zum schönsten Musikmix gehören natürlich auch die 70er Classics. Der nächste ist hier schon bereit, ne? Kommt von den Spinners und bringt uns ganz locker flockig durch den Morgen. Working my way back to you in SWR 4. Schönen guten Morgen für Sie.

0: 16 nach 8 ist es. Guten Morgen in SWR 4. Ja, an der Supermarktkasse passieren ja jeden Tag auf diesen wenigen Metern lustige, peinliche, manchmal auch sehr besondere Momente. Sie kennen das vielleicht, wenn Sie auch nachher wieder an der Kasse stehen. Da fällt der Joghurtbecher runter, macht Sauerei. Das Kind vor Ihnen bekommt einen Tobsuchtsanfall, die Mutter verzweifelt. Oder vielleicht lernen Sie an der Kasse auch die große Liebe kennen. Glauben Sie nicht? Also Daniel aus Stuttgart hat in seinem Leben bereits zweimal an der Kasse eine Frau kennengelernt, mit der er dann auch zusammen gewesen ist.
1: Das war einfach eine ganz klassische Situation. Man geht halt zur Kasse, grinst sich irgendwie an und ja, verfolgt sich dann irgendwie auf dem Parkplatz, kommt nochmal kurz ins Gespräch, tauscht seine Nummern aus und ja, tatsächlich zweimal ist es mir in meinem Leben schon passiert, dass die Dame mich dann ja angerufen hat. Irgendwie eine ganz witzige Geschichte.
0: Eine hervorragende Quote, ne? Wie lange hat es denn gehalten?
1: 5 Jahre ging die Beziehung und die andere ging 3 Jahre, aber ja, leider nicht die Liebe fürs Leben.
0: Na, alle guten Dinge sind dann wohl 3, ne? Ich bin an der Kasse, ich weiß nicht, wie es Ihnen geht, ich bin immer so mit dem Einkaufen beschäftigt und mit der Liste und mit dem Wagen und mit allem, dass ich oft die Menschen um mich rum gar nicht richtig wahrnehme. Wie ist Daniel denn auf die Herzensdamen aufmerksam geworden? Etwa durch das, was er auf dem Band gelegen hat?
1: Ich habe tatsächlich irgendwie wegen ihrem Lächeln, das war irgendwie so ansprechend für mich. Aber was sie da jetzt auf dem Band liegen hatte, das ist keine Ahnung.
0: War wohl nicht so wichtig. Daniel aus Stuttgart hat an der Supermarktkasse schon 2-mal eine längere Beziehung mit eingekauft quasi. Und was für lustige, peinliche oder auch besondere Momente haben Sie schon an der Supermarktkasse erlebt? Als Kunde oder als Kassierer oder Kassiererin? Erzählen Sie es uns gern über swr4.de.

8.23 Uhr in SWR 4. Vorsicht, wenn Sie auf der A3 Köln Richtung Frankfurt unterwegs sind. Zwischen Idstein und Niedernhausen, da liegen Fahrzeugteile auf der linken Spur. Da bitte Obacht auf

0: Es ist 8.30 Uhr.
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2: Mit Ute Weber, guten Morgen. Das Beratungsunternehmen von Stuttgart 21 distanziert sich von den Aussagen eines ehemaligen Gutachters. Bei einem Wohnungsbrand in Flüderhausen sind zwei Menschen ums Leben gekommen. Das Wetter wechselhaft und windig, teils Regen und Gewitter bis 22 Grad. In der Diskussion um die Planung des Bahnprojekts Stuttgart 21 hat sich das Schweizer Verkehrsberatungsunternehmen SMA von den Aussagen seines früheren Gutachters distanziert. Dieser hatte in einem Interview seine frühere Einschätzung von 2011 zurückgenommen. Mehr Infos dazu von SWR-Reporterin Anna Knake.
3: Damals hatte er die Verkehrskapazitäten von S21 als ausreichend bewertet. In einem aktuellen Interview sagte er jetzt, die Berechnungen seien schon damals wertlos gewesen. Das Verkehrsberatungsunternehmen SMA distanzierte sich nun von den Aussagen ihres ehemaligen Mitarbeiters. Sie stünden nach wie vor hinter den Ergebnissen, auf deren Grundlage die Projektverantwortlichen damals an S21 festhielten. Der BUND Baden-Württemberg sieht hingegen seine Forderung nach einem Kombibahnhof bestätigt. Der bestehende Kopfbahnhof solle bleiben, um die benötigte Leistungsfähigkeit zu garantieren.
2: In Plüderhausen im Rems-Murr-Kreis sind am frühen Morgen zwei Menschen bei einem Wohnungsbrand ums Leben gekommen. Wiederbelebungsversuche vor Ort waren erfolglos, teilte die Polizei mit. Olga Hennig.
4: Die Feuerwehr soll den Mann und die Frau zunächst aus der Wohnung befreit und dem Rettungsdienst übergeben haben. Wie die Polizei bekannt gibt, wurden beide noch an der Einsatzstelle reanimiert. Sie starben nach den Wiederbelebungsversuchen vor Ort. Wie es zu dem Brand in der Wohnung kam, ist laut Polizei noch unklar. Nach ersten Erkenntnissen wurde sonst niemand verletzt. Die Feuerwehr war mit einem Großaufgebot vor Ort und hat die Löscharbeiten mittlerweile beendet.
2: Sozusagen großer Bahnhof gab es gestern Abend in Stuttgart für das deutsche Supermodel Heidi Klum. Sie war zu Besuch im Flaggschiff-Store von Breuninger, weil sie eine Werbekampagne begleitet. Klum lebt seit Jahren in den USA, nach Deutschland käme sie aber immer gerne, so Klum im SWR.
5: Schön hier zu sein. Die Menschen sind super. Also von meinem Herzen werde ich immer deutsch bleiben, auch wenn ich jetzt länger in Amerika lebe, als ich das hier in Deutschland gemacht habe. Und ich liebe das Essen und ja, vom Herzen werde ich immer deutsch bleiben.
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2: Und in Stuttgart gibt es deutsches Wetter. Bedeckter Himmel bei 17 Grad, Geislingen an der Steige gemeldet Bewölkung. Auch 17 Grad. In Ludwigsburg ist es aktuell 18 Grad und auch dort ist es bedeckt. Heute zieht ein Regengebiet durch die Region. Zum Nachmittag, Spätnachmittag wird es wieder trocken. Ab und an zeigt sich die Sonne und es ist spürbar kühler als gestern. Nämlich es wird nur maximal 22 Grad. Die weiteren Aussichten morgen zeitweise Sonne, am Freitag Wolken und vereinzelt Regen, später freundlicher.
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6: Vorsicht bitte auf der A61 Ludwigshafen Richtung Speyer auf Höhe des Rastplatzes Spitzenrheinhof. Da ist eine ungesicherte Unfallstelle. Vorsicht auch auf der B33 Konstanz Richtung Ravensburg zwischen Markdorf und Leimbach. Auch eine ungesicherte Unfallstelle. A48 Dernbach Richtung Koblenz zwischen Dreieck Dernbach und Hörgrenzhausen. 4 Kilometer Baustellenstau, dauert eine Viertelstunde länger. A5 Karlsruhe Richtung Frankfurt zwischen Kronau und Waldorf-Wiesloch. 4 Kilometer Stau, auch eine Viertelstunde plus. A61 Ludwigshafen Richtung Hockenheim zwischen dem Kreuz Speyer und dem Dreieck Hockenheim. 5 Kilometer Stau, auch eine Viertelstunde plus. Dann schauen wir auf die A643 Mainz Richtung Wiesbaden zwischen Dreieck Mainz und Schiersteiner Kreuz. 6 Kilometer stockender Verkehr. A671 Mainz Richtung Wiesbaden zwischen Mainspitz-Dreieck und Hochheim Süd. 2 Kilometer Stau. A8 München Richtung Karlsruhe zwischen Kirchheim-Tech West und Stuttgart-Möhringen. 10 Kilometer streckenweise stockender Verkehr. 25 Minuten Zeitverlust. A8 Stuttgart Richtung Karlsruhe zwischen Heimsheim und Pforzheim Nord. Ein defekter Laster. 8 Kilometer Stau, 40 Minuten plus. Und die A8 Karlsruhe Richtung Stuttgart zwischen Leonberg West und dem Kreuz Stuttgart. 9 Kilometer Stau und auch 40 Minuten plus. 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Guten Morgen. Wir sprechen heute früh ja über Ihre kuriosen Erlebnisse an den Supermarktkassen. Ja, ausgelaufene Flaschen, rumkullernde Tomaten auf dem Band, oder?

Also wir helfen Ihnen ja wirklich beim Wachwerden an so einem Mittwoch um 8.41 Uhr. Aber wenn das damit jetzt nicht funktioniert, dann bin ich fast schon hilflos. Starten Sie mit uns entspannt in diesen Tag mit den Traveling Wilburys. Handle with care.

0: Froh mit der schönen Mundharmonika rein in diesem Mittwoch. 8.45 Uhr ist es in der SWR 4. Und nachdem wir gestern noch geschwitzt haben wie Harry, sollte es doch heute eigentlich kühler werden. SWR 4 Wetterexperte Stefan Bender. Aber so richtig viel kühler nehme ich es noch gar nicht wahr.
1: Ja, ich merke schon, du bist ein bisschen ungeduldig. Du wartest auf die Kaltfront. Ja, man merkt es ja der Stimme an. Aber ich kann dich ein bisschen beruhigen, die hängt gerade vom Odenwald in Richtung Pfalz, Südpfalz. Da hängt die drüber, da regnet's. Und ich kann dich auch beruhigen, wir gucken mal in die Schneifel, da haben wir aktuell 12 Grad. Schön, gell?
0: Ah, okay, weil ich bin heute Morgen natürlich sehr früh als Frühschichtler, ne, aber sehr früh aus dem Haus gegangen und dachte, Mensch, der Stefan hat doch gestern gesagt, es wird Herbst, warum ist denn das so warm? Aber dann kommt das noch.
1: Ja, das kommt noch. Keine Sorge, diese Front, die zieht so langsam eben von der Pfalz über den Schwarzwald hinweg dann auch und kommt auch weiter in Richtung mittlere Neckar, Alb, auch später dann nach Oberschwaben und ins Allgäu. Und vor allem an den Alpen, also im Allgäu, am Bodensee in Oberschwaben, da verhakt sich das Ganze ein bisschen. Da entwickeln sich zum Teil auch am Nachmittag noch kräftige Gewitter. Und deswegen, die Temperaturen steigen nicht mehr viel weiter nach oben. So 17 bis 23, vielleicht dann später an der Weinstraße 24 Grad, mehr sind nicht drin.
0: Und was hält der Donnerstag dann für uns bereit?
1: Oh, und ein ganz ruhiges Wetter. Es geht los mit Nebel, aber morgen früh 11 bis 6 Grad und auf der Bahn, auf der Alp nur 3 Grad, die Frühtemperaturen.
0: Oha.
1: Das ist schön frisch. Ja,
0: okay,
1: ja.
0: Dann irgendwann darf der dicke Pulli wieder raus. Aber ich glaube, bis ich den tagsüber tragen kann, dauert das noch ein bisschen.
1: Ja, morgen Nachmittag 4, 25 Grad, dann scheint auch wieder die Sonne.
0: Ja, da kratzt die Wolle auch zu sehr am Hals. Dann lassen wir den noch ein bisschen im Schrank und freuen uns noch über schönes Spätsommerwetter im Südwesten. SWR 4 ist hier. Einen schönen Mittwochmorgen um 8 Uhr gleich 47.

SWR 4 ist hier. 8.52 Uhr ist es und es ist doch einiges los auf den Straßen. Deswegen schauen wir nochmal auf die A1 Trier Richtung Köln-Koblenz zwischen Manderscheid und Mähren. Eine ungesicherte Unfallstelle. Fahren Sie da bitte vorsichtig. So, dann kommen Sie gut rein in die Wochenmitte, ins Bergfest quasi mit SWR 4.

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13: Um 9 Uhr mit Peter Gramer. Guten Morgen. Kommissionspräsidentin von der Leyen hält eine Rede zur Lage der EU. Im Kreis Heilbronn bleibt ein Schwerlasttransporter an einer Autobahnbrücke hängen. Das Wetter im Laufe des Tages Regen, maximal 18 bis 23 Grad. In Straßburg beginnt in diesen Minuten die Rede von EU-Kommissionspräsidentin von der Leyen zur Lage der Europäischen Union. Es wird erwartet, dass die deutsche Politikerin im Europaparlament neue Projekte und Initiativen ankündigt und sich auch zu Chancen und Risiken von künstlicher Intelligenz äußert. Die Vizepräsidentin des EU-Parlaments Barley von der SPD sagte am Morgen im ARD-Morgenmagazin:
14: Es ist natürlich für uns nicht möglich, auf amerikanischem Gebiet für US-Unternehmen Regeln zu setzen. Das muss ein globales Übereinkommen sein, aber da kann man zumindest die Initiative ergreifen oder unterstützen. Ansonsten brauchen wir robuste Regeln in der Europäischen Union für alles, was in Europa angewendet wird. Da haben wir schon ziemlich viel, aber das muss die Kommission auch anständig durchsetzen.
13: Zuletzt hatten mehrere Tech-Firmenchefs gefordert, dass sich die KI-Entwicklung verlangsamen müsse, aus Sicherheitsgründen. Die Ozonschicht erholt sich langsam. Das zeigt der Ozonbericht der Weltorganisation für Meteorologie, WMO. Demnach ist das Ozonloch über der Antarktis 2025 so klein gewesen wie selten seit Anfang der 1990er Jahre. Die WMO führt die Erholung darauf zurück, dass Ende der 80er Jahre FCKW schrittweise verboten wurde. Diese Stoffe wurden unter anderem in Kühlanlagen, Löschschäumen oder Haarsprays eingesetzt. Sie hatten das Ozonloch über der Antarktis verursacht. Zu den Nachrichten aus Baden-Württemberg. Das Land stellt für die kommenden 5 Jahre weitere 2 Millionen Euro für die Sanierung des ehemaligen Gaswerks in Mannheim-Lutzenberg zur Verfügung. Seit Jahren werden auf dem dortigen Gelände Altlasten beseitigt. SWR-Reporterin Esther Uhrig mit Einzelheiten.
15: Das Gaswerk im Mannheimer Stadtteil Lutzenberg war mal eins der größten Gaswerke in ganz Baden-Württemberg. In Betrieb gegangen ist es im Jahr 1900 und stillgelegt worden ist es 1968. Über die Jahrzehnte haben sich dort allerdings großflächige Boden- und Grundwasserverunreinigungen angesammelt. Und seit Ende der 80er Jahre werden diese Altlasten auf dem Gelände eben beseitigt. Die Kosten für die Altlastensanierung trägt zum größten Teil das Land. Und es hat seit Ende der 80er Jahre schon über 14 Millionen Euro bereitgestellt. Jetzt also nochmal gut 2 Millionen bis 2031. Ob die Sanierung dann fertig ist, das weiß aber keiner. Das muss dann alles nochmal untersucht werden.
13: Ein Schwerlasttransport hat sich vergangene Nacht bei Erlenbach im Kreis Heilbronn unter der Autobahnbrücke der A6 verkeilt. Offenbar hatte der Fahrer vor der Durchfahrt seine Fracht nicht weit genug abgesenkt. Nach Angaben einer Polizeisprecherin konnte der Transporter zwar von der Brücke gelöst werden, er steht aber immer noch auf der Straße, die deswegen in beide Richtungen gesperrt ist. 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
15: A5, da starten wir. Karlsruhe Richtung Frankfurt zwischen Kronau und Waldorf-Wiesloch wird gebaut. 4 Kilometer stockender Verkehr. A60 Mainz Richtung Rüsselsheim zwischen Ginsheim-Gustavsburg und Bischofsheim. 3 Kilometer stockender Verkehr. A61 Ludwigshafen Richtung Speyer zwischen Schifferstadt und Kreuzspeyer. 3 Kilometer Stau. A671 Mainz Richtung Wiesbaden zwischen Mainspitz-Dreieck und Hochheim Süd, 2 Kilometer Stau. A8 München Richtung Stuttgart zwischen Kirchheim-Tech West und Esslingen, 9 Kilometer streckenweise stockender Verkehr, das dauert ungefähr 20 Minuten länger. A8 Stuttgart Richtung Karlsruhe zwischen Heimsheim und Pforzheim Nord, 8 Kilometer Stau, 40 Minuten plus. A8 Karlsruhe Richtung Stuttgart zwischen Pforzheim West und Pforzheim Ost, 8 Kilometer stockender Verkehr, 20 Minuten plus. A8 Karlsruhe Richtung Stuttgart zwischen Leonberg West und Stuttgart-Möhringen, 11 Kilometer streckenweise Stau, 40 Minuten Verzögerung. Dann haben wir die A81 Singen Richtung Stuttgart zwischen Rottenburg und Herrenberg, 4 Kilometer Stau, 20 Minuten plus. Und A59 Köln Richtung Bonn zwischen Bonn-Villig und dem Kreuz Bonn-Ost, 3 Kilometer Stau, eine Viertelstunde plus. 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
15: Wir schauen auf die aktuellen Werte. Wir haben in Freiburg im Breisgau bedeckten Himmel und 19 Grad. In Biberach ist es bewölkt bei 15. In Ludwigshafen regnet es bei 19 Grad. Und in Nierstein ist es bewölkt bei 19 Grad. SWR 4 Wetterexperte Stefan Bender weiß noch mehr über diesen Mittwoch.
16: Guten Morgen. Nach dem Sommerwetter von gestern kommt heute ein Schwall kühlere und teils feuchte Luft zu uns. Zwischen dem Murharder Wald und dem Strohgäu oder auch an der Filz weht ein böiger Wind. Mit dem ziehen Wolken durch und immer mal wieder sind Schauer und auch kurze Gewitter möglich. Die Sonne scheint nur ab und zu. Auf den Bergkuppen gibt es 18 und am Neckar bis zu 21 Grad. Morgen ändert sich an den Temperaturen nicht viel. Regen fällt nicht und zeitweise scheint auch mal schön die Sonne.
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15: Guten Morgen. Wir haben es hier heute früh von Ihren Erlebnissen an der Supermarktkasse. SWR 4-Hörerin Karin aus Kreilsheim. Die hat uns eine Mail geschickt, da ist nämlich auch was Lustiges passiert. Sie schreibt, sie hat mal einen falschen Einkaufswagen an die Kasse geschoben. Und erst als die Babygläschen übers Band gezogen worden sind, ist ihr das aufgefallen. Aber sie hat nichts gesagt. Warum sagt man dann nichts, ne? Vielleicht hätte ich das, vielleicht mich auch nicht geäußert. Ich weiß gar nicht. Also sie hat auf jeden Fall nichts gesagt. Sie hat bezahlt und fand die Obstgläschen am Ende auch gar nicht so schlecht, sagt sie. So, wie sieht's denn auf der anderen Seite des Kassenbandes aus? Wie erlebt eine Kassiererin denn die ganzen Kuriositäten bei ihrer Arbeit? Das hören Sie gleich nach 3 Hits. Als erstes kommen hier mal Smokey mit einem 70er-Classic um die Ecke.
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Guten Morgen in SWR 4. 9.13 Uhr ist es. Mittwochmorgen, Bergfest im Südwesten. Zeit, um für Ihre Wochenplanung schon mal auf die Feste im Land zu schauen. Es wird gefeiert, zum Beispiel ab morgen in der Pfalz beim Purzelmarkt in Billigheim-Ingenheim und beim Spektakulum-Mittelaltermarkt in Burgrieden. Ab morgen. Jetzt gibt es erstmal einen schönen Mittwoch hier in SWR 4. Guten Morgen.

0: 18 nach 9 ist es in SWR 4 an ihrem Mittwochmorgen. Und im Supermarkt an der Kasse, wenn Sie da nachher wieder hingehen, da spielen sich ja Szenen ab manchmal. Meine Güte, darüber sprechen wir heute früh. Ja, über schreiende Kinder, über Streitereien oder netten Smalltalk, wenn man vielleicht mal jemanden vorlässt. Gisela aus Ludwigsburg bekommt sowas hautnah mit, denn sie arbeitet als Kassiererin. Und aktuell halten Sie die Unfälle mit den Federweißen auf Trab.
1: Wir haben ja Federweißen im Regal und es steht extra groß und breit dran. Bitte Flasche nur stehend transportieren. Und natürlich legen die das hin und passen nicht auf. Und dann irgendwann läuft dann der Federweißer so ganz langsam übers Band. Das riecht dann auch schon wunderbar. Da haben sie richtig schöne Weinnote dann. Das habe ich also diese Saison schon zweimal erlebt.
0: Oh, die Küchenrolle steht schon immer parat jetzt im Herbst. Aber schlimmer geht immer.
1: Das Schlimmste ist natürlich Öl. Wenn Öl runterfliegt, das ist natürlich ganz extrem. Wir haben jetzt mittlerweile so Katzenzerstreu. Dann muss man das aufsaugen und dann erst kann man wischen, weil sonst verschmiert sich alles. Das Öl ist furchtbar. Das ist eine richtig schöne, rutschige Fläche. Da rutschen sie dann schon richtig schön durch, dann an der Kasse vorbei.
0: Wow, also Katzenstreu, haben wir was gelernt, gegen eine ölige Rutschbahn. Gute Idee. Vielleicht noch kurz zu den zwischenmenschlichen Szenen an der Kasse. Wie sieht es da mit Flirtversuchen aus? Werden Sie auch manchmal nach Ihrer Telefonnummer gefragt?
1: Eine Kollegin ist passiert, eine jüngere Kollegin wurde nach der Telefonnummer oder ein Kunde hat auch gesagt, soll ich dir meine Telefonnummer geben, rufst mich einfach an. Ja, also das ist auch schon passiert.
0: Aha, ja, da erlebt man einiges an der Supermarktkasse.
1: Also wir sagen, wir haben pralle Leben vor der in der Kasse. Alles. Wir haben alles, was es gibt.
0: Alles mit dabei, wie hier bei uns in SWR 4.

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0: Es ist 9.30 Uhr.
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2: Mit Ute Weber, guten Morgen. Bei einem Wohnungsbrand in Plüderhausen sind zwei Menschen ums Leben gekommen. Supermodel Heidi Klum war auf Stippvisite in Stuttgart. Das Wetter wechselhaft und windig, teils Regen und Gewitter bis 22 Grad. In Plüderhausen im Rems-Murr-Kreis sind am frühen Morgen zwei Menschen bei einem Wohnungsbrand ums Leben gekommen. Wiederbelebungsversuche vor Ort waren erfolglos, teilte die Polizei mit. Einzelheiten dazu von Olga Hinig.
3: Die Feuerwehr soll den Mann und die Frau zunächst aus der Wohnung befreit und dem Rettungsdienst übergeben haben. Wie die Polizei bekannt gibt, wurden beide noch an der Einsatzstelle reanimiert. Sie starben nach den Wiederbelebungsversuchen vor Ort. Wie es zu dem Brand in der Wohnung kam, ist laut Polizei noch unklar. Nach ersten Erkenntnissen wurde sonst niemand verletzt. Die Feuerwehr war mit einem Großaufgebot vor Ort und hat die Löscharbeiten mittlerweile beendet.
2: Hohen Modelbesuch gab es gestern Abend in Stuttgart vom deutschen Supermodel und Entertainerin Heidi Klum. Sie war wegen einer Werbekampagne ein paar Stunden zu Gast bei Bräuninger. Klum lebt seit Jahren in den USA, nach Deutschland käme sie aber immer wieder gerne, so Klum im SWR.
4: Schön hier zu sein. Die Menschen sind super, auch wenn ich jetzt länger in Amerika lebe, als ich es hier in Deutschland gemacht habe. Und ich liebe das Essen und ja, vom Herzen werde ich immer deutsch bleiben.
2: Und um das Model live zu sehen, sind deshalb hunderte Menschen in den Flaggschiff-Store nach Stuttgart gekommen. Und 250 davon hatten die Gelegenheit, die Werbeikone aus der Nähe zu betrachten. Und das sagen die Besucher zu Heidi Klum.
5: Sie ist sehr authentisch. Ich glaube, sie ist sehr ehrlich und ich würde sagen, das präsentiert sie auch so.
6: Heidi Klum steht für Lifestyle, Frauenpower und für Sexiness.
7: Extrem berühmte, erfolgreiche Deutsche.
8: Ganz zugänglich, ohne Allüren.
9: Tolles Topmodel.
10: Tolle Erfolgsfrau, also auf der ganzen Linie. Nicht nur Modeln, sondern Familientyp und eine absolute Erfolgs-Selfmade.
11: Zweite Heidi Klum gibt's nicht, wird's auch wahrscheinlich nie geben.
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2: In Ditzingen im Kreis Ludwigsburg ist es bewölkt bei 20 Grad. Filderstadt ebenfalls 20 Grad bei bedecktem Himmel. Und Böblingen meldet Bewölkung bei aktuell 20 Grad. Heute zieht ein Regengebiet durch die Region. Noch ist es aber trocken, ab und zu mit Sonne. Im Laufe des Vormittags und bis in den Nachmittag fällt dann zeitweise Regen. Zum Spätnachmittag wird es vom Schwarzwald her aber wieder trocken. Bei böigem Westwind bleibt die Luft spürbar kühler als gestern, 20 bis 22 Grad. Und die weiteren Aussichten, morgen zeitweise Sonne, am Freitag Wolken und vereinzelt Regen, später wird's dann freundlicher. Das waren die Nachrichten aus dem Studio Stuttgart und die nächste Ausgabe gibt's in einer Stunde um 10.30 Uhr.
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2: Vorsicht bitte auf der A8 München Richtung Stuttgart zwischen Wendlingen und der Raststätte Denkendorf Nord. Ein defektes Auto auf der mittleren Spur. A5 Karlsruhe Richtung Frankfurt zwischen Kronau und Waldorf-Wiesloch. 3 Kilometer stockender Verkehr in der Baustelle. A671 Mainz Richtung Wiesbaden zwischen Mainspitz-Dreieck und Hochheim Süd. 2 Kilometer Stau. A8 Karlsruhe Richtung Stuttgart zwischen Pforzheim West und Pforzheim Ost. 5 Kilometer stockender Verkehr in der Baustelle. A8 Karlsruhe Richtung Stuttgart zwischen Leonberg West und Stuttgart Möhringen. 9 Kilometer stockender Verkehr, 25 Minuten plus. Und A81 Singen Richtung Stuttgart zwischen Rottenburg und Herrenberg. 3 Kilometer Stau, 1/4 Stunde plus. 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
2: Guten Morgen. Vielleicht gehören Sie ja auch zu den fleißigen Pilzesammlern, die jetzt wieder unterwegs sind. Vielleicht ist das Ihre Tour heute Vormittag. Ne? Inspiration dafür, was Sie mit leckeren Pfifferlingen alles so anstellen, hat unser SWR4-Koch Jörg Ilshöfer.
12: Ein cremiges Nudelrezept mit Pfifferlingen. Schön samtig und mit der Geheimzutat Nudelwasser nicht zu unterschätzen. Schön abgeschmeckt mit Zitronenschale, ein Flöckchen Butter noch oben drauf, schön angerichtet, frische Petersilie, unfassbar lecker.
2: Was es mit dieser Geheimzutat Nudelwasser auf sich hat, das hören Sie um 21:45 hier in SWR 4. Und das Rezept gibt's schon jetzt auf swr4.de.
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9.42 Uhr ist es in SWR 4. Guten Morgen. Wir trinken zusammen jetzt ganz entspannt den zweiten Kaffee, den dritten, vierten, fünften. Egal, wir kommen gut in diesem Mittwoch.

0: Guten Morgen. Am Mittwoch, 9.45 Uhr in SWR 4. Sie raten und freuen sich über ein rauschfreies Digitalradio, damit unser schönster Musikmix hier ab sofort bei Ihnen in der Küche noch besser klingt.
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0: So, und so funktioniert's. Mehrmals am Tag beschreiben SWR4-Hörerinnen und Hörer den Ort, aus dem sie kommen. Sie raten mit, welcher Ort gesucht wird. Und mit ein bisschen Glück gehört das nächste Digitalradio dann Ihnen. Dieter läutet die nächste Runde ein mit dem ersten Hinweis auf seine Heimat.
2: Der schönste Blick ist, wenn man auf dem Wasserturm steht und kann dann auf die ganze Gemeinde schauen. Höchster Punkt in der Gemeinde.
0: Der Wasserturm. Und in Dieters Heimatort ist auch ganz schön was los.
2: Bei uns im Ort gibt es eine europaweite Motocross-Veranstaltung und das Goldgelb-Festival.
0: Ha, haben Sie schon eine Idee? Gleich um kurz nach 10 gibt es hier den letzten und vielleicht ja auch entscheidenden Hinweis auf Dieters Heimat in SWR 4. Bleiben Sie dran, wir drücken Ihnen ganz fest die Daumen.

9.52 Uhr ist es in SWR 4. Heute an diesem Mittwoch, 16. September, ist der Geburtstag von David Copperfield. Also einer der größten Zauberkünstler unserer Zeit, wird heute 70. So, wir zaubern jetzt auch ein bisschen, denn wir zaubern Ihnen den schönsten Musikmix in SWR 4.

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13: Um 10 Uhr mit Boris Bauer. Guten Tag. Der Bundesgerichtshof verhandelt über Milliardenzahlungen an Corona-Maskenhersteller. EU-Kommissionspräsidentin von der Leyen kritisiert das Handelsdefizit mit China. Das Wetter im Laufe des Tages Regen und böiger Wind bei höchstens 18 bis 23 Grad. Der Bundesgerichtshof beschäftigt sich heute mit dem Rechtsstreit über die Bestellung von Schutzmasken in der Corona-Zeit. Es geht um Unternehmen, die mit dem Bund über die Bezahlung der damals bestellten Masken streiten. Aus der Rechtsredaktion Antonetta Stefani über die Hintergründe.
14: Jedem Lieferanten, der bis Ende April mindestens 250.000 Masken liefern konnte, wurden 4,50 Euro pro FFP2-Maske und 60 Cent pro OP-Maske zugesagt. Es meldeten sich allerdings viel mehr Lieferanten als gedacht. Fast 6 Milliarden Masken wurden in kürzester Zeit geliefert. Das Ministerium zog die Reißleine, trat von einigen Verträgen zurück und zahlte nicht. Dagegen klagten viele der Lieferanten. Kommt das Gericht zum Ergebnis, dass der Bund alle ausstehenden Maskenverträge noch begleichen muss, drohen Kosten in Milliardenhöhe.
13: Um Autofahrer zu entlasten, hat Unionsfraktionschef Frei schnell umsetzbare Maßnahmen bereits zum 1. Oktober gefordert. Möglich sei eine Senkung der Mehrwertsteuer auf Benzin und Diesel von 19% auf 7%, sagte der CDU-Politiker dem Sender NTV. Frei geht davon aus, dass es dafür keine Gegenfinanzierung braucht, denn der Staat gebe lediglich Mehreinnahmen bei der Mehrwertsteuer an die Steuerzahler zurück. Laut Bundesfinanzministerium haben die höheren Spritpreise dagegen bisher nicht zu höheren Steuereinnahmen geführt. EU-Kommissionspräsidentin von der Leyen hat bei ihrer Rede im Europaparlament den Handel mit China thematisiert. Die EU importiere deutlich mehr Waren aus China als umgekehrt. Das Defizit liege bei 1 Milliarde Euro täglich, sagte von der Leyen in Straßburg. Die EU wirft China seit langem vor, seinen eigenen Unternehmen mit massiven Subventionen einen unfairen Vorteil zu verschaffen. Und jetzt nach Baden-Württemberg. Bei einem Wohnungsbrand in Blüderhausen im Rems-Murr-Kreis sind heute Morgen 2 Menschen ums Leben gekommen. Laut Polizei starben der 81 Jahre alte Mann und die 75-jährige Frau trotz Wiederbelebungsversuchen noch vor Ort. Wie es zu dem Brand in der Wohnung kam, ist laut Polizei noch unklar. Bei Erlenbach im Kreis Heilbronn hat ein feststeckender Schwertransporter den Berufsverkehr lahmgelegt. Der Laster war an einer Brücke unter der Autobahn A6 stecken geblieben. Inzwischen ist er befreit. Er blockiert aber immer noch die Landstraße. Weil auch ein Tunnel in der Nähe derzeit gesperrt ist, gab es nach Polizeieingaben ein Verkehrschaos in der Gegend. Die Landstraße sei noch längere Zeit blockiert. Mehr Nachrichten auch bei SWR aktuell im Web und in der App.
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11: 10:03. Guten Morgen. A5 Karlsruhe Richtung Frankfurt. Zwischen Kronau und Waldorf-Wiesloch Baustelle 3 Kilometer Stau. A61 Ludwigshafen Richtung Hockenheim. Zwischen Schifferstadt und Hockenheim Unfallaufnahme. Das Ganze auf der linken Spur. Aktuell 2 Kilometer Stau. A8 Karlsruhe Richtung Stuttgart. Zwischen Pforzheim-West und Pforzheim-Ost. Baustelle 4 Kilometer Stau. Verzögerung 15 Minuten. A8 Karlsruhe Richtung München zwischen Nürnberg Ost und Stuttgart Flughafen Messe 6 Kilometer Stau und stockender Verkehr, hier dauert es etwa 1/2 Stunde länger. A81 Singen Richtung Stuttgart zwischen Rottenburg und Herrenberg 3 Kilometer Stau, 15 Minuten plus. 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
11: Zurzeit in Singen bewölkt, 17 Grad, Wolken auch in Mayen bei 17 Grad. 17 auch in Idar-Oberstein und Schwäbisch Hall, kleiner Ausreißer, 20 Grad bewölkter Himmel. Die Aussichten von Stefan Bender.
15: Die Luft strömt vom Atlantik zu uns und es geht windig und ein bisschen gemischt weiter. Ganz müssen wir nicht auf die Sonne verzichten, aber zeitweise ziehen dichte Wolken durch und örtlich gibt es Schauer und kurze Gewitter. Das alles auf der Bernhardshöhe bei 19 und in Mundelsheim und Esslingen bei 21 Grad. Morgen gibt es ähnliche Temperaturen, aber der Luftdruck steigt und es geht trocken und teils sonnig weiter. Die nächsten Schauerwolken sind am Freitagvormittag unterwegs.
11: Danke, Stefan.
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11: Guten Morgen. 3 Tipps für ein Digitalradio. So geht unser Spiel Wo bin ich daheim? Wir spielen gleich um das tolle Gerät. In seinen ersten beiden Tipps hat SWR4-Hörer Dieter uns ja wissen lassen, dass der Wasserturm der höchste Punkt in der Gemeinde ist. Und dass 2 Veranstaltungen sich besonders lohnen, dort zu besuchen, nämlich eine internationale Motocross-Veranstaltung und das Goldgelb-Festival. Und hier ist Dieters dritter Tipp.
16: Die nächstgrößte Stadt ist Esslingen, 10 Kilometer, circa 10 Minuten.
11: Jetzt haben Sie Dieters Heimatort eingekreist und identifiziert? Na dann, mitmachen.
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0: Abend in SWR 4. Vorsicht bitte auf der A5 Basel Richtung Karlsruhe zwischen Riegle und Herbolzheim. Ein defektes Fahrzeug auf allen Fahrstreifen im Baustellenbereich.
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0: Ein tolles Spiel für ein tolles Digitalradio. Drei Hinweise bringen Sie auf die Spur eines gesuchten Heimatortes. Finden Sie heraus, wie der heißt. Gewinnen Sie mit ein bisschen Glück ein exklusives SWR 4 Digitalradio. Die Frage ist, wo wohnt Dieter? Drei Hinweise hat er uns gegeben. Da gibt es einen Wasserturm als höchsten Punkt in der Gemeinde. Es lohnt sich, die internationale Motocross-Veranstaltung zu besuchen und oder auch das Goldgelb-Festival. Und der Ort ist 10 Kilometer entfernt von Esslingen. Jetzt bin ich ja mal gespannt, ob Ursula Lorenz aus Böblingen es weiß. Ursula, ich grüße Sie.
2: Ich begrüße Sie auch. Guten Morgen.
0: So, jetzt sind Ihre detektivischen Qualitäten gefragt. Ursula, wie heißt der Ort? Wo ist Dieter daheim?
2: In Eichwald ist meine Vermutung.
0: Dann hören wir mal, was Dieter sagt.
3: Hallo, ich bin der Dieter und komme aus Eichwald.
0: Jawohl!
2: Ja, das ist ja toll. Ha, super. Na, klasse.
0: Ursula, Eichwald stimmt, das Digitalradio von SWR 4 gehört Ihnen.
2: Ach nein, ich habe in meinem Leben noch nie was gewonnen. Ich bin hin und weg. Das gibt's ja gar nicht.
0: Wie sind Sie
2: ich
0: denn?
2: Ich habe eine ganze Gänsehaut, so freue ich mich.
0: Wie schön. Wie sind Sie denn auf Eichwald gekommen?
2: Ja, vor einiger Zeit habe ich da in der Zeitung drüber gelesen. Mhm. Und der höchste Punkt im Ort und ich habe gedacht, das muss das Eichwald sein, von dem ich gelesen habe.
0: Ja, das
2: zuerst
0: ist
2: dachte ich, Sie haben es von Böblingen, denn
0: ach
2: wir
0: so.
2: Haben nämlich mhm. auch einen Wasserturm, das ist auch der höchste Punkt im Ort. Aber dann mit Motocross und Goldgelb, ich denke, na, Eichwald.
0: Das Goldgelb-Festival, das ist so eine Musikveranstaltung im Sonnenblumenfeld.
2: Ja.
0: Und sowas
2: ja.
0: haben Sie in Böblingen nicht.
2: Nein, das haben wir nicht, aber wir haben auch Verschiedenes, was interessant ist
0: in Böblingen. Was ist denn hübsch bei Ihnen in Ihrem Heimatort?
2: Also, wir haben das Bauernkriegsdenkmal und das hat Peter Lenk gestaltet. Das ist sehr interessant. Wir haben ja zwei Seen mitten im Ort, was natürlich für die Freizeitgestaltung sehr schön ist. Da hat es Restaurants drum und da kann man Boot fahren. Im Winter hat es da den Weihnachtsmarkt um die Ecke, manchmal auch oben auf dem Marktplatz.
0: Oh,
2: und wir haben Sommer am See, das ist also von Mitte Juni bis Mitte September. Immer Veranstaltungen. Also,
0: Ursula,
2: ja, man kann einiges hier machen.
0: Sie haben sich auch den richtigen Heimatort ausgesucht mit Böblingen und jetzt mit Eichwald das SWR 4 Digitalradio gewonnen. Herzlichen Glückwunsch nochmal. Die nächste Runde, Wo bin ich daheim, gibt es dann heute Nachmittag. Die ersten beiden Tipps dann gegen 3:15.
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Boy Meets Girl, Waiting for a Star to Fall, hier in SWR 4 im schönsten Musikmix. Vorsicht bitte auf der B27 Villingen-Schwenningen-Balingen. Zwischen A81 Villingen-Schwenningen und Laufen ob Rottweil. In beiden Richtungen bitte aufpassen, da läuft ein Hund auf der Fahrbahn.

0: Die Zeit, es ist 10.30 Uhr.
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0: Mit Ute Weber, guten Tag. Das Beratungsunternehmen von Stuttgart 21 distanziert sich von den Aussagen eines ehemaligen Gutachters. Laut NetzeBW gibt es kein generelles Problem mit den Wasserrohren in Stuttgart. Und das Wetter, zeitweise Regen bis 22 Grad. In der Diskussion um die Planung des Bahnprojekts Stuttgart 21 hat sich das Schweizer Verkehrsberatungsunternehmen SMA von den Aussagen seines früheren Gutachters distanziert. Dieser hat in einem Interview seine frühere Einschätzung von 2011 zurückgenommen. Mehr Infos dazu jetzt von SWR-Reporterin Anna Knake.
2: Damals hatte er die Verkehrskapazitäten von S21 als ausreichend bewertet. In einem aktuellen Interview sagte er jetzt, die Berechnungen seien schon damals wertlos gewesen. Das Verkehrsberatungsunternehmen SMA distanzierte sich nun von den Aussagen ihres ehemaligen Mitarbeiters. Sie stünden nach wie vor hinter den Ergebnissen, auf deren Grundlage die Projektverantwortlichen damals an S21 festhielten. Der BUND Baden-Württemberg sieht hingegen seine Forderung nach einem Kombibahnhof bestätigt. Der bestehende Kopfbahnhof solle bleiben, um die benötigte Leistungsfähigkeit zu garantieren.
0: In Plüderhausen im Rems-Murr-Kreis sind am Morgen zwei Menschen bei einem Wohnungsbrand ums Leben gekommen. Laut Polizei wurde ein Mann und eine Frau von der Feuerwehr aus der Wohnung gerettet und dem Rettungsdienst übergeben. Nach den Wiederbelebungsversuchen starben beide noch vor Ort. Wie es zu dem Brand in der Wohnung kam, ist laut Polizei noch unklar. Die Ursache für die Wasserrohrbrüche in mehreren Stuttgarter Stadtteilen am Wochenende und zu Beginn der Woche bleibt weiterhin unklar. Nach Überprüfung der Schäden gibt der Netzbetreiber, die NetzeBW, aber Entwarnung. Es gäbe nach aktuellem Stand keine Hinweise auf ein generelles Problem im Stuttgarter Wasserleitungsnetz. Ein Zusammenhang zwischen den drei Fällen liege dem Betreiber nun nicht vor. Bis Weihnachten ist zwar noch ein bisschen hin, 3 Monate, noch etwas mehr. Dennoch macht sich jetzt auch die Stadt Böblingen auf die Suche nach Weihnachtsbäumen. Wer im Garten einen zu groß gewordenen Nadelbaum hat, darf ihn gerne der Stadt Böblingen spenden. Geeignet sind Tannen oder Fichten mit mindestens 10 Metern Höhe, so die Stadt. Und der potenzielle Weihnachtsbaum sollte freistehen, gerade gewachsen und vor allen Seiten schön anzusehen. So lautet die Pressemitteilung.
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0: In den nächsten Stunden fällt zeitweise Regen. Örtlich kann es auch Gewitter geben. Später am Nachmittag wird es dann wieder trockener. Es ist kühler als gestern mit maximal 20 Grad im Schönbuch und 22 Grad an Neckar und Rems. Am Abend lösen sich die meisten Wolken wieder auf und in der Nacht kühlt es auf plus 7 Grad ab. Die weiteren Aussichten. Morgen Sonne, im Tagesverlauf einige Wolken, überall trockener bis 23 Grad.
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3: 10.33 Uhr, A5 Karlsruhe Richtung Frankfurt. Zwischen Kronau und Waldorf-Wiesloch Baustelle, 4 Kilometer Stau. Hier dauert es bis zu einer Viertelstunde länger. A5 Frankfurt Richtung Karlsruhe, zwischen Heidelberg-Schwetzingen und Kreuz-Waldorf, 6 Kilometer Stau, Verzögerung 20 Minuten. A61 Ludwigshafen Richtung Hockenheim, zwischen Schifferstadt und Hockenheim, Unfallaufnahme. Die linke Spur ist gesperrt, 2 Kilometer stockend. A8 Karlsruhe Richtung Stuttgart, zwischen Pforzheim West und Pforzheim Ost, Baustelle 4 Kilometer Stau, Viertelstunde plus. A8 Karlsruhe Richtung München, zwischen Leonberg Ost und Stuttgart Flughafen Messe, 6 Kilometer Stau und stockender Verkehr, kann hier etwa eine halbe Stunde länger dauern. A81 Singen Richtung Stuttgart, zwischen Rottenburg und Herrenberg, 3 Kilometer Stauverzögerung, eine Viertelstunde. 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
3: Einen wunderschönen Mittwoch wünsche ich Ihnen. Ja, man merkt es irgendwie so ganz nebenbei, dass die Sonne nicht mehr ganz so hoch am Himmel steht, dass man die Jacke morgens ein bisschen länger anbehält. Dieser erste Anflug von Herbst hat aber durchaus seinen Charme. Für unseren SWR 4 Wettermelder heute zum Beispiel bedeutet das Vorfreude auf die Pilzsaison. Reden wir drüber hier nach 3 Hits.
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0: The Crystals und The Do Run Run hier in SWR 4. Wir haben es 10.46 Uhr. Ja, auch wenn viele Bäume noch grüne Blätter tragen im Südwesten, es ist nicht wegzudiskutieren. Der Spätsommer geht auf die Schlussgerade. Und SWR 4 Wettermelder Günther Hofer aus Kuchen am Rande der Schwäbischen Alb freut sich auf den Herbst. Günther, Sie waren sogar schon in den Pilzen.
1: Ich war schon in den Pilzen, richtig, nicht erfolgreich. Ich war eine Woche im Bayerischen Wald bei Verwandtschaft und da war auch Trockenheit, keine Pilze. Und dann ist eines schönen Tages dann ein Bekannter dahergekommen mit dem ganzen Korb. Da ich dachte, jetzt gehe ich auch gleich. Und habe aber bloß zwei Steinpilze gefunden. Aber angesichts der heutigen Wetterlage habe ich bei uns mal vor, heute noch bei uns durch den Wald zu streifen.
0: Ja, hat es denn schon genug geregnet, dass da schon was gewachsen sein kann? Braucht das nicht irgendwie 8 bis 14 Tage, bis die Pilze kommen, wenn es geregnet hat?
1: Es braucht lange, aber irgendwann sollte man mal selber schauen, langs oder langs sind, weil wo kriegt man sonst mit die Pilze wachsen? Es kommt ja keiner bei uns und sagt, hallo, ich habe Pilze gefunden.
0: Ich habe Pilze gesehen. Welche Pilze bevorzugen Sie denn?
1: In erster Linie, was bei uns wächst, sind Steinpilze und Maronen. Maronen wachsen jetzt noch nicht so stark, aber Steinpilze könnte man an so ausgesuchten Flecken also schon finden.
0: Und wie bereiten Sie die dann zu?
1: Entweder als Suppe, dass man eine Suppe draus machen, oder sie in der Pfanne anrösten, oder wenn es dann wirklich so viele wären, dass man sie dann also putzt, schneidet und dann eingefriert.
0: Wie ist denn das Pilzwetter heute bei Ihnen?
1: Bei uns ist das Pilzwetter momentan noch schön. Also wir haben einen blauen Himmel mit einem wirklich photogenen Wolkenschicht drauf, was man so sagen will. Haben momentan so circa 18 Grad in Kuchen, aber der Wetterbericht sagt ja für heute Mittag Regen bei uns voraus.
0: Also ja, deswegen mal schauen.
1: Vor 13 Uhr mal rausgehen in die Natur und schauen, ob wir was finden.
0: Na dann viel Glück beim Pilze suchen und hoffentlich auch finden, lieber Günther. Hier ist SWR 4 am Mittwoch. Die Bellamy Brothers sind jetzt hier am Start. Und ihr 70er-Hit, Crossfire.

Freak Out, die Band Chic, ja, die haben die Discos Ende der 70er aufgemischt. In New York, aber auch in Trier, Tübingen und Ulm. Wir haben es 10.55 Uhr. Vorsicht, auf der A1er Brücken Richtung Trier zwischen Nonnenweiler, Bierfeld und Hermeskeil. Da liegt ein Metallteil auf der Fahrbahn am Mittelstreifen. Vorsicht auch auf der B27 Stuttgart Richtung Tübingen. Zwischen Leinfelden-Echterdingen Mitte und Leinfelden-Echterdingen Süd. Bitte aufpassen. Da ist eine ungesicherte Unfallstelle. 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
17: Um 11 Uhr mit Boris Bauer. Guten Tag. Die Bundesregierung will Islamisten stärker überwachen lassen. Die grünen Politiker Wellhäuser und Schmidt kandidieren für den Landesvorsitz ihrer Partei. Das Wetter, Regen und böiger Wind bei höchstens 18 bis 23 Grad. Die Bundesregierung will härter gegen radikalen Islamismus vorgehen. Innenminister Dobrindt und Justizministerin Hubig stellten einen 10-Punkte-Plan vor. Demnach sollen sogenannte Gefährder künftig besser überwacht werden können und häufiger eine elektronische Fußfessel tragen müssen. Birte Sönnigsen.
18: Höhere Strafen sind für Messerangriffe geplant. Wer mit einem Messer auf Personen losgeht, soll in Zukunft mit mindestens 1 Jahr Freiheitsstrafe rechnen. Wer Spenden für terroristische Organisationen sammelt, soll in Zukunft dafür bestraft werden können. Hier will die Bundesregierung einen neuen Straftatbestand einführen. Änderungen soll es auch beim Jugendstrafrecht geben. Hier sollen die Regeln für Bewährungsstrafen verschärft werden. Außerdem ist geplant, dass Gerichte in Zukunft ausdrücklich begründen müssen, warum sie bei Straftätern zwischen 18 und 21 Jahren das Jugend- oder das Erwachsenenstrafrecht anwenden.
17: Der Bundesgerichtshof beschäftigt sich heute mit dem Rechtsstreit über die Bestellung von Schutzmasken in der Corona-Zeit. Geklagt haben Unternehmen, die mit dem Bund über die Bezahlung der damals bestellten Masken streiten. Der Bund hatte Unternehmen Festpreise versprochen, später aber nicht alle Masken gekauft. EU-Kommissionspräsidentin von der Leyen will Kanada enger an die Europäische Union binden. In ihrer Rede zur Lage der EU sagte von der Leyen, sie wolle die Beziehungen zu Kanada auf das höchstmögliche Niveau bringen. Konkret sprach sie von einer sogenannten assoziierten Mitgliedschaft. Und jetzt nach Baden-Württemberg. In Ruppertshofen im Ostalbkreis hat gestern Abend ein Radlader einen 1-jährigen Jungen überrollt und schwer verletzt. Am Steuer saß laut Polizei ein 8-jähriger Junge. Einzelheiten von Christine Janken.
4: Der 8-Jährige ist gestern Abend mit dem Radlader auf einem Bauernhof gefahren. Plötzlich soll das Kleinkind hinter zwei geparkten Fahrzeugen hervorgesprungen sein. Aufgrund des erhöhten Sitzes im Radlader habe der 8-Jährige dies nicht sehen können, heißt es von der Polizei. Das Fahrzeug überrollte den 1-Jährigen. Der Junge wurde dabei schwer verletzt und musste mit einem Rettungshubschrauber zum Krankenhaus geflogen werden. Warum der 8-Jährige am Steuer des Radladers saß, ist noch unklar.
13: Die Grünen-Politikerin Wellhäuser und ihr Parteikollege Schmidt wollen als Doppelspitze neue Landesvorsitzende der Grünen in Baden-Württemberg werden. Wellhäuser ist Stadträtin in Freiburg, Schmidt der strategische Wahlkampfleiter von Cem Özdemir. Beide wollten sich beim Landesparteitag Mitte Oktober in Offenburg bewerben. Die bisherigen Landesvorsitzenden Schwelling und Hagenmüller treten nicht mehr an. 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
19: 11:03. Vorsicht bitte auf der A1 Saarbrücken Richtung Trier zwischen dem Dreieck Nonnenweiler und der Lösterbachtalbrücke liegt ein Metallteil auf der Fahrbahn. A5 Karlsruhe Richtung Frankfurt zwischen Kronau und Waldorf-Wiesloch Baustelle. 5 Kilometer streckenweise stockender Verkehr. Hier dauert es eine Viertelstunde länger. A81 Singen Richtung Stuttgart zwischen Empfingen und Horb 2 Kilometer Stau. A81 Singen Richtung Stuttgart zwischen Rottenburg und Herrenberg 3 Kilometer Stau. Hier dauert es eine Viertelstunde länger. 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
19: Was haben wir denn im Angebot? Wie wär's mit 16 Grad in Oberwesel? Bedeckter Himmel. Bewölkt auch in Münsingen 20 Grad, Friedrichshafen auch 20 und Singhofen 15 Grad. Die Aussichten von Stefan Bender.
20: Die Luft strömt vom Atlantik zu uns und es geht windig und ein bisschen gemischt weiter. Ganz müssen wir nicht auf die Sonne verzichten, aber zeitweise ziehen dichte Wolken durch und örtlich gibt es Schauer und kurze Gewitter. Das alles auf der Bernhardshöhe bei 19 und in Mundelsheim und Esslingen bei 21 Grad. Morgen gibt es ähnliche Temperaturen, aber der Luftdruck steigt und es geht trocken und teils sonnig weiter. Die nächsten Schauerwolken sind am Freitagvormittag unterwegs.
19: Vielen Dank, Stefan.
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19: Achtung, Achtung, Herbstwetter im Anflug. Und was kommt dann auch, wenn der Herbst ist? Ja klar, die Pilze. Dementsprechend haben wir uns gedacht, oh, kochen wir doch mal was Leckeres mit Pilzen. Unser SWR4-Koch Jörg Ilzhöfer hat sich ein tolles Rezept mit Nudeln und Pfifferlingen überlegt. Er stellt's vor, hier nach 3 Hits.
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0: Hier ist SWR4, Vorsicht auf der A643 Mainz Richtung Wiesbaden zwischen Wiesbaden-Eppelallee und dem Schiersteiner Kreuz. Bitte aufpassen, da ragt eine Warnbarke auf die linke Spur.
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0: Ob jetzt selbst im Wald gesammelt oder auf dem Wochenmarkt gekauft, Pfifferlinge lassen noch das Herz eines Pilzliebhabers höher schlagen. Einfach anbraten kann jeder, aber wie wär's einmal mit einem cremigen Nudelgericht mit Pfifferlingen? SWR4-Koch Jörg Isshöfer stellt es uns heute vor.
2: Aus Wald und Flur.
3: Frische Pfifferlinge vom Markt oder durch aus dem Wald. Nach Möglichkeit sollten Pfifferlinge und Pilze vorher nicht gewaschen werden, weil sie sich ganz gern mit Wasser vollsaugen. Was ich allerdings immer mache, ich kratze vom Stiel die Haut ab. Weil am Stiel die Haut ein bisschen dicker, etwas ledriger ist. Ich schabe das ab und dann habe ich ganz, ganz saftiges Pilzfleisch.
2: Die Zubereitung.
3: Wir geben etwas Butterschmalz in eine große Pfanne bei guter Hitze. Und da hinein geben wir die Pfifferlinge und lassen die wirklich 3-4 Minuten schön anbraten. Ich lasse sie nach Möglichkeit so groß, wie es irgend geht. Denn ein Pfifferling darf als Pfifferling zu erkennen sein und schmeckt dann einfach viel aromatischer.
2: Die Soße.
3: Jetzt die Schalottenwürfel dazu oder Schalottenscheiben. Und ich gebe auch jetzt erst den Knoblauch dazu. Einfach nur kurz eine Minute oder so mitgehen lassen in der Pfanne. Jetzt geben wir Nudelwasser dazu. Nudelwasser deshalb, da ist der Stärkebestandteil mit drin für den vorgekochten Nudeln. Und deshalb haben wir eine kleine Bindung nachher drin durch die Stärke im Nudelwasser. Und wir geben jetzt auch schon die Sahne dazu.
2: Die Fertigstellung.
3: Die vorgegarten Nudeln ganz vorsichtig in unsere Mischung. Ein kleines Flöcklein Butter für den Geschmack. Salz und Pfeffer darf nicht fehlen. Etwas Zitronenschale für die Frische. Und eine weitere Geheimzutat ist ein Pilzpulver. Und da geben wir es noch ein bisschen oben drüber, um einfach diesen Grundgeschmack noch mal zu heben. Und jetzt Petersilie beim Anrichten obendrauf. Das sieht natürlich sensationell aus.
2: Das Geschmackserlebnis.
3: Wunderbare Pfifferlinge angebraten, leicht à la Creme und dann eben mit Knoblauch und Schalotten. Dazu noch etwas Petersilie. Unfassbar lecker, leicht cremig, Pilzzeit. Auf geht's.
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0: unsterblich, unkaputtbar, dieser Hit, auch in Zeiten von E-Mail-Adressen und WhatsApp-Nachrichten. Mr. Postman, die Carpenters. Wir haben es 11.24 Uhr.
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0: Es ist 11.30 Uhr.
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0: Mit Ute Weber, guten Tag. Wohnungseinbrüche werden in der Region selten aufgeklärt. Laut NetzeBW gibt es kein größeres Problem mit den Wasserrohren in Stuttgart. Das Wetter, zeitweise Regen bis 22 Grad. Vier Einbrecher sollen bei Einbrüchen Beute im Wert von 120.000 Euro gemacht haben, unter anderem in den Kreisen Esslingen und Göppingen. Ab heute stehen sie vor dem Stuttgarter Landgericht. Dieser Ermittlungserfolg ist eine Ausnahme, denn viele Einbrüche werden nicht aufgeklärt. SWR-Reporterin Katharina Kurz erklärt, warum.
2: Also es gibt nicht den einen Grund dafür, sondern es sind eher viele verschiedene. Zum einen ist es zum Beispiel so, dass Einbrüche ja oft erst Stunden oder Tage später entdeckt werden, hat uns ein Polizeisprecher gesagt. Und da sind die Täter ja schon über alle Berge. Und zum anderen sind Einbrecher gern entlang von Bundesstraßen und Autobahnen unterwegs, eben auch, dass sie wieder schnell wegkommen vom Tatort. Und auch wenn Täter aus dem Ausland kommen zum Beispiel, wird es laut Polizei für die Ermittler auch schwierig, vor allem dann, wenn es keine Spuren in der Datenbank von vorherigen Taten gibt. Im aktuellen Fall, der jetzt vor dem Stuttgarter Landgericht verhandelt wird, sind die Täter laut Polizei durch umfangreiche verdeckte Maßnahmen aufgeflogen. Mehr wollen die Behörden dazu aber nicht verraten, um ihre Methode geheim zu halten.
0: Die Ursache für die Wasserrohrbrüche in mehreren Stuttgarter Stadtteilen am Wochenende und zu Beginn der Woche bleibt weiterhin unklar. Nach Überprüfung der Schäden gibt der Netzbetreiber, die NetzeBW, aber Entwarnung. Es gäbe nach aktuellem Stand keine Hinweise auf ein generelles Problem im Stuttgarter Wasserleitungsnetz. Ein Zusammenhang zwischen den drei Fällen läge nicht vor. Hohen Modelbesuch gab es gestern Abend in Stuttgart vom deutschen Supermodel und Entertainerin Heidi Klum. Sie war wegen einer Werbekampagne zu Gast bei Bräuninger. Um das Model live zu sehen, sind hunderte Menschen in den Flaggschiff-Store nach Stuttgart gekommen. Und das sagen die Besucher zu Heidi Klum.
3: Sie ist sehr authentisch. Ich glaube, sie ist sehr ehrlich und ich würde sagen, das präsentiert sie auch so.
4: Heidi Klum steht für Lifestyle, Frauenpower und für Sexiness.
5: Extrem berühmte, erfolgreiche Deutsche.
6: Ganz zugänglich, ohne Allüren.
7: Tolles Topmodel.
8: Tolle Erfolgsfrau, also auf der ganzen Linie. Nicht nur Modeln, sondern Familientyp und eine absolute Erfolgs-Selfmade.
9: Zweite Heidi Klum gibt es nicht, wird es auch wahrscheinlich nie geben.
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0: In den nächsten Stunden fällt zeitweise Regen. Örtlich kann es auch Gewitter geben. Später am Nachmittag wird es dann wieder trockener mit Höchstwerten von 20 Grad im Schönbuch, 22 Grad an Neckar und Rems. Am Abend lösen sich die meisten Wolken auf und in der Nacht kühlt es ab auf 7 Grad plus. Die weiteren Aussichten, morgen Sonne und im Tagesverlauf einige Wolken, überall trocken bis 23 Grad.
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0: 11.33 Uhr, A5 Karlsruhe Richtung Frankfurt. Zwischen Kronau und Waldorf-Wiesloch Baustelle 4 Kilometer Stau, Verzögerung etwa eine Viertelstunde. A67 Darmstadt Richtung Mannheim, zwischen Pfungstadt und Gernsheim Grünpflege. Die linke Spur ist gesperrt, 3 Kilometer stockender Verkehr. A81 Singen Richtung Stuttgart, zwischen Empfingen und Horb 2 Kilometer Stau. A81 Singen Richtung Stuttgart, zwischen Rottenburg und Herrenberg, 3 Kilometer Stau, Viertelstunde plus. 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
0: Ich grüße sehr herzlich. Jetzt haben wir gerade dieses leckere Rezept gehört. Cremige Nudeln mit Pfifferlingen von unserem SWR4-Koch. Und Claudia hat uns schon geschrieben, ich werde es auf jeden Fall probieren, das Rezept. Ja, kommt aber schon die Frage auf, wo kriege ich denn Pfifferlinge her, wenn ich nicht gerade in einem Wald ums Eck habe? Im Supermarkt durchaus allerdings, und da müssen wir jetzt ganz tapfer sein, billig sind Pfifferlinge gerade nicht. Woran das liegt, hören Sie hier nach drei Hits.
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0: Stimme, da fühle ich mich doch, als hätte ich gerade die Goldmedaille gewonnen. Sie auch? Whitney Houston und One Moment in Time hier in SWR 4. Wir haben Mitte September, es ist Pfifferlingzeit und eben hat SWR 4-Koch Jörg Ilzhöfer ja schon dieses leckere, cremige Nudelgericht mit Pfifferlingen gezaubert. Wenn Sie jetzt Lust gekriegt haben, das nachzukochen, fehlt natürlich noch eins, die Pfifferlinge. Ärgerlich nur, dass das Kilo Pfifferlinge im Supermarkt aktuell bis zu 20 Euro kosten kann. Svenja Stimmig aus unserer Verbraucherredaktion. Warum sind die denn so teuer?
1: Ja, das hat mehrere Gründe. Erstmal kann man Pfifferlinge nicht züchten. Sie brauchen nämlich immer einen Partnerbaum, um wachsen zu können, also immer einen Wald. Dazu kommt, in deutschen Wäldern ist das gewerbliche Sammeln verboten. Das heißt, unsere Supermarktpfifferlinge, die kommen aus Osteuropa und haben dann einen ziemlich langen Weg hinter sich. Die werden dann zum Beispiel von Litauen nach Bayern gekarrt. Da braucht so ein Transporter mehrere Tage dafür. Beim Großhändler müssen die Pfifferlinge dann noch sortiert, gebürstet und verpackt werden. Bis sie dann bei uns im Supermarkt landen, sind sie oft schon ja über eine Woche alt. Also ganz kurz gesagt, viel Arbeit und der lange Transportweg machen die Pfifferlinge so teuer.
0: Tja, und manchen Pfifferlingen merkt man dann tatsächlich den langen Transportweg auch an. Wenn wir gerade über Pilze und Osteuropa sprechen, da denken viele direkt an Tschernobyl und radioaktive Strahlenbelastung. Inwieweit sind Pfifferlinge aus Litauen denn davon betroffen?
1: Ja, grundsätzlich besteht da die Möglichkeit einer Strahlenbelastung. Das ist richtig, denn Pfifferlinge wachsen ja immer im Wald. Wir haben unsere gekauften Pilze aus Litauen deshalb mal ins Bundesamt für Strahlenschutz gegeben, um sie auf das radioaktive Isotop Cäsium 137 testen zu lassen. Und das Ergebnis war beruhigend. Das lag zwischen 10 und 25 Becquerel. Laut EU darf der Wert nicht über 600 Becquerel liegen. Das heißt, man müsste irgendwas zwischen 3 und 9 Tonnen von diesen Pfifferlingen essen, um dann über diesen Jahresgrenzwert zu kommen. Also, was das angeht, sind die Supermarkt-Pfifferlinge unbedenklich.
0: Da sind wir ganz auf der sicheren Seite. Das kann sich hier kein Mensch leisten. So, wer jetzt Lust hat, 20 Euro für das Kilo Pfifferlinge zu sparen, wo soll der dann die Pfifferlinge herkriegen?
1: Der bekommt die besten Pfifferlinge sicherlich im heimischen Wald. 2 Kilo darf man für den Eigenbedarf pflücken und das sollte für ein Pilzrisotto ja ausreichen.
0: Ja, vorausgesetzt man findet sie, reicht das absolut aus für Jörg Ilzhöfers Pfifferlingssoße. Das Rezept dazu finden Sie bei uns im Internet auf swr4.de. Uhr 48 haben wir es. Hier ist SWR 4, Vorsicht auf der A67, Mannheim Richtung Darmstadt zwischen dem Firnheimer Dreieck und Lorsch. Bitte aufpassen, da sind Menschen an einer ungesicherten Unfallstelle. Hier sind Hot Chocolate und Everyone's a Winner.

Sauerstoff, The Sweet und Love is Like Oxygen hier in SWR 4. Am Mittwoch, kurz vor 12 haben wir es. Vorsicht bitte auf der B42 Rüdesheim Richtung Wiesbaden. Zwischen Eltville-Martinstal und Wallow, bitte aufpassen, da liegen Metallteile auf der Fahrbahn. Allen unterwegs, gute und sichere Fahrt und viel Spaß, wenn man alles gleichzeitig sagen will, ne? Ach, jetzt kommt ein schöner Titel hier von den Eagles, Desperado in SWR 4.

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9: Um 12 Uhr mit Boris Bauer. Guten Tag. Die Bundesregierung will Islamisten stärker überwachen lassen. Ein steckengebliebener Schwertransporter blockiert weiter eine Landstraße im Kreis Heilbronn. Das Wetter zeitweise Regen bei 18 bis 23 Grad. Fast zwei Monate nach dem Angriff am Christopher Street Day in Berlin kündigt die Bundesregierung ein härteres Vorgehen gegen Islamisten an. Unter anderem sollen sogenannte Gefährder stärker überwacht werden. Zum Beispiel mit elektronischen sogenannten Fußfesseln. Aus Berlin berichtet Birte Sönnigsen.
10: Es soll außerdem bundesweite Standards geben, um Gefährder vorsorglich in Haft nehmen zu können. So sollen mögliche Anschläge verhindert werden. Die Bundesregierung hat sich vorgenommen, mehrere Gesetze zu verschärfen. Höhere Strafen sind für Messerangriffe geplant. Wer mit einem Messer auf Personen losgeht, soll in Zukunft mit mindestens einem Jahr Freiheitsstrafe rechnen.
9: Außerdem soll es Änderungen beim Jugendstrafrecht geben. Nochmal Hauptstadtkorrespondentin Birte Sönnigsen.
10: Hier sollen die Regeln für Bewährungsstrafen verschärft werden. Außerdem ist geplant, dass Gerichte in Zukunft ausdrücklich begründen müssen, warum sie bei Straftätern zwischen 18 und 21 Jahren das Jugend- oder das Erwachsenenstrafrecht anwenden. Der 10-Punkte-Plan sieht auch mehr Prävention vor, um zum Beispiel zu verhindern, dass sich Menschen übers Netz radikalisieren. Das Bundeskabinett will heute die Eckpunkte beschließen. Daraus müssen aber noch konkrete Gesetzesänderungen folgen. Bei einigen Punkten kann die Bundesregierung auch nur an die Länder appellieren, weil für manche Gesetze alleine die Bundesländer verantwortlich sind.
9: EU-Kommissionspräsidentin von der Leyen will Kanada enger an die Europäische Union binden. Das hat sie in ihrer Rede zur Lage der EU angekündigt. Stefan Bosch.
11: Konkret sprach von der Leyen von einer sogenannten assoziierten Mitgliedschaft. Sie kündigte auch einen neuen Kurs gegenüber China an. Angesichts des Handelsdefizits forderte sie, die Beziehungen müssten wieder ins Gleichgewicht kommen. Es gebe immer noch zu viele gefährliche Abhängigkeiten. Die EU bezieht einige wichtige Rohstoffe fast ausschließlich aus China. In der Sicherheitspolitik will von der Leyen neue Wege gehen. Die EU brauche einen von der NATO unabhängigen Alarmmechanismus, um auf Ereignisse unterhalb der Schwelle eines bewaffneten Angriffs reagieren zu können.
9: Der Bundesgerichtshof beschäftigt sich heute mit dem Rechtsstreit über die Bestellung von Schutzmasken in der Corona-Zeit. Geklagt haben Unternehmen, die mit dem Bund über die Bezahlung der damals bestellten Masken streiten. Der Bund hatte Unternehmen Festpreise versprochen, später aber nicht alle Masken gekauft. Jetzt nach Baden-Württemberg. Bei Erlenbach im Kreis Heilbronn blockiert noch immer ein Schwertransporter den Verkehr. Der Laster war an einer Brücke unter der Autobahn A6 stecken geblieben. SWR-Reporter Timo Leis ist vor Ort.
12: Der Schwertransporter steckt hier mittlerweile nicht mehr unter der Brücke fest, muss aber noch stehen bleiben. Deswegen ist auch die Straße an der Stelle weiterhin gesperrt. Im Moment misst die Polizei nochmal alles aus, um die Ursache zu klären. Der Schwertransporter hatte nämlich eine Genehmigung und wurde von der Polizei begleitet. Auch, dass er auf einer Umleitung an der Brücke stecken blieb, war eingerechnet. Möglich wäre aber, dass der Transporter doch höher war als gedacht oder die Daten bei der Genehmigung falsch eingetragen wurden. Das ist jetzt aber erstmal alles Teil der Ermittlungen.
13: Die Grünen-Politikerin Wellhäuser und ihr Parteikollege Schmidt wollen als Doppelspitze neue Landesvorsitzende der Grünen in Baden-Württemberg werden. Wellhäuser ist Stadträtin in Freiburg, Schmidt der strategische Wahlkampfleiter von Cem Özdemir. Beide wollen sich beim Landesparteitag Mitte Oktober in Offenburg bewerben. Die bisherigen Landesvorsitzenden Schwelling und Hagenmüller treten nicht mehr an. 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
14: 12:04 Vorsicht auf der A3 Würzburg Richtung Frankfurt zwischen Dreieck Würzburg West und Helmstadt. Eine ungesicherte Unfallstelle, die rechte Spur ist blockiert. Vorsicht auf der B415 Lahr Richtung Biberach zwischen Langenwinkel und B3 Lahr Mietersheim liegt eine Metallstange auf der Fahrbahn. Vorsicht im Ostalbkreis auf der Landesstraße zwischen dem Abzweig nach Jagsthausen und B290 Immenhofen steht ein defekter PKW im Kurvenbereich. Aufpassen auch auf der A6 Nürnberg Richtung Heilbronn. Zwischen Neuenstein und Öhringen steht ein defekter LKW auf der rechten Spur. Außerdem liegt da ein totes Tier auf der linken Spur. A5 Karlsruhe Richtung Frankfurt. Zwischen Kronau und Waldorf-Wiesloch Baustelle, 5 Kilometer stockend, etwa 20 Minuten dauert's länger. A81 Singen Richtung Stuttgart, zwischen Rottenburg und Herrenberg Reinigungsarbeiten. Hier ist nur eine Spur frei, 4 Kilometer Stau, Viertelstunde plus. B27 Stuttgart Richtung Tübingen, zwischen Leinfelden-Echterdingen Mitte und Leinfelden-Echterdingen Süd, Unfallaufnahme, 2 Kilometer Stau gibt's hier. B500 Waldshut-Tingen-Hinterzarten zwischen Höchenschwand und Häusern in beiden Richtungen. Unfallaufnahme. Der Verkehr wird an der Unfallstelle vorbeigeleitet. Wer sich auskennt, sollte das Gebiet meiden. Schweiz A2 Luzern Richtung Gotthard zwischen Wassen und Göschnen. 2 Kilometer Stau, 20 Minuten mehr einplanen. Ganz aktuell sind da noch zwei reingekommen. Vorsicht auf der A5 Basel Richtung Karlsruhe. In der Ausfahrt Lahr liegen Metallteile auf der Fahrbahn. Und Vorsicht auf der B29 Stuttgart Richtung Aalen. Zwischen Lorch, Waldhausen und Lorch West in Weidmars liegt ein Plastikteil auf der Fahrbahn. 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
14: In Bad Ems an der Lahn ist es bewölkt, 18 Grad. Ist überhaupt überall bewölkt im Südwesten, wie es aussieht. In dieser Runde jedenfalls. Mühlacker ebenfalls 18 Grad, Gerolstein 17, Ulm 23. Die Aussichten von Stefan Bender.
15: Die Luft strömt vom Atlantik zu uns und es geht windig und ein bisschen gemischt weiter. Ganz müssen wir nicht auf die Sonne verzichten, aber zeitweise ziehen dichte Wolken durch und örtlich gibt es Schauer und kurze Gewitter. Das alles auf der Bernhardshöhe bei 19 und in Mundelsheim und Esslingen bei 21 Grad. Morgen gibt es ähnliche Temperaturen, aber der Luftdruck steigt und es geht trocken und teils sonnig weiter. Die nächsten Schauerwolken sind am Freitagvormittag unterwegs.
14: Vielen Dank, Stefan.
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14: Hallo, einen schönen Mittwoch wünsche ich Ihnen. Unser aktuelles Gewinnspiel, wo bin ich daheim, um ein SWR 4 Digitalradio. Das macht so vielen Hörerinnen und Hörern so viel Spaß, dass viele gerne hier ihren Heimatort erraten lassen möchten. Also immer her mit ihren Vorschlägen. Wir freuen uns über jede Nachricht. Und gleich freuen wir uns nochmal mit unserer Gewinnerin heute, Ursula aus Böblingen. Die hat nämlich Eichwald erkannt. Ihre Freude hier. In 10 Minuten.
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0: The Lion Sleeps Tonight, The Tokens, hier in SWR 4. 17 Minuten nach 12 haben wir es. Vorsicht auf der A6 Heilbronn Richtung Mannheim. Zwischen Heilbronn, Untereisesheim und Bad Rappenau. Bitte aufpassen, da liegt ein Leitkegel auf der Fahrbahn. Vorsicht auf der B27 Tübingen Richtung Balingen. Zwischen Wessingen und B463 bis Biesingen Süd liegt eine Holzpalette auf der Fahrbahn. Und Vorsicht auf der B49 Gießen Richtung Limburg. Zwischen Hadamar und Runkel liegt ein Stein auf der Fahrbahn.
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0: Aller guten Dinge sind bekanntlich drei und bei uns ist es ganz genauso. Drei Hinweise gibt es zum Heimatort eines Hörers oder einer Hörerin. Und wenn Sie die richtig zusammensetzen und dann den Ortsnamen erraten, können Sie mit ein bisschen Glück ein SWR 4 Digitalradio gewinnen. Und dann geht's Ihnen vielleicht so wie vorhin Ursula Lorenz aus Böblingen, die ihr Glück ja kaum fassen konnte.
2: Ach nein, ich habe in meinem Leben noch nie was gewonnen. Ich bin hin und weg. Das gibt's ja gar nicht.
0: Wie sind Sie
2: denn? Ich habe eine ganze Gänsehaut, so freue ich mich.
0: Tja, so kann's gehen. Ursula hat alle Tipps von Dieter richtig gedeutet. Besonders der Hinweis zum Gold-Gelb-Festival war Gold wert für Ursula. Das gibt's bei ihr in Böblingen nämlich nicht. Dafür bietet Böblingen aber jede Menge andere schöne Sachen.
2: Also, wir haben ja zwei Seen mitten im Ort, was natürlich für die Freizeitgestaltung sehr schön ist. Da hat es Restaurants drum und da kann man Boot fahren. Im Winter hat es den Weihnachtsmarkt um die Ecke, manchmal auch oben auf dem Marktplatz.
0: Oh,
2: und wir haben Sommer am See, das ist also von Mitte Juni bis Mitte September, immer Veranstaltungen. Also,
0: Ursula,
2: ja, man kann einiges hier machen.
0: Sie haben sich auch den richtigen Heimatort ausgesucht mit Böblingen und jetzt mit Eichwald das SWR4 Digitalradio gewonnen. Und das können Sie auch schaffen. 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Die nächste Chance noch heute Nachmittag. Die ersten Tipps dafür gegen 14:45 hier in SWR4.

verdächtige Bilanz einer verflossenen, verblühten Liebe. Lady Dabanville, ja, die Dabanville, die gab's wirklich. Patty Dabanville war eine Schauspielerin und die Freundin von Cat Stevens, der dann, um diesen Kummer zu verarbeiten, diesen Song draus gemacht hat. 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Wir haben es 5 Minuten vor 12:30. Und dann wollen wir noch mal kurz mal gucken, was hier auf der A5 los ist. Kassel Richtung Frankfurt. Zwischen dem Bad Homburger Kreuz und dem Nordwestkreuz Frankfurt. Bitte aufpassen, da steht ein defektes Fahrzeug auf der rechten Spur. Vorsicht bitte auch auf der A8, Stuttgart Richtung München, und zwar in Höhe der Raststätte Leipheim Süd. Dort liegt ein Kotflügel auf der Fahrbahn. Allen unterwegs, gute und sichere Fahrt. Viel Spaß bis zu Ihren Regionalnachrichten jetzt mit Roxy Music und More Than This hier in SWR 4.

0: Es ist 12.30 Uhr.
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2: Mit Luisa Bleich, guten Tag. Die Stuttgarter Opernpläne werden geprüft. Wäre Raumsharing eine Option? Wohnungseinbrüche werden in der Region selten aufgeklärt. Und das Wetter zeitweise Regen bei 20 bis 22 Grad. Die Pläne für die Opernsanierung sollen nochmal geprüft werden, denn es geht um viel Geld. Damit sollen nicht nur das alte Gebäude saniert werden, sondern auch ein Interimsbau für die Übergangszeit gebaut werden. Viele stellen sich die Frage, ob denn nicht auch andere Kulturräume in oder um Stuttgart als Ausweichspielstätte dienen könnten. Dazu mehr von SWR-Reporter Ruben Moratz.
3: Diese Idee gab und gibt's natürlich, aber das Problem ist und war meistens, dass für Oper und Ballett einfach andere Bühnenaufbauten nötig sind als für klassische Konzerte oder für Schauspiel. Man braucht einen Orchestergraben und die Oper fordert meist auch einen Bühnenturm, wo die Kulissen nach oben gefahren werden können. Es wurde in der Diskussion um die Opernsanierung schon drüber nachgedacht, die Liederhalle zu nutzen oder das alte Paketpostamt. Das Forum Ludwigsburg war im Gespräch. Andere große Gebäude wie Porsche Arena, Schleierhalle, Theaterhaus wurden nie ernsthaft diskutiert, weil die ja mit ihren Veranstaltungen schon gut belegt sind. Daher wurde das alles immer wieder verworfen.
2: Jetzt sollen nochmal Experten angehört werden. Der Steuerzahlerbund Baden-Württemberg findet es gut, dass die Opernpläne nochmal geprüft werden sollen, solange die Kostenminderung im Vordergrund steht. Daniel Belaniuk vom Steuerzahlerbund sagt:
4: Das heißt, wenn jetzt einmal neu geplant wird, dann muss es ein finaler Schritt sein. Dann muss so geplant werden, dass am Ende auch Geld eingespart werden kann, weil man eben zu Optionen kommt, wie man die Kosten drücken kann. Nur so macht die ganze Neubewertung aus unserer Sicht Sinn. Wenn jetzt wieder geplant wird, am Ende bleibt bei der normalen Opernsanierung, dann hat man da einfach nur noch wahrscheinlich weitere Monate, Jahre verloren und es wurde noch teurer. Dann hätte das alles aus unserer Sicht keinen Sinn. Deshalb hoffen wir, dass die Neubewertung einfach auch in Sachen Kosten, die bei der Bewertung aus unserer Sicht im Mittelpunkt stehen müssen, jetzt an den entscheidender Schritt nach vorne sein kann.
2: Weitere Infos zur Opernsanierung auch online unter SWR Stuttgart. 4 Einbrecher sollen bei Einbrüchen Beute im Wert von 120.000 Euro gemacht haben, unter anderem in den Kreisen Esslingen und Göppingen. Ab heute stehen sie vor dem Stuttgarter Landgericht. Dieser Ermittlungserfolg ist eine Ausnahme, denn viele Einbrüche werden nicht aufgeklärt. Das liegt laut Polizei daran, dass Einbrüche ja oft erst Stunden oder Tage später entdeckt werden. Zum anderen sind Einbrecher gern entlang von Bundesstraßen und Autobahnen unterwegs, um schnell fliehen zu können. Und auch wenn Täter aus dem Ausland kommen, wird es laut Polizei für die Ermittler schwierig.
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2: Es ist regnerisch in der Region. Örtlich kann es auch gewittern, bei aktuell 22 Grad in Nürtingen, Schorndorf und Geislingen.
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0: Um 12.33 Uhr, Vorsicht auf der A7 Ulm Richtung Würzburg. Zwischen Wörnitz und Rothenburg ob der Tauber steht ein defekter Pkw. Die rechte Spur ist gesperrt. Vorsicht auf der B313 Nürtingen Richtung Plochingen. Zwischen Oberensingen und A8 Wendlingen. Gefahr durch mehrere Menschen an einer ungesicherten Unfallstelle. Vorsicht auf der A8 Stuttgart Richtung München. In Höhe der Raststätte Leipheim Süd liegt ein Kotflügel auf der Fahrbahn. A5, Karlsruhe Richtung Frankfurt, zwischen Kronau und Waldorf-Wiesloch, Baustelle, 7 Kilometer stockend, Verzögerung 25 Minuten. A6, Mannheim Richtung Heilbronn, zwischen Sinsheim Süd und Sinsheim-Steinsfurt, 2 Kilometer Stau. A8, Stuttgart Richtung Karlsruhe, zwischen Heimsheim und Pforzheim Ost, 6 Kilometer Stau, dauert etwa eine halbe Stunde länger. Und in der Gegenrichtung zwischen Pforzheim West und Pforzheim Ost, 6 Kilometer Stau, halbe Stunde plus. A81, Singen Richtung Stuttgart, zwischen Rottenburg und Herrenberg, Reinigungsarbeiten. Hier ist nur eine Spur frei, aktuell 4 Kilometer Stau, Verzögerung eine Viertelstunde. B500, Waldshut-Tingen-Hinterzarten, zwischen Höchenschwand und Häusern, in beiden Richtungen Unfallaufnahme. Der Verkehr wird an der Unfallstelle vorbeigeleitet. Wer sich auskennt, sollte das Gebiet meiden. Schweiz, A2-Luzern Richtung Gotthard, zwischen Wassern und Göschnen, 2 Kilometer Stau, 20 Minuten plus. Eine Information für Rheinau im Ortenau-Kreis. Es kommt aufgrund eines Brandes zu einer starken Rauchentwicklung. Die Feuerwehr ist bereits im Einsatz. Die Rauchwolke ist über mehrere Kilometer hinweg sichtbar. Es kann zu Geruchsbelästigungen kommen. Bitte schließen Sie sofort Fenster und Türen, schalten Sie Lüftungs- und Klimaanlagen aus. 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
0: Hallo, hallo. So wie es aussieht, ist das gerade richtig perfektes Wetter für einen Spaziergang. Nicht mehr so richtig Sommer, noch nicht so ganz Herbst und die Luft irgendwie klarer. Wie trocken Ihr Weg durch den Park, den Wald, die Weinberge wird heute Nachmittag, frage ich mal unseren Wettermann Stefan hier nach drei Hits.
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0: Manfred Mann hier in SWR 4. Vorsicht bitte auf der A6 Mannheim Richtung Heilbronn. Am Kreuz Mannheim auf der Überleitung zur A656 Richtung Mannheim liegen Metallteile im Kurvenbereich. Vorsicht auf der A7 Füssen Richtung Ulm. Zwischen Föhringen und dem Dreieck Hittistetten liegt ein langes Kantholz auf der Fahrbahn. Vorsicht auch auf der A96 Lindau Richtung Bregenz. Zwischen Sigmarszell und Lindau steht ein defekter LKW. Die rechte Spur dort ist blockiert. Wie trocken bleiben Sie bei Ihrem Mittagsspaziergang in Feld und Wald? Ach, wenn man alles gleichzeitig sagen möchte. Und in den Weinbergen. Stefan Bender im SWR4 Wetterstudio. Wie sieht's denn aus?
1: Das ist sehr, sehr unterschiedlich heute. Sehr anspruchsvoll eigentlich. Also wer jetzt gerade direkt spazieren gehen möchte, so zwischen der Hohenloher Ebene, dem Stuttgarter Raum bis in den Schwarzwald hinein, der braucht einen Regenschirm. Mhm. Da wären wir nämlich mitten in der Kaltfront drin, also in der Regenfront. Da sind einige Schauer drin. Ist keine große Sache. Ist auch kein Dauerregen, sondern einfach nur Schauer. Die ziehen weiter und landen dann im Laufe des Nachmittags an der Donau, in Oberschwaben und im Allgäu. Da also Regenschirmpflicht und auch die Pflicht, in den Himmel zu gucken. Mhm. Denn gerade in der Bodenseeregion oder an der Donau und Oberschwaben kann auch mal ein Gewitter mit dabei sein.
0: In Rheinland-Pfalz ist das alles schon durch, ne?
1: Fast durch. Es gibt ein paar kleine Schauer noch, die aber durchaus kräftig sein können im Westerwald und im Siegerland. Aber die besten Chancen, ganz trocken spazieren zu gehen, die gibt es heute Nachmittag in Rheinhessen, in der Pfalz, im Kraichgau. Also da scheint zum Teil mitunter schön die Sonne bei einer richtig schönen, klaren Luft.
0: Wie wechselhaft geht es denn weiter?
1: Es beruhigt sich. In der Nacht kommt Nebel auf, der Luftdruck steigt, die ganz dicken Wolken verschwinden, aber es wird kalt zum Teil, also
0: wie
1: bei klarem
0: kalt?
1: Himmel. 11 bis 6 Grad sind die normalen Tiefsttemperaturen und dann gibt es auf der Bar und auf der Albhochfläche stellenweise 3 Grad.
0: Tja, kannst du noch mal einen draufsetzen? Okay, also ja. Der Herbst naht.
1: Ja, aber das macht er gemäßigt. Also morgen tagsüber ist es gar nicht so herbstlich. Da scheint die Sonne. Und mit der Sonne gehen die Temperaturen rauf. 18 bis 24 Grad. Vielleicht an der Weinstraße die 25. Es gibt nur schön Wetterwolken. Und mit der Sonne fühlen sich die 25 auch noch ein bisschen wärmer an. Also es wird ein schöner Tag morgen.
0: Vielen Dank, Stefan Bender im SWR 4 Wetterstudio.

We are family, Sister Sledge, hier in SWR4. 6:01 haben wir es. Vorsicht bitte auf der A61, Ludwigshafen Richtung Koblenz. Zwischen Emmelshausen und Boppard liegt eine Gummimatte auf der linken Spur. Und jetzt Ihre Hoheit Prinzessin Stephanie mit Irresistible, ihr Großheit aus den 80ern.

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13: Um 13 Uhr mit Boris Bauer. Guten Tag. Die EU-Kommission will Kanada enger mit der Europäischen Union verbinden. Der Bosch-Betriebsrat verlangt mehr Schutz vor Konkurrenz aus China und den USA. Das Wetter zeitweise Regen bei 18 bis 23 Grad. EU-Kommissionspräsidentin von der Leyen hat eine engere Partnerschaft mit Kanada angekündigt. Sie äußerte sich in ihrer Rede zur Lage der Europäischen Union im Straßburger Parlament. ARD-Korrespondent Jean-Marie Magro berichtet.
14: Man werde zum Beispiel in den Bereichen Energie, kritische Mineralien und künstlicher Intelligenz enger zusammenarbeiten. In Anwesenheit von Premierminister Mark Carney sagte die Kommissionspräsidentin, dass Kanada das erste assoziierte Mitglied der EU werden könnte. Allerdings ist noch unklar, wie eine solche Mitgliedschaft aussehen soll. Von der Leyen machte in ihrer über eine Stunde langen Rede viele Ankündigungen, etwa einen europäischen Sicherheitsrat einführen zu wollen. Der Sommer sei der heißeste aller Zeiten gewesen. Europa müsse deshalb an seinen Klimazielen festhalten und weitere Mittel für Anpassungsmaßnahmen freimachen.
13: Die Bundesregierung will härter gegen islamistischen Terror vorgehen. Das Kabinett hat dazu einen Gesetzentwurf mit Änderungen am Strafrecht auf den Weg gebracht. Unter anderem soll es bei Angriffen mit Messern oder Fahrzeugen eine Mindestfreiheitsstrafe von 1 Jahr geben. Gefährder sollen verstärkt mit Fußfesseln überwacht werden. Die 8 Ministerpräsidenten der CDU stützen Bundeskanzler Merz. Die Menschen könnten darauf vertrauen, dass man ihre Probleme angehen werde, heißt es in einer gemeinsamen Erklärung. Deutschland brauche eine stabile und handlungsfähige Bundesregierung. Neues Vertrauen entstehe über das Zuhören und politisches Handeln, nicht über Personaldiskussionen. Die Ministerpräsidenten reagieren mit der Erklärung offenbar auf Spekulationen, Merz könnte abgelöst werden. Zu den Nachrichten aus Baden-Württemberg. Der Gesamtbetriebsrat von Bosch Mobility sieht die Zukunft der europäischen Automobil- und Zulieferindustrie in Gefahr. In einem Positionspapier fordert das Gremium eine nationale Taskforce für die Automobilindustrie um Lösungen zu finden. Aus der SWR-Wirtschaftsredaktion Tamara Land.
15: Konkret fordert der Gesamtbetriebsrat Bosch Mobility unter anderem, dass Aufträge und Fördermittel nur an Unternehmen gehen, die tatsächlich in der Europäischen Union produzieren. Die bloße Endmontage importierter Fertigteile dürfe nicht als Made in EU gelten. Damit solle die europäische Autoindustrie vor der Konkurrenz aus den USA und China geschützt werden, die nicht nach fairen Regeln spielten, so der Gesamtbetriebsrat. Um die Standorte zu sichern, fordert der Betriebsrat wettbewerbsfähige Energiepreise sowie mehr Ladestationen und Wasserstofftankstellen in Europa.
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17: Sinkende Ölpreise machen die Anleger zur Wochenmitte wieder etwas risikofreudiger. Der deutsche Aktienmarkt ist mit moderaten Gewinnen in den Handel gestartet und stabilisiert sich damit vor der mit Spannung erwarteten Zinsentscheidung der US-Notenbank am Abend. An den Märkten bleibt die Nervosität allerdings insgesamt hoch. Der DAX steht zum Mittag bei knapp 25.480 Punkten, ein Plus von rund 0,3%. Die Gewinner Hochtief plus 3,6%, Siemens Energy plus 2,2%. Die Verlierer Volkswagen minus 2,8% und Mercedes-Benz minus 2,4%. Ein Euro wird mit einem Dollar 15 gehandelt.
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17: 1:04, Vorsicht auf der A61 Ludwigshafen Richtung Koblenz zwischen Emmelshausen und Boppard. Da liegt eine Gummimatte auf der linken Spur. A5 Karlsruhe Richtung Frankfurt zwischen Kronau und Waldorf-Wiesloch Baustelle. 4 Kilometer Stau bis zu 25 Minuten Verzögerung. A67 Darmstadt Richtung Mannheim zwischen Pfungstadt und Gernsheim Grünpflege. Die linke Spur ist gesperrt, 3 Kilometer stockend. A8 Stuttgart Richtung Karlsruhe zwischen Heimsheim und Pforzheim Ost. 6 Kilometer Stau, Verzögerung eine halbe Stunde. In der Gegenrichtung zwischen Pforzheim West und Pforzheim Ost. 6 Kilometer Stau, 20 Minuten dauert's länger. A81 Singen Richtung Stuttgart. Zwischen Rottenburg und Herrenberg Reinigungsarbeiten. Hier ist nur eine Spur frei. Aktuell 5 Kilometer Stau. Bis zu 35 Minuten mehr ein Plan. B500 Waldshut-Tingen Hinterzarten. Zwischen Höchenschwand und Häusern in beiden Richtungen Unfallaufnahme. Der Verkehr wird an der Unfallstelle vorbeigeleitet. Wer sich auskennt, sollte das Gebiet meiden. Schweiz A2 Luzern Richtung Gotthard. Zwischen Wassen und Göschnen 2 Kilometer Stau, 20 Minuten plus. Eine Information für Wiesbaden-Freudenberg. Die Feuerwehr Wiesbaden ist aktuell wegen eines brennenden Gases in Freudenberg im Einsatz. Der Austrittsort befindet sich im Mohnweg. Im Bereich der Austrittsstelle besteht Explosionsgefahr. Werfen Sie keine brennenden Zigaretten und Streichhölzer weg. Bitte schließen Sie sofort Fenster und Türen. Schalten Sie Lüftungs- und Klimaanlagen ab. Gehen Sie in innenliegende Räume mit möglichst wenig Außenwänden, Fenstern und Türen. Meiden Sie Gebäudeteile mit Glasflächen. Autofahrer werden aufgefordert, den Bereich großräumig zu umfahren. 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
17: Zurzeit in Mühlacker bedeckt 18 Grad, Simmern leicht bewölkt 18, Meschstetten bewölkt 18, Kirn bewölkt 20. Die Aussichten von Stefan Bender.
18: Die Luft strömt vom Atlantik zu uns und es geht windig und ein bisschen gemischt weiter. Ganz müssen wir nicht auf die Sonne verzichten, aber zeitweise ziehen dichte Wolken durch und örtlich gibt es Schauer und kurze Gewitter. Das alles auf der Bernhardshöhe bei 19 und in Mundelsheim und Esslingen bei 21 Grad. Morgen gibt es ähnliche Temperaturen, aber der Luftdruck steigt und es geht trocken und teils sonnig weiter. Die nächsten Schauerwolken sind am Freitagvormittag unterwegs.
17: Vielen Dank, Stefan.
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17: Hallo am Mittwoch. Der Spätsommer ist ja so ein bisschen wie eine gute alte geliebte Schallplatte. Man dreht sie ein bisschen leiser, aber will sie immer noch nicht so richtig vom Plattenspieler runternehmen. Unsere Musik von früher hier in unserem schönsten Musikmix in SWR 4, der macht aus dem Sommerausklang eine kleine Erinnerungsgeschichte. Gleich Night Fever, No Milk Today und Hard to Say I'm Sorry.
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0: da draußen läuft das Leben munter weiter und dann wird's plötzlich ganz, ganz still hier in SWR 4 mit einer wunderschönen Ballade von den Commodores. Lana Ritchie singt über das Gefühl, wenn eine Liebe vorbei ist, das Herz aber noch Gesprächsbedarf hat. Große Emotion, große Stimme und ein Lied, bei dem man einfach mal kurz zuhören kann. Still von den Commodores in SWR 4.
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0: Ein ganz besonders guter Grund, mal nach Montreux zu fahren, ist, sich die Statue von Freddie Mercury da anzugucken. Queen und I Want to Break Free hier in SWR 4. 13.24 Uhr haben wir es. Vorsicht auf der B31A, Freiburg stadtauswärts Richtung Autobahn, zwischen Lehn-Mundenhof und der A5-Anschlussstelle Freiburg-Mitte, eine ungesicherte Unfallstelle.
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0: 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Es ist 13.30 Uhr.
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2: Mit Luisa Bleich, guten Tag. Die Stuttgarter Opernpläne werden geprüft. Wäre Raumsharing eine Option? Die Landesstraße 1147 im Kreis Göppingen kann wieder befahren werden. Und das Wetter, zeitweise Regen bei 20 bis 22 Grad. Die Pläne für die Opernsanierung sollen nochmal geprüft werden, denn es geht um viel Geld. Damit soll nicht nur das alte Gebäude saniert werden, sondern auch ein Interimsbau für die Übergangszeit gebaut werden. Viele stellen sich die Frage, ob denn nicht auch andere Kulturräume in oder um Stuttgart als Ausweichspielstätte dienen könnten. Dazu mehr von SWR-Reporter Ruben Moratz.
3: Diese Idee gab und gibt's natürlich, aber das Problem ist und war meistens, dass für Oper und Ballett einfach andere Bühnenaufbauten nötig sind als für klassische Konzerte oder für Schauspiel. Man braucht einen Orchestergraben und die Oper fordert meist auch einen Bühnenturm, wo die Kulissen nach oben gefahren werden können. Es wurde in der Diskussion um die Opernsanierung schon drüber nachgedacht, die Liederhalle zu nutzen oder das alte Paketpostamt. Das Forum Ludwigsburg war im Gespräch. Andere große Gebäude wie Porsche Arena, Schleierhalle, Theaterhaus wurden nie ernsthaft diskutiert, weil die ja mit ihren Veranstaltungen schon gut belegt sind. Daher wurde das alles immer wieder verworfen und jetzt sollen ja nochmal Experten angehört werden und ich denke, man kann gespannt sein, ob es jetzt da doch noch die große neue zündende Idee gibt.
2: Der Steuerzahlerbund Baden-Württemberg findet es gut, dass die Opernpläne nochmal geprüft werden sollen, solange die Kostenminderung im Vordergrund steht. Daniel Belanjuk vom Steuerzahlerbund.
4: Das heißt, wenn jetzt nochmal neu geplant wird, dann muss es ein finaler Schritt sein. Dann muss so geplant werden, dass am Ende auch Geld eingespart werden kann, weil man eben zu Optionen kommt, wie man die Kosten drücken kann. Nur so macht die ganze Neubewertung aus unserer Sicht Sinn. Wenn jetzt wieder geplant wird, am Ende bleibt es bei der normalen Opernsanierung, dann hat man da einfach nur noch wahrscheinlich weitere Monate, Jahre verloren und es wurde noch teurer. Dann hätte das alles aus unserer Sicht keinen Sinn. Deshalb hoffen wir, dass die Neubewertung einfach auch in Sachen Kosten, die bei der Bewertung aus unserer Sicht im Mittelpunkt stehen müssen, jetzt an den entscheidender Schritt nach vorne sein kann.
2: Im Kreis Göppingen sind die Sanierungsarbeiten an der Landes- und Bundesstraße bei Adelberg beendet. Heute wird die Landesstraße 1147 wieder für den Verkehr freigegeben. Auch der parallel verlaufende Gehweg kann laut Regierungspräsidium Stuttgart wieder genutzt werden. Lediglich der Radweg bleibt wegen der restlichen Sanierungsarbeiten noch für ein paar Tage gesperrt.
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2: Das ist regnerisch in der Region. Örtlich kann es auch gewittern, bei aktuell 19 Grad in Fellbach, Murhardt und Winnenden. Später am Nachmittag wird es wieder trockener, am Abend lösen sich die meisten Wolken auf. In der Nacht wird es sternklar und es kühlt ab auf 11 bis 7 Grad.
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0: 13.33 Uhr. Die A3 Frankfurt Richtung Würzburg ist zwischen Rohrbrunn und Marktheidenfeld wegen Aufräumarbeit nach einem Unfall mit mehreren Fahrzeugen blockiert. Umleitungsempfehlung U85. A5 Karlsruhe Richtung Frankfurt. Zwischen Kronau und Waldorf-Wiesloch Baustelle, 6 Kilometer stockender Verkehr, Verzögerung eine Viertelstunde. A8 Stuttgart Richtung Karlsruhe. Zwischen Heimsheim und Pforzheim Nord, 8 Kilometer stockender Verkehr. A8 Karlsruhe Richtung Stuttgart, zwischen Pforzheim West und Pforzheim Ost, 7 Kilometer stockend. A81 Singen Richtung Stuttgart, zwischen Rottenburg und Herrenberg, Reinigungsarbeiten. Hier ist nur eine Spur frei, 7 Kilometer Stau, Verzögerung an die 40 Minuten. B500, Waldshut-Tingen-Hinterzarten. Zwischen Höchenschwand und Häusern in beiden Richtungen immer noch Unfallaufnahme. Der Verkehr wird an der Unfallstelle vorbeigeleitet. Wer sich auskennt, sollte das Gebiet meiden. Schweiz, A2 Luzern Richtung Gotthard, zwischen Wassern und Göschnen 2 Kilometer Stau, Verzögerung rund 20 Minuten. B179 Reute Richtung Füssen. Der Grenztunnel Füssen wird wegen Blockabfertigung mehrfach kurzfristig gesperrt. Und noch eine amtliche Gefahreninformation für Rheinau und Achern im Ortenaukreis. Beim Brand eines Schiffes im Hafen von Rheinau kommt es zu starker Rauchentwicklung. Die Feuerwehr ist im Einsatz. Die Rauchwolke ist über mehrere Kilometer hinweg sichtbar. Es kann zu Geruchsbelästigungen kommen. Bitte die Notrufnummern 110 und 112 für Notfälle bereit behalten. 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
0: Ich grüße Sie sehr herzlich. Fußgängerbrücken über stark befahrene Straßen kennen wir und wissen wir zu schätzen. Aber haben Sie schon mal von der Eichhörnchenbrücke gehört? Es gibt so eine in der Osteifel. Wie die funktioniert und warum es die gibt, hören Sie gleich hier nach drei Hits.
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0: In the year 2525, Sega and Evans hier in SWR 4, 13.45 Uhr haben wir es. Vorsicht auf der A6 Mannheim Richtung Heilbronn im Dreieck Hockenheim und zwar auf der Überleitung zur A61 Richtung Speyer steht ein defekter LKW im Kurvenbereich. Ein Herz für putzige Eichhörnchen haben Einwohner von Kottenheim in der Osteifel. Sie haben Eichhörnchenbrücken finanziert, damit die Tierchen heil über eine vielbefahrene Straße gelangen können. An die 3.000 Euro sind durch Spenden dafür zusammengekommen und gestern wurden die Brücken angebracht. SWR4-Reporterin Christina Nova war dabei. Christina, wie sieht denn so eine Eichhörnchenbrücke aus?
1: Es handelt sich dabei um ein dickes Hanfseil, das von Baum zu Baum gespannt wird. In Kottenheim geht es um eine Ortseingangsstraße, auf der wirklich viel los ist, wie ich gestern selbst mitbekommen habe. Und auf der Straße sind in der Vergangenheit leider immer wieder überfahrene Tiere gefunden worden. Die Gegend ist bei Eichhörnchen sehr beliebt, wie Anwohnerin Tina Weber erklärt.
2: Wir haben hier alten Baumbestand. Auf der einen Seite ein bisschen grüne Lunge. Und auf der anderen Seite natürlich sehr schöne große Nussbäume, auch Altbestand. Und natürlich interessant, gerade hier drüber dann zu wechseln.
1: Sie hat schon Warnschilder an der Straße aufgestellt, aber das hat nicht viel geholfen. Also musste die Eichhörnchenbrücke her.
0: Naja, Eichhörnchen können ja auch nicht gut lesen.
3: Okay, nee, aber ganz im Ernst. Baumkletterer haben die Seile gestern in Kottenheim gespannt. Wie geht's da jetzt weiter? Wie viele Eichhörnchen sind da schon rübergehangelt?
1: Erfahrungsgemäß dauert es immer eine Weile, bis diese Brücken angenommen werden. Um die Eichhörnchen auf die Möglichkeit aufmerksam zu machen, wurden in den Bäumen aber vorsorglich Futterautomaten installiert. Da sind Nüsse und Samen drin und die sollen die Tiere dann anlocken. Tina Weber meint dazu,
2: Eichhörnchen, die sind nicht dumm, die gehen lieber oben über Bäume als über den Boden. Das heißt, eigentlich müssten sie es schnell raushaben, dass es oben drüber besser für sie ist.
1: Eine Wildkamera, die auslöst, wenn ein Tier das Seil betritt, soll zeigen, ob der Plan aufgeht und sich der ganze Aufwand in Kottenheim auch gelohnt hat.
0: Klingt auf jeden Fall wie eine tolle Idee und man muss das Rad nicht neu erfinden. Solche Eichhörnchenbrücken gibt's schon in Baden-Baden, in Trier und auch in Landau. Und davon hatten sich die Helfer in Kottenheim inspirieren lassen. SWR 4 am Mittwoch. 13.47 Uhr haben wir's. Und jetzt ein 70er Classic hier von Exile. Kiss You All Over.

Der Mann ist ein Multi-Instrumentalist. Denn auch die Mundharmonika spielt er selbst, das Piano spielt er und dann singt er auch noch toll. Stevie Wonder, einfach großartig hier in SWR 4. Und was singt er? Ist sie nicht liebreizend? Ist sie nicht wundervoll? Und ist es nicht wundervoll, dass wir gleich wieder ein SWR 4 Digitalradio zu verschenken haben? An jemanden, der oder die anhand von drei Tipps einen Heimatort im Südwesten erkennt. Die ersten beiden Tipps gibt's schon in einer guten Dreiviertelstunde hier bei Matthias Medtner. Mein Name ist Sabine Gronau. Ich wünsche Ihnen einen ganz wundervollen Mittwoch noch. Tschüss und Ade.

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14: Um 14 Uhr mit Boris Bauer. Guten Tag. Die Bundesregierung erstellt einen Plan gegen Betrug bei Sozialleistungen. Im Hafen von Rheinau brennt ein Schiff. Das Wetter zeitweise Regen bei 18 bis 23 Grad. Bundesarbeitsministerin Baas will den Betrug bei Sozialleistungen stärker bekämpfen. Dazu hat sie heute einen Aktionsplan erstellt, der dem ARD-Hauptstadtstudio vorliegt. Von dort berichtet Tim Aßmann.
15: Schwerpunkt der Pläne: Maßnahmen gegen Sozialleistungsmissbrauch im Zusammenhang mit der Zuwanderung aus EU-Staaten. Durch mehr Datenabgleich zwischen den Behörden soll besser erkannt werden können, wer unberechtigt Leistungen bezieht. Auch ein schärferes Vorgehen gegen Vermieter von sogenannten Schrottimmobilien und gegen Schwarzarbeit ist Teil des Aktionsplans. Sichergestellt werden soll auch, dass Personen, die per Haftbefehl gesucht werden, keine Grundsicherung mehr bekommen können. Ausbeutung und Sozialmissbrauch tolerieren wir nicht, betont Bundesarbeitsministerin Bärbel Baas, SPD. Der Aktionsplan soll noch in diesem Monat durchs Kabinett gebracht werden und zum Ende des Jahres greifen.
14: EU-Kommissionspräsidentin von der Leyen hat bei ihrer Rede im Europaparlament die Handelsbeziehungen mit China kritisiert. Die EU importiere deutlich mehr Waren aus China als umgekehrt. Das Defizit liege bei 1 Milliarde Euro täglich, sagte von der Leyen in Straßburg. Man werde alle verfügbaren Instrumente nutzen, um die Beziehungen wieder ins Gleichgewicht zu bringen, sagte von der Leyen. Und jetzt Nachrichten aus Baden-Württemberg. Im Hafen von Rheinau-Freistädt im Ortenaukreis brennt im Moment ein Schiff. Wegen der starken Rauchentwicklung sollen Anwohner Fenster und Türen geschlossen halten. Aus dem SWR-Studio Karlsruhe, Patricia Wolters.
16: Wie ein Sprecher der Wasserschutzpolizei mitteilte, sind die Löscharbeiten der Feuerwehr im Hafen von Rheinau-Freistädt in vollem Gange. Im Einsatz ist auch ein Löschboot. Wie es weiter heißt, liege das Schiff an Land. Laut Polizei wurde nach derzeitigem Stand niemand verletzt. Der erste Brandalarm ging um 11.30 Uhr bei der Feuerwehr ein. Bislang ist noch unklar, um was für ein Schiff es sich handelt. Auch zur Brandursache gibt es bisher keine Informationen.
14: Auf den Bergwiesen im Allgäu geht ein Sommer der Extreme zu Ende. Alpwirtinnen und Alpwirte hatten mit Hitze und Trockenheit zu kämpfen. Es habe an Wasser für Tiere und Hütten gefehlt, so der Alpwirtschaftliche Verein im Allgäu. Viktoria Klausnitzer mit der Bilanz.
17: Kaum Regen und fehlendes Schmelzwasser aus den Alpen führten dazu, dass viele bewirtschaftete Alpen im Allgäu mit Wassermangel zu kämpfen hatten. Irgendwann seien Brunnen und Zisternen leer gewesen, so der Geschäftsführer des Alpwirtschaftlichen Vereins gegenüber dem SWR. Weiteres Wasser musste deshalb auf die Alpen hochgefahren oder gepumpt werden. Mancherorts wurden Milchkühe schon vor Ende des Sommers zurück ins Tal gebracht, da das Futter auf der Alp nicht mehr ausreichte. Dieser Bergsommer werde als extrem in Erinnerung bleiben, heißt es von den Alpwirten. Sie hoffen nun auf überdurchschnittliche Niederschläge, auch in Form von Schnee im Winter.
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19: 2:03, wir gehen auf die A3 Frankfurt Richtung Würzburg zwischen Rohrbrunn und Markt Heidenfeld. Da wird der Verkehr wegen Bergungsarbeiten über die linke Spur geführt. 7 Kilometer Stau dadurch. Etwa 1,5 Stunden dauert's länger. Viel Geduld. Unsere Umleitungsempfehlung, das ist die U85. Dann die A5 Karlsruhe Richtung Frankfurt zwischen Kronau und Waldorf-Wiesloch Baustelle. 6 Kilometer stocken. Verzögerung 1/4 Stunde. A7 Füssen Richtung Ulm zwischen Illertissen und Dreikittistetten. Baustelle 7 Kilometer stockender Verkehr, 1/4 Stunde plus. A7 Ulm Richtung Füssen zwischen Kempten-Leubers und Bezigau, Baustelle 2 Kilometer Stau. A8 Stuttgart Richtung Karlsruhe zwischen Heimsheim und Pforzheim Ost, 6 Kilometer Stau, 1/2 Stunde dauert's länger. In der Gegenrichtung A8 Karlsruhe Richtung Stuttgart zwischen Pforzheim West und Pforzheim Ost auch die Baustelle 4 Kilometer Stau, 20 Minuten plus. Und im weiteren Verlauf auf der A8 Richtung Stuttgart zwischen Dreieck Lehrenberg und Stuttgart Möhringen nochmal 8 Kilometer Stau und nochmal 20 Minuten, die es länger dauert. A81 Singen Richtung Stuttgart zwischen Rottenburg und Herrenberg. Reinigungsarbeiten, nur eine Spur ist frei. 4 Kilometer Stau, 25 Minuten plus. Und noch die B10 Stuttgart-Ulm. Zwischen Gingen an der Vils und Geislingen an der Steige in beiden Richtungen eine Baustelle. 2 Kilometer Stau jeweils und in beiden Richtungen 1/4 Stunde, die es länger dauert. Und aktuell kommt noch rein die B31 Friedrichshafen Richtung Stockach zwischen Sieblingen und dem Abzweig nach Ludwigshafen am Bodensee. 3 Kilometer Stauverzögerung bis zu 1/4 Stunde. Grund ist eine Baustellensperrung auf der B31N. Und dann heißt es am Ende nochmal Vorsicht auf der A6 Nürnberg Richtung Heilbronn zwischen Neuenstein und Öhringen. Defekter Laster auf der rechten Spur. Jetzt sind wir aber durch. Ihnen allen eine gute und entspannte Fahrt. 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
19: Mit diesen aktuellen Temperaturen 19 Grad und Regen in Reutlingen, 20 Grad sind es in Dietz an der Lahn und jeweils 22 messen wir zum einen in Friedrichshafen am Bodensee und auch bei Ihnen in Kaub. Mehr zum Wetter jetzt von Bernd Mattlena.
20: Übriger Regen verabschiedet sich ostwärts. Mit böigem Wind zeigt sich gelegentlich noch die Sonne. Heute Nacht wird es sternklar, örtlich bildet sich Nebel. Morgen wechseln sich Sonne und einige dichte Wolken ab. Die Temperaturen scheinen bis 21 Grad im Schurwald und 23 Grad am Neckar entlang. Der Freitag beginnt bewölkt mit etwas Regen, dann kommt die Sonne raus.
19: Dankeschön, Bernd.
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19: Am Mittwochnachmittag rufen wir an dieser Stelle alle mal zusammen ein Hoch auf das Ehrenamt. Danke an alle, die sich ehrenamtlich engagieren. Zum Beispiel in Neuwied, da sitzen die Ehrenamtlichen hinterm Steuer vom dortigen Bürgerbus. Klasse Projekt, passt auch wunderbar zur Europäischen Mobilitätswoche, die heute beginnt. Der Bürgerbus sorgt für Mobilität, bringt Jung und Alt von A nach B. Und Brigitte Neumann hat diesen Bus mit ins Leben gerufen und sagt uns gleich, welche Möglichkeiten der Bürgerbus bringt, auch zwischenmenschlich während der Fahrt. Sagt sie uns nach 3 Hits.
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0: Der schönste Musikmix hier bei SWR 4 mit Air Supply, Lost in Love, um gleich 14:45 an diesem Dienstag, der ein Mittwoch ist. Und wir schauen auf den Kalender. Heute ist der 16.09. und damit beginnt heute die Europäische Mobilitätswoche. Klingt ein bisschen tröge, ist aber eine klasse Geschichte. Da schauen wir mal ein bisschen genauer drauf, wo Mobilität funktioniert und wo eben auch nicht. Funktionieren tut's zum Beispiel in Neuwied. Da fährt nämlich seit fast 2 Jahren ein Bürgerbus. Der fährt Menschen kostenlos durchs Stadtgebiet, immer dienstags und donnerstags. Einfach anrufen, Bus kommt. Brigitte Neumann ist erste Vorsitzende des Seniorenbeirats. Sie haben bei diesem Bürgerbus mitgearbeitet, haben ihn aus der Taufe gehoben. Warum ist der Bus so wichtig?
1: Der darf deswegen nicht fehlen, damit auch Menschen, die nicht so mobil sein können, von A nach B kommen und selbstbestimmt teilhaben können an allen möglichen Veranstaltungen, dass sie ihre Arztbesuche wahrnehmen können, vor allen Dingen auch Einkäufe tätigen können, Behördengänge, sich mit anderen treffen können. Wir haben auch Gruppen, die dann gemeinsam sich in ein Restaurant fahren lassen oder in ein Café, um dort ein paar schöne Stunden gemeinsam zu verbringen. Denn in Neuwied gibt es erstens einmal Stadtteile, in denen überhaupt gar keine Nahversorgung ist. Und gerade für Menschen mit Mobilitätseinschränkungen ist es manchmal tatsächlich schwierig, eine Haltestelle zu erreichen, fußläufig. Und dann sitzt man zu Hause. Also es ist eben auch so eine Sache, die so ein bisschen der Vereinsamung von Menschen entgegenwirkt. Mhm.
0: Sie sagen, es hat auch einen sozialen Aspekt, weil wenn man dann im Bus fährt beispielsweise, dann sitzt da noch neben dran jemand und man kann ein bisschen plaudern. Ja. Man kommt ein bisschen ins Gespräch, auch mit dem Busfahrer, Kontakte auch knüpfen.
1: Neue Kontakte knüpfen. Manchmal kann man sogar auch mal helfen, einen Rat geben, an wen könnte man sich wenden, wo ist eine Beratungsstelle, wer ist da kompetent. Also die Funktion ist natürlich auch ganz, ganz wichtig.
0: Was braucht es, um das Projekt Bürgerbus am Leben zu erhalten?
1: Man braucht natürlich Sponsoren, die das unterstützen. Das ist im Falle Neuwied, sind das die Stadtwerke, die den Bus gekauft haben und aber auch die Stadt, die das ganze Projekt wohlwollend unterstützt. Ansonsten läuft der Betrieb, also der Fahrdienst, aber auch der Telefondienst rein auf ehrenamtlicher Basis.
0: Das heißt, alle Fahrerinnen und Fahrer, die machen das einfach, weil sie Lust dran haben.
1: Richtig. Die haben zum Teil wirklich großen Spaß daran. Wir könnten vielleicht sogar die Zahl der Fahrtage noch ausweiten, aber dazu braucht es natürlich noch mehr Ehrenamtler.
0: Also Freiwillige vor, unterstützen Sie einfach den Bürgerbus Neuwied. Da werden noch Ehrenamtliche hinterm Steuer gesucht. Unterstützen Sie dieses tolles Projekt. Und wir fahren jetzt auch ein Stückchen weiter, nämlich in unserem schönsten Musikmix mit Susi Quattro. If you can give me love. 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

Eine kleine Sportstunde mit Carl Douglas. Kung Fu Fighting machen wir an diesem Mittwoch um kurz vor 14:30. Vorsicht auf der A6 Mannheim Richtung Heilbronn. In der Ausfahrt zur Raststätte am Hockenheimring West ungesicherte Unfallstelle. Vorsicht auf der A81 Heilbronn Richtung Würzburg zwischen Osterburgen und Boxberg. Ungesicherte Unfallstelle auch dort. Und Vorsicht auf der B469 Wörth am Main Richtung Stockstadt zwischen Großwallstadt Nord und Niedernberg. Da ist eine Kiste auf der Fahrbahn. 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

0: Es ist 14.30 Uhr.
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2: Mit Luisa Bleich, guten Tag. Der Gesamtbetriebsrat von Bosch Mobility sieht die Zukunft der europäischen Automobil- und Zuliefererindustrie in Gefahr. Die Stuttgarter Opernpläne werden geprüft. Und das Wetter, heute Nacht örtlich Nebel, morgen Sonne, Wolken und bis 23 Grad. Der Gesamtbetriebsrat von Bosch Mobility sieht die Zukunft der europäischen Automobil- und Zuliefererindustrie in Gefahr. Er hat deshalb ein Positionspapier vorgelegt. Darin fordert er eine aktive Gestaltung des Wandels in der Automobilindustrie. Tamara Land berichtet.
3: Konkret fordert der Gesamtbetriebsrat Bosch Mobility unter anderem, dass Aufträge und Fördermittel nur an Unternehmen gehen, die tatsächlich in der Europäischen Union produzieren. Die bloße Endmontage importierter Fertigteile dürfe nicht als Made in EU gelten. Insbesondere kritische Technologien wie klimafreundliche Antriebe oder Fahrerassistenz- und Sicherheitssysteme sollten geschützt und ausschließlich in Europa produziert werden. Damit solle die europäische Autoindustrie vor der Konkurrenz aus den USA und China geschützt werden, die nicht nach fairen Regeln spielten, so der Gesamtbetriebsrat. Außerdem sollte die EU vom vollständigen Ausstieg aus der Verbrennertechnologie abrücken. Um die Standorte zu sichern, fordert der Betriebsrat wettbewerbsfähige Energiepreise sowie mehr Ladestationen und Wasserstofftankstellen in Europa.
2: Die Pläne für die Opernsanierung sollen nochmal geprüft werden. Das alte Gebäude soll saniert und ein Interimsbau für die Übergangszeit gebaut werden. Viele stellen sich die Frage, ob denn nicht auch andere Kulturräume in oder um Stuttgart als Ausweichspielstätte dienen könnten. Dazu mehr von SWR-Reporter Ruben Moratz.
4: Diese Idee gab und gibt's natürlich, aber das Problem ist und war meistens, dass für Oper und Ballett einfach andere Bühnenaufbauten nötig sind als für klassische Konzerte oder für Schauspiel. Es wurde in der Diskussion um die Opernsanierung schon drüber nachgedacht, die Liederhalle zu nutzen oder das alte Paketpostamt. Das Forum Ludwigsburg war im Gespräch. Und jetzt sollen ja nochmal Experten angehört werden und ich denke, man kann gespannt sein, ob es jetzt da doch noch die große, neue, zündende Idee gibt.
2: Im Kreis Göppingen sind die Sanierungsarbeiten an der Landes- und Bundesstraße bei Adelberg beendet. Heute wird die Landesstraße 1147 wieder für den Verkehr freigegeben. Auch der parallel verlaufende Gehweg kann laut Regierungspräsidium Stuttgart wieder genutzt werden. Lediglich der Radweg bleibt wegen der restlichen Sanierungsarbeiten noch für ein paar Tage gesperrt.
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2: Es ist regnerisch in der Region, örtlich kann es gewittern. Später zieht der Regen dann aber ab und bei böigem Wind kommt teilweise die Sonne raus. Heute Nacht legt sich der Wind, es wird sternklar bei 11 bis 7 Grad. Gerade hat es 16 Grad in Böblingen, Welzheim und Herrenberg.
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0: 3:30, Vorsicht auf der A6 Nürnberg Richtung Heilbronn in der Ausfahrt Heilbronn-Neckarsulm, eine ungesicherte Unfallstelle. A48 Koblenz Richtung Dernbach zwischen Kreuz Koblenz und Koblenz Nord, 3 Kilometer Stau. A5 Karlsruhe Richtung Frankfurt zwischen Kronau und Waldorf-Wiesloch, Baustelle 7 Kilometer stockend, 15 Minuten plus. A61 Ludwigshafen Richtung Koblenz zwischen Bad Kreuznach und Dorsheim, Grünpflege, die linke Spur gesperrt, 6 Kilometer stockend. A7 Füssen Richtung Ulm zwischen Illertissen und 3 Kittistetten, Baustelle 7 Kilometer stockend, 15 Minuten Verzögerung. A8 Stuttgart Richtung Karlsruhe zwischen Heimsheim und Pforzheim Ost, 6 Kilometer Stau, Verzögerung etwa eine halbe Stunde. In der Gegenrichtung A8 Karlsruhe Richtung Stuttgart zwischen Pforzheim West und Pforzheim Ost, die Baustelle 4 Kilometer Stau und 20 Minuten Verzögerung. Dann im weiteren Verlauf Richtung Stuttgart nochmal zwischen dem Dreieck Leonberg und Stuttgart-Möhringen 8 Kilometer Stau und nochmal 20 Minuten, die es länger dauert. A81 Singen Richtung Stuttgart zwischen Rottenburg und Herrenberg Reinigungsarbeiten. 4 Kilometer Stau, Verzögerung 25 Minuten. B10 Stuttgart-Ulm zwischen Gingen an der Vils und Geislingen an der Steige. In beiden Richtungen eine Baustelle. 2 Kilometer Stau in beiden Richtungen eine Viertelstunde, die es länger dauert. B31 Friedrichshafen Richtung Stockach zwischen Sipplingen und dem Abzweig nach Ludwigshafen am Bodensee. 3 Kilometer Stau, Verzögerung eine Viertelstunde. Und noch aktuell vor Vorsicht auf der A3 Frankfurt Richtung Würzburg zwischen Würzburg-Kist und Würzburg-Heidingsfeld. Reifenteile und dazu steht auch noch ein defekter LKW auf der Straße. Vorsichtig fahren und dann gut ankommen. 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
0: Der Sommer ist rum, aber die Folgen des Sommers, die findet man teilweise immer noch. Zum Beispiel im Rheinhafen Kehl. Da ging ja wegen des Niedrigwassers lange Zeit gar nichts oder kaum was. Kaum Umschlag, weil zu wenig Schiffe unterwegs sein konnten. Hat sich die Situation etwas gebessert? Läuft alles wieder auf Hochtouren? Das sagt uns gleich die Wetterreporterin der SWR Landesschau, Christin Haub, nach drei Hits. Denn sie war heute dort.
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0: Immer eine Handbreit Wasser unterm Kiel, das wünscht sich jeder Schiffskapitän. 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Ja, und in diesem Sommer wurde das mit der Handbreit teilweise ein bisschen knapp. Stichwort Niedrigwasser. Auswirkungen hatte die eingeschränkte Schifffahrt auch auf den Rheinhafen in Kehl. Da lief eine Zeit lang nicht wirklich viel zusammen. Und die Wetterreporterin der SWR Landesschau, Christin Haupt, die war heute mal dort. Christin, wie ist die Situation inzwischen? Hat sich alles wieder ein bisschen entspannt?
1: Nein, überhaupt nicht. Also tatsächlich ist die Situation sehr angespannt. Also im Hafen ist alles anders als sonst. Da ist alles leer. Total ungewohnte Situation. Und der Hafenmeister hat mir auch gesagt, das hat er eigentlich noch nie erlebt. Vor allem nicht so lange Zeit. Ja. Also es ist nach wie vor so, dass die meisten Schiffe einfach gar nicht mehr fahren können oder nur sehr, sehr eingeschränkt mit sehr wenig Ladung. Das bedeutet, dass halt dieser ganze Transport, also alles, was an Waren am Hafen ankommt, einfach jetzt per Schiff gar nicht kommt. Jetzt kommt das alles per LKW. Und das bedeutet viel mehr Aufwand und viel mehr Arbeit für den Hafen, weil das Abladen von den LKWs viel komplizierter ist.
0: Das heißt, der Rheinpegel hat sich noch überhaupt nicht erholt?
1: Nein, also alles, was da bisher an Regen runtergekommen ist, war sozusagen Tropfen auf den heißen Stein. Also hat nicht viel verändert an der Situation und es ist auch kein Ende abzusehen. Heute hat es ja tatsächlich jetzt endlich mal angefangen zu regnen, aber auch das wird jetzt die Situation nicht sofort entschärfen. Also es wird Wochen dauern und da muss sehr, sehr viel Regen kommen, bis da wirklich mal wieder der Pegel so ist, dass die Schiffe wieder ganz normal fahren können.
0: Wenn weniger Schiffe ankommen, gut, die LKW, die sind natürlich trotzdem da, aber haben dann die Mitarbeiter dort im Hafen Zeit gehabt, über den Sommer einfach mal Dinge zu tun, Arbeiten zu tun, zu denen sie normalerweise nicht kommen, weil die Zeit fehlt?
1: Nee, ganz im Gegenteil. Also ich habe zum Beispiel mit einem Kranführer da gesprochen, der eben den Schrott bewegt, ne, vom Schiff runter oder vom LKW und die Haufen sortiert sozusagen. Ja, und der hat mir gesagt, er muss eigentlich mehr arbeiten, also den ganzen Sommer schon, weil eben alles umständlicher ist und so weiter. Also es ist paradox, aber es ist wirklich so. Und ich meine, ganz schlimm dran sind natürlich die Binnenschiffer. Ich habe einen Binnenschiffer dort getroffen, der dort mit seinem Schiff jetzt schon längere Zeit liegt in Kehl, weil einfach die Aufträge fehlen. Ja?
0: Spannendes Thema und spannende Bilder, die Sie dann heute sehen in der Landesschau. Die Wetterreporterin Christin Haupt unterwegs im Rheinhafen bei Kehl sehen Sie dann in der Landesschau ab 18 Uhr im SWR.

0: Norbert West. Ginny kam lately, hier ist SWR4. Ja, und da steht es und möchte unbedingt weg. Vielleicht ja zu Ihnen, unser wunderschönes, unser rauschfreies SWR4 Digitalradio.
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0: Und in diesem Spiel können Sie genau dieses Digitalradio gewinnen. Mit ein bisschen Glück, versteht sich. Also Spannung steigt. Wir starten rein in die nächste Runde. Wir suchen gleich wieder einen Ort im Südwesten und fragen, wo bin ich daheim? Und Sie fragen sich vielleicht, wo ist mein Handy? Ich hoffe, Sie finden es und rufen dann auch gleich an. Die ersten beiden Hinweise auf unseren gesuchten Ort, die hören wir jetzt. Heute ist SWR4-Hörer Erwin am Start. Erwin, wir brauchen deinen ersten Hit. Beziehungsweise Tipp.
2: Wir freuen uns jedes Jahr auf ein riesiges, wunderschönes Weinfest. Ja, es ist natürlich weit über die Grenzen hinaus bekannt.
0: So, Tipp Nummer 1. Dann bräuchten wir Tipp Nummer 2.
2: Einen wunderschönen Kurpark mit vielen Brunnen und einer Luftanlage, Saline. Das müsste jeder kennen.
0: Ja, das denke ich doch auch, oder? Das könnte gerade der sehr entscheidende Tipp gewesen sein. Wo ist denn bitteschön Erwin zu Hause? Wir spielen um ein SWR4 Digitalradio. Und wenn Sie noch ein bisschen grübeln und sich noch nicht ganz so sicher sind, um kurz nach 3 gibt es den dritten und dann vielleicht entscheidenden Tipp. Bleiben Sie einfach dran. Wir machen weiter. Bis dahin mit dem schönsten Musikmix hier bei SWR4. Gehen ganz gemütlich durch diesen Mittwochnachmittag mit Cyndi Lauper. 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
6: Um 15 Uhr mit Marc Geißler. Guten Tag. Die EU will Kinder und Jugendliche künftig stärker vor Social Media schützen. Der Landesschülerbeirat fordert mehr betreute Lernangebote in Baden-Württemberg. Das Wetter, zeitweise Regen bei 18 bis 23 Grad. EU-Kommissionspräsidentin von der Leyen will soziale Medien wie Instagram und TikTok für unter 13-Jährige verbieten. Das hat sie in ihrer Rede zur Lage der EU angekündigt. Aus Straßburg berichtet Katrin Schmidt.
7: Kein Social Media unter 13 Jahren und kein eigener Account unter 15 Jahren. So beschreibt es Kommissionschefin von der Leyen. Konkret bedeutet das, vom 13. bis zum 15. Lebensjahr wären nur von den Eltern eingerichtete und beaufsichtigte Minikonten mit eingeschränkten Funktionen und zeitlicher Begrenzung von einer Stunde pro Tag zulässig. Die Kommissionschefin wird die Pläne morgen noch detaillierter präsentieren im Rahmen der Vorstellung des EU Kids Act. Nach diesem Vorschlag der Kommission müssen sich EU-Staaten und Europaparlament auf einen gemeinsamen Gesetzestext einigen.
6: Die Bundesregierung will härter gegen den Missbrauch von Sozialleistungen vorgehen. Ein Aktionsplan von Arbeits- und Innenministerium liegt im ARD-Hauptstadtstudio vor und sieht unter anderem mehr Datenabgleiche zwischen den Behörden vor. So soll schneller erkannt werden, wer unberechtigt Leistungen bezieht. Auch gegen Schwarzarbeit und Vermieter sogenannter Schrottimmobilien soll schärfer vorgegangen werden. Noch in diesem Monat soll der Aktionsplan dann vom Kabinett beschlossen werden. Zu den Nachrichten aus Baden-Württemberg. Zum Beginn des neuen Schuljahres hat der Landesschülerbeirat den Ausbau von betreuten Lernangeboten an den Schulen gefordert. Kostenfreie Lernzeiten am Nachmittag seien ein Beitrag für mehr Bildungsgerechtigkeit. Aus der SWR-Redaktion Landespolitik, Knut Bauer.
8: Der Bildungserfolg dürfe nicht vom Elternhaus abhängen. Dennoch bekämpfe die Politik vor allem die Symptome, wie mit dem geplanten kostenfreien letzten Kita-Jahr, kritisieren die Schülervertreter. An mindestens 3 Nachmittagen pro Woche müsse es kostenlose Lernbetreuung an den Schulen geben, um Bildungslücken unabhängig vom Elternhaus zu schließen. Nach dem Wahlerfolg der in Teilen rechtsextremistischen AfD in Sachsen-Anhalt fordert der Landesschülerbeirat zudem mehr Demokratiebildung an den Schulen. Mit Gemeinschaftskunde ab der 7. Klasse als Hauptfach und dem verpflichtenden Besuch einer KZ-Gedenkstätte in der 9. Klasse.
6: Die Verbraucherzentrale Baden-Württemberg warnt vor betrügerischen Jobangeboten im Internet. Kriminelle würden mit gefälschten Anzeigen versuchen, an persönliche Daten der Bewerber zu kommen. Damit könnten sie dann Konten eröffnen oder Verträge abschließen. Skepsis sei zum Beispiel geboten, wenn mit 100% Homeoffice geworben oder ein exaktes Gehalt angegeben werde. Die Verbraucherzentrale rät dazu, zu überprüfen, ob die Anzeige auch auf der offiziellen Karriereseite des Unternehmens auftaucht. Mehr Nachrichten aus Baden-Württemberg, Deutschland und der Welt bei swraktuell.de.
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10: 3:03, Vorsicht auf der A5, Frankfurt Richtung Karlsruhe, zwischen Kreuz Walldorf und Kronau, ungesicherte Unfallstelle auf der linken Spur. Vorsicht auf der A5 Karlsruhe Richtung Basel, zwischen Bühl und Achern brennt ein Fahrzeug. Vorsicht auf der A8, Stuttgart Richtung Karlsruhe, zwischen Heimsheim und Pforzheim Süd, defekte LKW und Reifenteile auf allen Fahrstreifen. A5 Karlsruhe Richtung Frankfurt, zwischen Kronau und Walldorf-Wiesloch, Baustelle 7 Kilometer stockend, Viertelstunde dauert's länger. A60 Rüsselsheim Richtung Mainz, zwischen Rüsselsheim Mitte und Mainz-Spitzdreieck, 3 Kilometer Stau in der Baustelle, dort blockiert ein LKW mit Reifenpanne die rechte Spur. A8 Karlsruhe Richtung Stuttgart, zwischen Dreieck Leonberg und Stuttgart-Möhringen, 6 Kilometer stockend. A81 Singen Richtung Stuttgart, zwischen Villingen, Schwenningen und Rottweil Baustelle, rechte Spur gesperrt, 2 Kilometer Stau. A81 Heilbronn Richtung Würzburg, zwischen Osterburgen und Boxberg, Unfall, 3 Kilometer Stau, etwa eine halbe Stunde dauert's länger. Die B29 Stuttgart Richtung Aalen, die ist zwischen Schwäbisch Gmünd Ost und Igingen nach einem Unfall aktuell gesperrt. Dann die B31 Friedrichshafen Richtung Stockach, zwischen Sieblingen und dem Abzweig nach Ludwigshafen am Bodensee, 3 Kilometer Stau. Und noch aktuell vorsichtig fahren bitte auf der A8 Stuttgart Richtung München, zwischen Merklingen und Ulm-West, auch da Reifenteile und der dazugehörige defekte LKW, der da steht. 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
10: Mit aktuellen Temperaturen 16 Grad im Schwarzwald, in Villingen-Schwenningen zum Beispiel, 18 Grad und Regen in Schwäbisch Gmünd, 17 sind es in Hohenhausen, 21 Grad immerhin in Bacharach. Wie das Wetter bei Ihnen weitergeht in der Region, das weiß unser SWR4-Wettermann Bernd Mattlener.
11: Übriger Regen verabschiedet sich ostwärts, mit böigem Wind zeigt sich gelegentlich noch die Sonne. Heute Nacht wird es sternklar, örtlich bildet sich Nebel. Morgen wechseln sich Sonne und einige dichte Wolken ab. Die Temperaturen steigen bis 21 Grad im Schurwald und 23 Grad am Neckar entlang. Der Freitag beginnt bewölkt mit etwas Regen, dann kommt die Sonne raus.
10: Bernd, vielen Dank.
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10: So, zwei hatten wir ja schon, einer kommt noch. Wir sind ja gerade mittendrin in unserer nächsten Runde. SWR 4, wo bin ich daheim? Es geht um ein tolles SWR 4 Digitalradio. Wenn Sie herausfinden, wo unser Hörer Erwin zu Hause ist. Zwei Hinweise haben wir schon gehört. In seiner Stadt, da gibt es ein großes Weinfest und einen tollen Kurpark und eine, wie er es nennt, eine sehr bekannte Luftanlage. Zum Absichern für Sie jetzt noch Erwins dritter Tipp.
12: Also bei uns babbelt man Pfälzisch und die Pfälzer, die verstehen das. 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

0: toller Oldie aus dem Jahr 67. Scott McKenzie, San Francisco, hier bei SWR 4, 15.16 Uhr. Vorsicht auf der A8 Stuttgart Richtung München, zwischen Stuttgart-Möhringen und Stuttgart-Pliningen, ungesicherte Unfallstelle. Hui, ich bin so aufgeregt, weil es geht wieder los.
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0: Das spielen wir natürlich auch heute an diesem Mittwochnachmittag. Wir hatten ja schon Erwin gehört. Wir wollen wissen, wo wohnt denn dieser Erwin, unser SWR4-Hörer, der uns da seine Tipps gegeben hat, dass es unter anderem da, wo er wohnt, einen wunderschönen Kurpark gibt oder ein weltbekanntes, muss man fast schon sagen, Weinfest und eine Luftanlage. Andere sagen auch Saline dazu. Also, und man schwätzt dort Pelsisch, hat er uns auch schon gesagt. Also, wir sind mal gespannt, ob Sie wissen, wo dieser Erwin zu Hause ist. Und wir hören mal rein in unsere Leitung. Und da ist der Dieter Erz aus Brauneberg. Schönen guten Tag, Herr Erz.
2: Ja, einen schönen guten Tag.
0: Einen schönen guten Tag. So, dann starte ich mal unseren Trommelwirbel, weil jetzt wird's nicht Erz, sondern Ernst für Sie. Und wir sind gespannt auf Ihre hoffentlich richtige Antwort.
2: Das ist Bad Dürkheim.
0: Das ist Bad Dürkheim. Achtung, Erwin löst auf.
3: Hallo, ich bin der Erwin Iste und komme aus Bad Dürkheim an der Weinstraße.
0: Jawohl, alles richtig gemacht. Glückwunsch, Herr Erz.
2: Ja, vielen, vielen Dank.
0: Schöne Grüße nach Brauneberg. Natürlich ist es Bad Dürkheim. Und jetzt mal unter uns, es war nicht allzu schwer heute, oder?
2: Das war nicht schwer.
0: Wenn Sie mir jetzt noch sagen, wie dieses große Weinfest heißt...
2: Der Wurstmarkt.
0: Das ist natürlich der Dergemer Wurstmarkt. Der läuft ja gerade. Die erste Hälfte ist schon mal rum. Da gab es schon ein großes Abschlussfeuerwerk die Woche. Aber jetzt am Wochenende kommt dann Teil 2. Waren Sie schon mal dort?
2: Ja, schon mehrere Male.
0: Schon mehrere Male. Was macht den Wurstmarkt für Sie aus?
2: Ja, ganz früher war das eine super Ausstellung für Winzer gewesen. Mhm. Da war ich schon, wie ich in der Lehre war, war ich da schon gewesen. Also mir war schon des Öfteren in Bad Dürkheim.
0: Ist immer ein Besuch wert, auf jeden Fall. Sie kommen aus Brauneberg in der Nähe von Bernkastel-Kues. Haben Sie da auch so ein schönes Fest, was Sie dagegen setzen können?
2: Ja, wir haben jetzt im Moment... das Brauneberger Straßenfest in der längsten Nussbaumallee an der Mosel.
0: Okay, wie lang ist die Allee? Haben Sie das im Kopf zufällig?
2: Oh, das sind circa so 1,5-2 Kilometer.
0: Also 1,5-2 Kilometer Nussbaum an Nussbaum. Und da feiert Dieter Erz auf jeden Fall mit. Das ist doch prima. Und jetzt feiern Sie auf jeden Fall, dass Sie ein SWR 4 Digitalradio gewonnen haben. Das schicken wir Ihnen gerne zu. Grüße nach Brauneberg.
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Hold Me Now, Johnny Logan, was hat er für ein Konzert hingelegt bei unserem SWR4-Festival zuletzt in Wörth am Rhein. 2,5 Stunden pure Musik mit einem tollen Typ da auf der Bühne. Klasse war das. So, wir gehen schnell auf die Straße, damit Sie sicher ankommen. Vorsicht auf der A66 Frankfurt Richtung Wiesbaden zwischen Frankfurt-Bickel-Allee und Frankfurt-Ludwig-Landmann-Straße. Ein Metallteil auf der Fahrbahn. Dann Vorsicht auf der A8 München Richtung Stuttgart zwischen Zusmarshausen und Burgau. Ein Leitkegel und Vorsicht auf der Südtangente in Karlsruhe Richtung Rheinbrücke zwischen Kühlergrug und Entenfang Westbahnhof. Kaputtes Auto auf der rechten Spur. Gleich die Nachrichten aus Ihrer Region nach den Animals.

0: Es ist 15.30 Uhr.
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2: Mit Luisa Bleich. Guten Tag. Der Gesamtbetriebsrat von Bosch Mobility sieht die Zukunft der europäischen Automobil- und Zuliefererindustrie in Gefahr. Böblingen sucht Weihnachtsbaumspenden. Und das Wetter: heute Nacht örtlich Nebel, morgen Sonne, Wolken und bis 23 Grad. Der Gesamtbetriebsrat von Bosch Mobility hat wegen des zunehmenden Wettbewerbsdrucks in der Automobilzuliefererindustrie eine aktiv gestaltete Industriepolitik gefordert. Tamara Land aus der SWR Wirtschaftsredaktion. Welche konkreten Schritte sollten denn nach Ansicht des Gesamtbetriebsrats von Bosch Mobility jetzt unternommen werden?
3: Also eine zentrale Forderung ist, dass Aufträge und Fördermittel nur an Unternehmen gehen, die tatsächlich in der Europäischen Union produzieren. Insbesondere kritische Technologien wie klimafreundliche Antriebe oder Sicherheitssysteme, die sollten unbedingt in Europa produziert werden müssen, weil sich die EU vor der Konkurrenz aus Amerika und China schützen muss, die nicht nach fairen Wettbewerbsregeln spielen, meint der Gesamtbetriebsrat. Außerdem fordern die Arbeitnehmervertreter, dass die EU vom Verbrenner aus abrückt, mehr Ladestationen und Wasserstofftankstellen in Europa aufgebaut werden und die Energiepreise sinken.
2: Der Olympiasilbermedaillengewinner Kai Häfner bleibt beim Handball-Bundesligisten TVB Stuttgart. Der 37-Jährige verlängerte seinen im Sommer 2027 auslaufenden Vertrag bis Juni 2028. Der Rückraumspieler aus Schwäbisch Gmünd war im Sommer 2023 nach Stationen bei der TSV Hannover-Burgdorf und der MT Melsungen nach Stuttgart zurückgekehrt. Mit dem Nationalteam wurde er 2016 Europameister, gewann Olympiasilber 2024 und Bronze 2026. Bis Weihnachten sind es zwar noch über 3 Monate, die Stadt Böblingen macht sich aber schon jetzt auf die Suche nach Weihnachtsbaumspenden. Olga Henig weiß dazu mehr.
4: Wer im Garten einen zu groß gewordenen Nadelbaum hat, darf ihn gerne der Stadt Böblingen spenden. Dort sollen die Bäume zur Weihnachtszeit dann an mehreren Orten in festlichem Glanz erstrahlen. Geeignet sind laut Stadt Tannen oder Fichten mit mindestens 10 Metern Höhe. Besonders wichtig, der potenzielle Weihnachtsbaum sollte freistehen, gerade gewachsen und von allen Seiten schön anzusehen sein. Um den Baum problemlos mit einem Kran zu holen, sollte er außerdem möglichst nah an einer Zufahrt oder Straße stehen, heißt es. Die Kosten für den Transport übernimmt die Stadt.
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2: Es ist regnerisch in der Region, örtlich kann es gewittern. Später zieht der Regen dann aber ab, bei böigem Wind kommt teilweise die Sonne raus. Heute Nacht legt sich der Wind, es kühlt ab auf 11 bis 7 Grad, örtlich kann es neblig werden. Gerade hat es 17 Grad in Murrhardt und Nürtingen.
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0: Um 3 Minuten nach 4:30 Vorsicht auf der A61 Mönchengladbach Richtung Koblenz zwischen der Raststätte Brohltal West und Wehr. Ungesicherte Unfallstelle auf dem rechten und mittleren Fahrstreifen. Vorsicht auf der Südtangente in Karlsruhe Richtung Rheinbrücke zwischen Kühlerkrug und Entenfang Westbahnhof. Kaputtes Auto auf der rechten Spur. A5 Karlsruhe Richtung Frankfurt zwischen Kronau und Waldorf-Wiesloch. Baustelle 6 Kilometer stockend, Verzögerung 15 Minuten. A5 Karlsruhe Richtung Basel zwischen Bühl und Achern. Da brennt ein Fahrzeug, 3 Kilometer Stau, 20 Minuten dauert's länger. A60 Rüsselsheim Richtung Mainz zwischen Rüsselsheim-Königstetten und Mainz-Spitzdreieck. 5 Kilometer Stau in der Baustelle, dort blockiert auch ein LKW mit Reifenpanne die rechte Spur. A643 Mainz-Wiesbaden zwischen Mainz-Gonsenheim und dem Schiersteiner Kreuz in beiden Richtungen 2 Kilometer Stau. A81 Heilbronn Richtung Würzburg zwischen Osterburgen und Boxberg. Unfall, 3 Kilometer Stau, Verzögerung 3/4 Stunde. Die B29 Stuttgart Richtung Aalen, die ist zwischen Schwäbisch Gmünd Ost und Igingen nach einem Unfall aktuell gesperrt. B31 Friedrichshafen Richtung Stockach zwischen Sieblingen und dem Abzweig nach Ludwigshafen am Bodensee, 2 Kilometer Stau. Die B31 Freiburg stadteinwärts aus Richtung Donaueschingen kommend, die ist zwischen Littenweiler Kappler Knoten und der Fabrikstraße nach einem Unfall auch gesperrt. Und dann haben wir noch die A8 Karlsruhe Richtung München zwischen Kreuz Stuttgart und Stuttgart Flughafen Messe, Unfall, rechte Spur gesperrt, 6 Kilometer Stau und eine Verzögerung von einer knappen halben Stunde. Kommen Sie überall gut durch, kommen Sie gut an. 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
0: Jo, der Sommerurlaub ist für die meisten rum, aber die nächste Reise kommt bestimmt. Und unser Reisefachmann im SWR4-Team, der heißt Stefan Nink. Und er hat in der ARD-Mediathek wieder eine klasse Dokumentation entdeckt über eine romantische Straße, auf der jeder mal gewesen sein sollte. Wo die Straße liegt, was das Besondere ist und, ganz wichtig, wo Sie die Doku finden, das sortieren wir alles gleich nach drei Hits.
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0: SWR 4 und die Little Eva hier mit The Locomotion um genau 3:45. Wie wäre es jetzt mit ein bisschen Romantik am Mittwochnachmittag? Passt doch eigentlich ganz gut, oder? Wir entführen Sie jetzt auf die romantische Straße. Und die führt von Würzburg nach Füssen und zählt zu den beliebtesten Themenstraßen Deutschlands und auch zu den ältesten. Gibt es seit 1950. Seit damals verbindet diese Strecke auf über 400 Kilometer Orte und Städte mit historischer Bausubstanz miteinander, alles, was man eben damals so als romantisch bezeichnen konnte. Stefan Nink aus dem SWR4-Team hat in der ARD-Mediathek eine Dokumentation entdeckt, deren Macher die Strecke abgefahren und unterwegs sehr viele Geschichten entdeckt haben.
1: So klingen Landsknechte aus Schweden beim Sturm auf die Stadt Dinkelsbühl. Beziehungsweise so klingen die Laiendarsteller, die diesen Angriff von 1632 jedes Jahr beim großen Stadtfest nachstellen. Dinkelsbühl wurde damals nur deswegen nicht zerstört, weil ein weinendes Mädchen die Herzen der Schweden erweicht hat.

0: Und diese Hauptrolle beim Stadtfest, die ist natürlich heiß begehrt.
1: Wo ich dann 13, 14 war, habe ich mich beworben, bin dann zum Vorsprechen gegangen und ja, dann bin ich es geworden.
0: Man merkt das beim Anschauen dieser Doku schon nach ein paar Minuten. Eine Fahrt über die romantische Straße ist wie eine Fahrt zurück in der Geschichte. Die Dokumacher zeigen uns aber nicht bloß alte Rathausplätze und Schlösser und Klöster. Die haben auch viele alte Traditionen aufgespürt, die man vielleicht erstmal nicht denkt. Die kalorienreichen Schneeballen von Rothenburg ob der Tauber zum Beispiel. Das frittierte Gebäck wird seit 300 Jahren nach demselben Rezept hergestellt. Und genauso lange erkennt man gute Schneeballen an den kleinen Bläschen unter dem Puderzucker.
2: Das weiß ich von meiner Großmutter, die selber viele Schneeballen gebacken hat. An diesen Bläschen erkennt man, dass eben auch fränkisches Zwetschgenwasser, also Zwetschgenschnaps in diesem Teig drin ist.
0: Also ohne Bläschen kein Schnaps, schmeckt dann wahrscheinlich auch bloß halb so gut. Ja? Man kann eine Reise über die deutsche Romantikstraße sehr kalorienreich gestalten. Das wird einem beim Anschauen der Doku dann auch irgendwann klar. Und auch deswegen ist man enttäuscht, wenn der Film dann mitten auf der gut 400 Kilometer langen Strecke schon vorbei ist. Zum Glück haben die Dokumacher später aber auch noch einen zweiten Teil gedreht. Wahrscheinlich mussten sie zwischendrin erstmal eine Verdauungspause einlegen.
3: Romantische Straße, da will ich hin. So heißt das Ganze, gibt's in der ARD Mediathek. Und damit Sie die Doku schnell finden, haben wir sie auf swr4.de verlinkt. Da müssen Sie nur draufklicken und schon sind Sie dort. Ein bisschen Herzschmerz gibt's jetzt auch bei uns, bei SWR 4, im schönsten Musikmix. Heart of Glass, hier ist Blondie.

glaubt offenbar an die Macht der Sterne. Schaut ins Horoskop hier bei SWR 4. Wir schauen auf die Straße, da gibt es Fakten. Und zwar Vorsicht auf der A5 Karlsruhe Richtung Frankfurt in der Ausfahrt Waldorf-Wiesloch. Ungesicherte Unfallstelle auf dem Verzögerungsstreifen. Und Vorsicht auf der A7 Füssen Richtung Ulm zwischen Bad Grönenbach und Woringen. Ein Unfall und Fahrzeugteile auf der Fahrbahn. Und Vorsicht auf der A7 Ulm Richtung Füssen zwischen Woringen und Bad Grönenbach. Ein Unfall und defektes Fahrzeug auf der linken Spur. Und nochmal Vorsicht, gleich haben wir's. Auf der A96 Lindau Richtung München zwischen Weißensberg und Wangen-West. Auch da eine ungesicherte Unfallstelle. So, und jetzt zum Mittanzen, ein bisschen Reggae-Musik. Hier ist Eddie Grant bei SWR 4. 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
13: Um 16 Uhr mit Marc Geißler. Guten Tag. Die Bundesregierung geht stärker gegen den Betrug von Sozialleistungen vor. In Rastatt starten heute Messfahrten mit einem Hochgeschwindigkeitszug. Das Wetter, zeitweise Regen, bei 18 bis 23 Grad. Bundesarbeitsministerin Baas will den Betrug bei Sozialleistungen stärker bekämpfen. Dazu hat sie einen Aktionsplan erstellt, der dem ARD-Hauptstadtstudio vorliegt. Von dort berichtet Tim Aßmann.
14: Schwerpunkt der Pläne: Maßnahmen gegen Sozialleistungsmissbrauch im Zusammenhang mit der Zuwanderung aus EU-Staaten. Durch mehr Datenabgleich zwischen den Behörden soll besser erkannt werden können, wer unberechtigt Leistungen bezieht. Auch ein schärferes Vorgehen gegen Vermieter von sogenannten Schrottimmobilien und gegen Schwarzarbeit ist Teil des Aktionsplans. Sichergestellt werden soll auch, dass Personen, die per Haftbefehl gesucht werden, keine Grundsicherung mehr bekommen können. Ausbeutung und Sozialmissbrauch tolerieren wir nicht, betont Bundesarbeitsministerin Bärbel Baas, SPD. Der Aktionsplan soll noch in diesem Monat durchs Kabinett gebracht werden und zum Ende des Jahres greifen.
13: Die EU will Kinder und Jugendliche künftig stärker vor Social Media schützen. Kommissionspräsidentin von der Leyen hat dafür einen sogenannten EU Kids Act angekündigt. Demnach sollen Kinder unter 13 Jahren keinen Zugang mehr zu sozialen Medien bekommen. Für Jugendliche unter 15 wären Konten nur mit Zustimmung der Eltern möglich, mit maximal einer Stunde Nutzung am Tag. Zu den Nachrichten aus Baden-Württemberg. In einer Werft in Rheinau-Freistädt im Ortenau-Kreis hat es am Mittag auf einem Schiff gebrannt. Nach Angaben der Feuerwehr handelt es sich um einen ehemaligen Frachtkahn, der zu einem Wohnschiff ausgebaut wurde. SWR-Reporterin Patricia Walters.
15: Der erste Brandalarm war um 11.30 Uhr eingegangen. Laut der Wasserschutzpolizei liegt das über 30 Meter lange Schiff im Hafen von Rheinau-Freistädt an Land. Den Angaben zufolge wurde nach derzeitigem Stand niemand verletzt. Wegen der starken Rauchentwicklung waren die Anwohner angehalten, Fenster und Türen geschlossen zu halten.
13: Mittlerweile ist der Brand gelöscht. Die Polizei schätzt den Schaden auf 250.000 Euro. Im neuen Rastatter Bahntunnel finden seit heute Messfahrten mit einem Hochgeschwindigkeitszug statt. Diese Fahrten sind Pflicht, bevor ab Dezember Personenzüge auf der Strecke fahren dürfen. SWR-Reporter Patrick Neumann hat eine der Messfahrten begleitet.
16: Gerade sind wir mit 250 Stundenkilometern durch den Rastatter Tunnel gebrettert mit einem Messzug der Deutschen Bahn. Das ist ein sehr kurzer Zug, der aussieht im Grunde wie ein ICE, aber vollgestopft ist mit Technik, mit Computern und vor allem mit Messingenieuren. Und die haben nach der Durchfahrt durch den Tunnel sehr zufriedene Gesichter gemacht. Hier scheint technisch alles in Ordnung zu sein. Dennoch kann der Tunnel noch nicht eröffnet werden. Es sind noch einige Arbeiten notwendig. Aber dann im Dezember soll der Tunnel dann endlich in Betrieb gehen und dann kann jeder mit dem Zug mal selbst unter der Stadt Rastatt hindurchbrausen.
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18: Bitte vorsichtig fahren auf der A6 Mannheim Richtung Heilbronn zwischen Sinsheim-Steinsfurt und Bad Rappenau. Da liegen Reifenteile auf der mittleren Spur und da steht auch ein kaputter Laster. A5 Karlsruhe Richtung Frankfurt zwischen Kronau und Waldorf-Wiesloch Baustelle. 6 Kilometer stocken, 15 Minuten Verzögerung. A5 Karlsruhe Richtung Basel zwischen Bühl und Achern. 6 Kilometer Stau, 2 Stunden dauert's länger. Wir wünschen da viel Geduld. Hier gibt es Löscharbeiten. Nur eine Spur ist frei. A60 Rüsselsheim Richtung Mainz zwischen Rüsselsheim-Königstetten und Mainz-Spitzdreieck 5 Kilometer Stau. Dort blockiert ein LKW mit Reifenpanne die rechte Spur in der Baustelle. A61 Mönchengladbach Richtung Koblenz zwischen Niederzissen und Wehr. Hier wird der Verkehr nach einem Unfall über den Standstreifen geleitet. 4 Kilometer Stau, 40 Minuten plus. Eine halbe Stunde dauert es länger auf der A8 Karlsruhe Richtung München. Zwischen Kreuz Stuttgart und Stuttgart Flughafen Messe Unfall 10 Kilometer Stau. B10 Stuttgart Stadt auswärts Richtung Mühl Acker zwischen Korntal und der A81 an der Anschlussstelle Stuttgart-Zuffenhausen. Nach einem Unfall ist hier die Bundesstraße in der Baustelle gesperrt. Die B29 Stuttgart-Ahlen ist zwischen Schwäbisch Gmünd Ost und Iggingen nach einem Unfall auch in beiden Richtungen gesperrt. Vor der Ausleitung in Richtung Ahlen 2 Kilometer Rückstau. Die örtliche Umleitung durch Hussenhofen ist auch komplett überlastet. B31 Friedrichshafen Richtung Stockach zwischen Sipplingen und dem Abzweig nach Ludwigshafen am Bodensee 2 Kilometer Stau. Und auf der B31 Freiburg Stadt einwärts aus Richtung Donaueschingen kommend ist der Kappler Tunnel nach einem Unfall mit mehreren LKW aktuell auch gesperrt. Und dann haben wir noch die B32 Sigmaringen Richtung Hechingen. Die ist zwischen Hettingen und Gammertingen nach einem Unfall gesperrt. Meine Güte, da ist ja einiges los. Sie können aber alles nochmal nachlesen. 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Gute Fahrt.
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18: 19 Grad messen wir in Baden-Baden und auch bei Ihnen in Birkenfeld. 20 Grad sind es in Idar-Oberstein oder auch in Mosbach im Odenwald. Bernd Mattlener aus dem SWR4-Wetterteam. Wie geht das Wetter weiter?
19: Übriger Regen verabschiedet sich ostwärts. Mit böigem Wind zeigt sich gelegentlich noch die Sonne. Heute Nacht wird es sternklar, örtlich bildet sich Nebel. Morgen wechseln sich Sonne und einige dichte Wolken ab. Die Temperaturen steigen bis 21 Grad im Schurwald und 23 Grad am Neckar entlang. Der Freitag beginnt bewölkt mit etwas Regen, dann kommt die Sonne raus.
18: Dankeschön, Bernd.
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18: So, und jetzt mal bitte nicht übertreiben, oder? Nur weil es draußen keine 30 Grad mehr hat, braucht man doch nicht gleich ein Tässchen heiße Schokolade, oder? Obwohl, warum eigentlich nicht? Hot Chocolate geht doch eigentlich immer, oder? Zumindest musikalisch. Und ein Küsschen gibt's noch gratis dazu. Start it with a kiss.
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So klingt der Mittwochnachmittag hier bei SWR4 im schönsten Musikmix, die Carpenters, Sweet Sweet Smile. Um 16.18 Uhr vorsichtig fahren bitte auf der A5 Karlsruhe Richtung Frankfurt. Zwischen Langenmöhrfelden und Zeppelinheim ein Metallteil auf der Fahrbahn und Vorsicht auf der A671 Wiesbaden Richtung Mainz. Zwischen Hochheim Süd und Gustavsburg liegt ein Verkehrsschild auf der Fahrbahn. Frage, wie wird man ein guter Schlagzeuger? Ja, fragen Sie einfach mal Phil Collins, der kann Ihnen das sagen. Er ist nämlich einer der weltbesten Schlagzeuger. Wir alle kennen sein kurzes und sehr prägnantes Schlagzeugsolo aus In the Air Tonight. Ja, und wie hat der kleine Phil das gelernt? Indem er mit 5 Jahren angefangen hat zu trommeln und dann mit 12 Jahren sein erstes eigenes Schlagzeug entweder vor dem Spiegel aufgebaut hat oder vor dem Fernseher. Ja, und dann hat er Phil einfach mal Gas gegeben und alles mitgetrommelt, was er da so auf der Mattscheibe gesehen hat. Rausgekommen ist eine Weltkarriere als Schlagzeuger, als Sänger, als Musiker, als toller Typ, als Frontmann der Gruppe Genesis. Und er ist auch verantwortlich für diesen Hit hier, Two Hearts. Hier ist Phil Collins bei SWR 4.

Wanderer, ja, den Wanderer. The Wanderer Dion hier aus dem Jahr 1961. Hier ist SWR 4 mit dem schönsten Musikmix. Und jetzt, für mich ganz persönlich, kann man ja an dieser Stelle auch mal sagen, mit dem schönsten Titel, den Al Stewart so auf dem Portfolio hat, Year of the Cat. Hier ist SWR 4 am Mittwoch.

0: Es ist 16.30 Uhr.
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2: Mit Luisa Bleich, guten Tag. Vor dem Stuttgarter Landgericht wurden zwei Männer wegen räuberischer Erpressung verurteilt. Der Gesamtbetriebsrat von Bosch Mobility sieht die Zukunft der europäischen Automobilindustrie in Gefahr. Und das Wetter, morgen Sonne, Wolken und bis 23 Grad. Zwei Männer wurden heute Nachmittag am Stuttgarter Landgericht wegen besonders schwerer räuberischer Erpressung im Kreis Böblingen verurteilt. Dafür müssen sie jetzt fast 4 Jahre ins Gefängnis. Was bei der mehrfachen Erpressung eines Mannes passiert ist, weiß Deborah Kölz.
3: Der Geschädigte und einer der Verurteilten sind Inhaber von 2 Security-Firmen. Nach einem Streit und einer außergerichtlichen Einigung wollte der Verurteilte aber mehr Geld haben. Zusammen mit dem zweiten Verurteilten hat er dann den Geschädigten in seinem Büro in Leonberg aufgesucht. Sie schlugen ihn mit einem Baseballschläger und würgten ihn. Außerdem drohten sie ihm, auch Finger abzuschneiden. Ein halbes Jahr später sind die beiden Täter wieder bei dem Mann aufgetaucht und haben ihn mit einer Softair-Pistole bedroht, um weitere 100.000 Euro zu bekommen. Sonst sei seine Familie in Gefahr. Der Richter sprach bei der Urteilsbegründung von einer gravierenden kriminellen Energie. Wegen einem Geständnis und einem Schlaganfall in der Untersuchungshaft wurde das Urteil aber etwas abgemildert.
2: Der Gesamtbetriebsrat von Bosch Mobility hat wegen des zunehmenden Wettbewerbsdrucks in der Automobilzuliefererindustrie eine aktiv gestaltete Industriepolitik gefordert. Tamara Land aus der SWR Wirtschaftsredaktion. Welche konkreten Schritte sollten denn nach Ansicht des Gesamtbetriebsrats unternommen werden?
4: Also eine zentrale Forderung ist, dass Aufträge und Fördermittel nur an Unternehmen gehen, die tatsächlich in der Europäischen Union produzieren. Insbesondere kritische Technologien wie klimafreundliche Antriebe oder Sicherheitssysteme, die sollten unbedingt in Europa produziert werden müssen, weil sich die EU vor der Konkurrenz aus Amerika und China schützen muss, die nicht nach fairen Wettbewerbsregeln spielen, meint der Gesamtbetriebsrat. Außerdem fordern die Arbeitnehmervertreter, dass die EU vom Verbrenner aus abrückt, mehr Ladestationen und Wasserstofftankstellen in Europa aufgebaut werden und die Energiepreise sinken.
2: Olympiasilbermedaillengewinner Kai Häfner bleibt beim Handball-Bundesligisten TVB Stuttgart. Der 37-Jährige verlängerte seinen im Sommer 2027 auslaufenden Vertrag bis Juni 2028. Der Rückraumspieler aus Schwäbisch Gmünd war im Sommer 2023 nach Stationen bei der TSV Hannover-Burgdorf und der MT Melsungen nach Stuttgart zurückgekehrt.
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2: Das ist regnerisch in der Region, örtlich kann es gewittern. Später zieht der Regen dann aber ab und bei böigem Wind kommt teilweise die Sonne raus. Gerade hat es 17 Grad in Leonberg, Waldenbuch und Ditzingen.
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0: Um 4:35 Vorsicht auf der B10 Stuttgart Richtung Mühlacker zwischen Dreieck Stuttgart-Zuffenhausen und Zuffenhausen eine ungesicherte Unfallstelle. A5 Karlsruhe Richtung Frankfurt zwischen Kronau und Waldorf-Wiesloch Baustelle 8 Kilometer stockender Verkehr bzw. Stauverzögerung 20 Minuten. Nochmal die A5 Karlsruhe in der Gegenrichtung Richtung Basel zwischen Bühl und Achern 5 Kilometer Stau 25 Minuten plus. Wegen Bergungsarbeiten ist dort nur eine Spur frei. Dann die A61 Mönchengladbach Richtung Koblenz zwischen Dreieck Sinzig und Wehr. Hier wird der Verkehr nach einem Unfall auch über den Standstreifen geleitet. 7 Kilometer Stau, 1 Stunde dauert's länger, viel Geduld. A7 Ulm Richtung Füssen zwischen Woringen und Bad Grönenbach, Unfall, linke Spur blockiert. 2 Kilometer Stau plus 20 Minuten. A8 Karlsruhe Richtung München zwischen Leonberg Ost und Stuttgart Flughafen Messe, 14 Kilometer stockend, knappe halbe Stunde plus. B10 Stuttgart Stadt auswärts Richtung Mühlacker zwischen Korntal und der A81, Anschlussstelle Zuffenhausen. Hier ist nach einem Unfall in der Baustelle nur eine Spur frei, 2 Kilometer Stau. Die B29 Stuttgart-Ahlen, die ist zwischen Schwäbisch Gmünd Ost und Iggingen nach einem Unfall in beiden Richtungen gesperrt. Vor der Ausleitung in Richtung Ahlen 4 Kilometer Rückstau. Die örtliche Umleitung durch Hussenhofen ist auch überlastet, das Ganze am besten weiträumig umfahren. Dann auf der B31 Freiburg Stadt einwärts aus Richtung Donaueschingen kommend, da ist der Kappler Tunnel nach einem Unfall mit mehreren LKW gesperrt. Vor der Ausleitung 4 Kilometer Stau. Letzte freie Ausfahrt ist Buchenbach. Auf der B32 Sigmaringen Richtung Hechingen ist die Ortsdurchfahrt Hettingen nach einem Unfall gesperrt. Das Ganze bitte auch weiträumig umfahren. 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Wir wünschen eine gute Fahrt.
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0: Ja, das sind schon mal so plus minus 10 Grad weniger als gestern. Oder 8 Grad, sagen wir mal. Wir rechnen das gleich nochmal genauer nach mit unserem SWR4-Wetterexperten Bernd Mattlehner. Läuten wir jetzt schon so mal richtig den Herbst ein oder kommt da noch was? Fragen wir gleich nach drei Hits.
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0: The Mamas and the Papas, Dream a Little Dream of Me. Jetzt pfeifen Sie noch ein bisschen rein in diesen Mittwochnachmittag um 4:45. Vorsicht auf der A48 Dernbach Richtung Koblenz. Und zwar hier zwischen Dreieck, Dernbach und Hörgrenzhausen. Da steht ein defektes Fahrzeug und zwar hier in einer Kurve. Also das war schon mal sehr gemütliche Musik gerade von The Mamas and the Papas. In diesem Sinne wünsche ich Ihnen auch einen schönen, gemütlichen Mittwochnachmittag. Wobei Bernd Mattlener im SWR4 Wetterstudio, dieser Nachmittag ist nicht überall gemütlich, oder?
1: Vor allen Dingen nicht im äußersten Südosten unseres Sendegebiets im Landkreis Ravensburg. Da findet im Moment das wildeste Wetter statt mit Kaltfrontdurchgang, kräftige Regengüsse, einzelne Gewitter. Am östlichen Bodensee gab es vorhin sogar Sturmböen um 75 Kilometer pro Stunde, als die Kaltfront reingeflossen ist. Da ging es dann auch runter von 23 auf 17 Grad. Ansonsten ist eben so 23, 24 Grad das Maximum, was wir im Moment an der Weinstraße haben. Und es haben sich hinter dieser Regen- und Gewitterfront zum Teil große Sonnenfenster geöffnet. Zum Beispiel in Mittelbaden oder auch in der Eifel. Und wenn wir jetzt gerade hier mal im Norden von Rheinland-Pfalz sind, da wird es heute Abend noch örtliche Schauer geben können im Westerwald und eben auch von Belgien her in der Eifel.
0: Wie sieht dann die kommende Nacht aus? Ist es dann die Ruhe nach dem Sturm?
1: Ja, auf jeden Fall. Der Wind, der schläft komplett ein. Die Wolken reißen großzügig auf. Vielleicht sind

0: sie phasenweise im Norden von Rheinland-Pfalz noch ein bisschen dichter. Die Temperaturen gehen ein ganzes Stück runter. Also es wird deutlich kälter als in der vergangenen Nacht mit Frühwerten von 11 bis 6 Grad.
1: War es das dann wirklich jetzt mit dem Sommer, was wir da gestern erlebt haben? Temperatur nochmal bis 30 Grad, ab jetzt wirklich Herbst pur, dann auch Richtung Donnerstag, nee. Freitag?
0: Nee, glaube ich jetzt gar nicht. Also nee, also in der Mittelfrist sicher nicht. Da wird sich ein wahrscheinlich großes Hoch bei uns aufbauen mit extremer Warmluft in der Höhe. Die Frage ist eben nur, inwieweit sich diese Warmluft auch am Boden durchsetzen kann. Das ist jetzt ab Mitte September gar nicht mehr so einfach, diese 30 Grad zu bekommen. Aber über 25 Grad denke ich schon, dass noch ein paar Tage drin sind. Morgen nicht, da sind es maximal 17 bis 24 Grad in der eingeflossenen, kühleren Luft. Nachdem einzelne Frühnebelfelder verschwunden sind, wird es im Süden von Baden-Württemberg am sonnigsten, speziell am Bodensee, bis zu 10, 11 Stunden Sonnenschein insgesamt. Ansonsten rutschen dann im Laufe des Tages mal ein paar dichtere Wolken rein. Am allerdichtesten sind sie im Westerwald und in der Eifel. Ja, und die nächsten Tage geht's immer so hin und her, mal Wolken, mal Sonne. Am Freitagvormittag und zur Mittagszeit noch ein bisschen Regen, ansonsten alles trocken.
1: Das Wetter hält uns weiter auf Trab und Bert Mattlener hält uns natürlich weiter auf dem Laufenden mit seinem SWR4-Wetterteam. Ullala, ja, das passt doch zum Wetter. Die Rubettes sind hier bei SWR4.

Mark Knopfler heißt dieser Mann an der Gitarre. Dire Straits, Sultans of Swing, hier ist SWR 4. Vorsichtig fahren bitte auf der A66 Frankfurt Richtung Wiesbaden. Zwischen dem Schiersteiner Kreuz und Wiesbaden-Frauenstein ein Müllsack auf der Fahrbahn. Und Vorsicht auf der A8 Karlsruhe Richtung Stuttgart zwischen Leonberg West und Dreieck Leonberg. Eine ungesicherte Unfallstelle hier auf der rechten Spur. Auch da bitte Augen auf im Straßenverkehr mit SWR 4.

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4: Um 17 Uhr mit Marc Geißler. Guten Tag. Die Bundesregierung prüft wegen der hohen Spritpreise schnelle Entlastungen. Das Pharmaunternehmen Böhringer Ingelheim kritisiert die Standortbedingungen in Deutschland. Das Wetter, zeitweise Regen bei 18 bis 23 Grad. Die Bundesregierung will schnell über mögliche Entlastungen wegen der hohen Spritpreise entscheiden. Regierungssprecher Cornelius sagte, derzeit würden in der Koalition verschiedene Möglichkeiten finanziell und rechtlich geprüft. Aus Berlin berichtet Jan Zimmermann.
5: In der Union werden Steuersenkungen favorisiert, um die Spritpreise zu drücken. Fraktionschef Frey sprach sich dafür aus, die Mehrwertsteuer zu senken, von 19% auf 7%. Bundeswirtschaftsministerin Reiche von der CDU kann sich auch Direktzahlungen an Menschen vorstellen, die wenig Geld verdienen und besonders unter den hohen Preisen für Benzin und Diesel leiden. Die SPD hatte bisher andere Vorschläge gemacht. Sie setzt sich für eine Preisobergrenze, einen sogenannten Preisdeckel und eine Übergewinnsteuer ein. Beide Vorschläge würden den Staat kein Geld kosten und seien schnell umsetzbar, sagen die Sozialdemokraten.
4: Um an der Tankstelle wenigstens ein bisschen weniger auszugeben, hilft eigentlich nur, die Preise zu vergleichen. Und das kann sich lohnen, denn selbst innerhalb einer Stadt können die Unterschiede im Tagesverlauf bei bis zu 24 Cent liegen. Hier hilft eine neue Datenseite des Südwestrundfunks. Was sie kann, erklärt Michael Wegmer aus unserer Wirtschaftsredaktion.
6: Ort eingeben, Spritsorte anklicken, fertig. Dann wird ein kurzer Text ausgegeben. Welcher Preis ist günstig für meinen Ort? Wie lag der Preis dort im Mittel in den letzten 24 Stunden? Und wie sieht es deutschlandweit aus? Es geht also nicht um das Herauspicken einzelner, besonders günstiger Tankstellen, sondern um das Ermitteln eines vergleichsweise günstigen Preises für eine Region. Die SWR-Datenanalyse untersucht alle Kraftstoffpreise der rund 15.000 Tankstellen in Deutschland und aktualisiert die Daten einmal pro Stunde.
4: Den Link zum Preisvergleich gibt es auch auf swr.de. Die Bundesregierung will härter gegen den Missbrauch von Sozialleistungen vorgehen. Ein Aktionsplan von Arbeits- und Innenministerium liegt im ARD-Hauptstadtstudio vor und sieht unter anderem mehr Datenabgleiche zwischen den Behörden vor. So soll schneller erkannt werden, wer unberechtigt Leistungen bezieht. Auch gegen Schwarzarbeit und Vermieter sogenannter Schrottimmobilien soll schärfer vorgegangen werden. Noch in diesem Monat soll der Aktionsplan vom Kabinett beschlossen werden. Zu den Nachrichten aus Baden-Württemberg. Der Pharmakonzern Böhringer Ingelheim hat erneut die Rahmenbedingungen in Deutschland und Europa kritisiert. Das Unternehmen mit seinem Standort in Biberach an der Riß hatte zuvor angekündigt, Investitionen in Deutschland zu stoppen. SWR-Reporter Wolfgang Wanner.
7: Unternehmenschef Shashank Deshpande betonte zwar, Böhringer Ingelheim habe zuletzt allein in Deutschland 12 Milliarden Euro in Forschung und Entwicklung investiert und der Standort Biberach stehe für erstklassige Forschung und Entwicklung. Doch er warnte, Deutschland und Europa würden an Wettbewerbsfähigkeit verlieren. Man sei mit der Bundesregierung und anderen Unternehmen in Kontakt. Der Böhringer Konzernchef fordert konkret schnellere Genehmigungsverfahren und zuverlässige Rahmenbedingungen für Investitionen in Forschung und Herstellung.
4: In Baden-Württemberg dürfen mehr als 200 Extremisten weiterhin legal Schusswaffen besitzen. Das zeigen aktuelle Zahlen des Innenministeriums, die auch dem SWR vorliegen. Knapp 100 Extremisten hatten demnach zusammen rund 630 erlaubnispflichtige Waffen. Eine Einstufung durch den Verfassungsschutz allein reicht allerdings nicht, um die Waffenerlaubnis zu entziehen. Die Behörden müssen das auch noch zusätzlich konkret begründen. 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
8: Um kurz nach 5 gehen wir auf die A3, Frankfurt Richtung Köln, zwischen Frankfurter Kreuz und Mönchhof-Dreieck. Defekte LKW auf dem rechten und mittleren Fahrstreifen, 6 Kilometer Stau, dort dauert es etwa eine Dreiviertelstunde länger. A5 Basel Richtung Karlsruhe, zwischen Efringen-Kirchen und Dreieck-Neuenburg, Baustelle 3 Kilometer Stau, Viertelstunde plus. A5 Karlsruhe Richtung Frankfurt, zwischen Kronau und Waldorf-Wiesloch, Baustelle 7 Kilometer stockender Verkehr, Verzögerung 20 Minuten. A61 Koblenz Richtung Mönchengladbach bzw. Mönchengladbach Richtung Koblenz. So ist die Fahrtrichtung richtig. Zwischen Dreieck Sinzig und Wehr Bergungsarbeiten, 9 Kilometer Stau, eine Stunde plus, viel Geduld. A61 Koblenz Richtung Ludwigshafen, zwischen Worms und Kreuz Ludwigshafen, Unfall, 9 Kilometer Stau, 50 Minuten plus. A8 Karlsruhe Richtung München, zwischen Leonberg Ost und Stuttgart Flughafen Messe, 14 Kilometer stockend, Verzögerung 20 Minuten. B10 Stuttgart Stadt auswärts Richtung Mühlacker, zwischen Dreieck Stuttgart-Zuffenhausen und der A81 Anschlussstelle Zuffenhausen. Hier ist nach einem Unfall im Baustellenbereich nur eine Spur frei, 3 Kilometer Stau, knappe Dreiviertelstunde brauchen Sie länger. Viertelstunde plus auf der B28 Reutlingen Richtung Bad Urach zwischen Neuhausen und Bad Urach, 3 Kilometer Stau. Auf der B31 Freiburg Stadt einwärts aus Richtung Donaueschingen kommend, da ist der Kappler Tunnel nach einem Unfall mit mehreren LKW gesperrt, vor der Ausleitung 4 Kilometer Stau, die letzte freie Ausfahrt ist Buchenbach. B31 noch Stocker Richtung Lindau, zwischen Schnetzenhausen und Friedrichshafen Ost, 5 Kilometer Stau und 20 Minuten, die Sie mehr einplanen sollten. 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Ihnen allen eine gute und entspannte Fahrt.
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8: Mit aktuellen Temperaturen 15 Grad sind es nur in Albstadt, 19 Grad immerhin in Öhringen oder auch bei Ihnen in Remagen. Germersheim meldet uns 22 Grad. Bernd Martlehner aus dem SWR4 Wetterteam. Wie geht's weiter?
9: Teils scheint heute Abend noch die Sonne. Übrige Regen und einzelne Gewitter im Südosten Baden-Württembergs klingen in der Nacht ab. Dann wird's immer öfter klar bei 11 bis 6 Grad. Nach örtlichem Nebel wechseln sich morgen Sonne und einige dichte Wolken ab. Die Temperaturen steigen bis 18 Grad auf der Alp und 24 Grad am Oberrhein. Der Freitag ist erst trüb mit etwas Regen. Dann kommt die Sonne raus bei Werten bis 23 Grad.
8: Dankeschön, Bernd.
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8: So, Nachrichten, Wetter und Verkehr, damit sind Sie wieder komplett auf dem Laufenden und bestens informiert. 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

0: Bei den Beatles scheint die Sonne. Good day, Sunshine. Um 4:15. Vorsicht bitte auf der A5 Karlsruhe Richtung Basel. Zwischen Karlsruhe Süd und Rastatt Nord ungesicherte Unfallstelle auf der linken Spur. Vorsicht auf der A8 auch Stuttgart Richtung Karlsruhe. Zwischen Stuttgart-Degerloch und Stuttgart-Möhringen defekter LKW auf der mittleren Spur und Vorsicht auf der B29 Stuttgart Richtung Aalen. Zwischen Schwäbisch Gmünd Ost und Hussenhofen ungesicherte Unfallstelle auch dort.
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0: Ja, jeden Tag rätseln wir mit Ihnen und fragen, wo bin ich daheim? Durch drei Tipps unserer Hörerinnen und Hörer sollen Sie erraten, um welchen Heimatort es jeweils geht. Heute waren die Tipps relativ einfach. Ein riesiges Weinfest, auch Wurstmarkt genannt. Toller Kurpark und eine Saline waren mit dabei. Logisch, das war Bad Dürkheim. Kein Problem auch für Dieter Erz aus Brauneberg. Der hat's gewusst und war auch schon auf dem Wurstmarkt. Und Dieter Erz hat uns auch mal eingeladen, nach Brauneberg zu kommen. Gegeneinladung quasi, denn da gibt's am Wochenende auch ein tolles Fest.
2: Sie kennen ja Bernkastel-Kues an der Mosel. Und 8 Kilometer Mosel aufwärts ist Brauneberg. Und zwar ist das ein Straßenfest, wo viele Winzer sind, an der längsten Nussbaumallee hier an der Mosel. Original Walnussbäume. Die gesamte Strecke sind, glaube ich, 2,2 Kilometer. Das sind Bäume, die sind schon 70, 80 Jahre alt. Sehr schön. Da kann man sehr schön verweilen. Und so wie es aussieht mit dem Wetter, Stefan Bender hat ja gutes Wetter vorausgesagt, dann wird das wieder ein ganz, ganz tolles Fest.
0: Toller Tipp. Dankeschön, Dieter. 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

Fleetwood Mac hier bei SWR 4 Dreams um 6:03. Stefan Kreuz hat uns ein Bild geschickt mit lecker Stollen drauf. Den hat er erwischt bzw. fotografiert im Discounter und schreibt noch 99 Tage bis Weihnachten. Ja, ich habe es jetzt nicht nachgezählt. Ich gehe mal davon aus, das passt. Aber jetzt sind wir erstmal Anfang September unterwegs und hören, was los ist in Ihrer Region. Nach den Righteous Brothers, die Unchained Melody hier bei SWR 4.

0: Es ist 17.30 Uhr.
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2: Mit Luisa Bleich, guten Abend. Vor dem Stuttgarter Landgericht wurden zwei Männer wegen räuberischer Erpressung verurteilt. In Winzerhausen ist das Trinkwasser verunreinigt. Und das Wetter, morgen Sonne, Wolken und bis 23 Grad. Zwei Männer wurden heute Nachmittag am Stuttgarter Landgericht wegen besonders schwerer räuberischer Erpressung im Kreis Böblingen verurteilt. Dafür müssen sie jetzt fast 4 Jahre ins Gefängnis. Was bei der mehrfachen Erpressung eines Mannes passiert ist, weiß Deborah Kölz.
3: Der Geschädigte und einer der Verurteilten sind Inhaber von 2 Security-Firmen. Nach einem Streit und einer außergerichtlichen Einigung wollte der Verurteilte aber mehr Geld haben. Zusammen mit dem zweiten Verurteilten hat er dann den Geschädigten in seinem Büro in Leonberg aufgesucht. Sie schlugen ihn mit einem Baseballschläger und würgten ihn. Außerdem drohten sie ihm, auch Finger abzuschneiden. Ein halbes Jahr später sind die beiden Täter wieder bei dem Mann aufgetaucht und haben ihn mit einer Softair-Pistole bedroht, um weitere 100.000 Euro zu bekommen. Sonst sei seine Familie in Gefahr. Der Richter sprach bei der Urteilsbegründung von einer gravierenden kriminellen Energie. Wegen einem Geständnis und einem Schlaganfall in der Untersuchungshaft wurde das Urteil aber etwas abgemildert.
2: Auch im Landkreis Böblingen sind knappe Haushaltskassen ein Problem. Laut dem Landrat sei die kommunale Finanzlage sogar existenzbedrohlich. Er fordert deshalb Unterstützung vom Land. Katja Trautwein berichtet.
4: Die Steuerkraft, also die Finanzmittel des Kreises durch Steuern, befänden sich im Sturzflug. Die Krankenhausfinanzierung stehe auf der Kippe und auch der Kreishaushalt gerate ins Trudeln. So beschreibt Landrat Roland Bernhard die Lage für den Kreis Böblingen. Vor allem von 2026 auf 2027 würde die Steuerkraft des Landkreises von über 1 Milliarde auf rund 817 Millionen Euro sinken, heißt es. Vom Land fordert er deshalb finanzielle Mittel für die Aufgaben, die die Kreise und Kommunen verpflichtend erfüllen müssen. Ein großer Kostentreiber seien da die Eingliederungs- und Jugendhilfe sowie die Betriebskosten der Krankenhäuser. Hier fordert Bernhard außerdem, dass die Pflichtaufgaben der Landkreise reduziert werden sollten.
2: Die Stadt Großbottwar im Kreis Ludwigsburg warnt aktuell vor verunreinigtem Trinkwasser. Betroffen ist demnach der Ortsteil Winzerhausen. Im dortigen Wasserversorgungsnetz ist ein Bakterium nachgewiesen worden. In der Regel bedeutet das für die gesunde Bevölkerung nur ein geringes Risiko. Laut den Wasserwerken werde das Wassernetz jetzt geklort.
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2: Der Regen hat größtenteils nachgelassen. Stellenweise kommt auch schon wieder die Sonne raus. Gerade hat es 18 Grad in Weinstadt, 17 Grad in Fellbach und 19 Grad in Bietigheim-Bissingen. Heute Nacht wird es sternklar und es kühlt ab auf 11 bis 7 Grad. Morgen Sonne-Wolken-Mix bei bis zu 23 Grad.
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0: Da starten wir um 17:45 auf der A3 Frankfurt Richtung Köln zwischen Frankfurter Kreuz und Mönchhof-Dreieck. Defekter LKW auf dem rechten und dem mittleren Fahrstreifen. 7 Kilometer Stau, 3/4 Stunde dauert's länger. A5 Basel Richtung Karlsruhe zwischen Dreieck Weil am Rhein und Dreieck Neuenburg. Baustelle, 4 Kilometer Stau, 15 Minuten plus. A5 Karlsruhe Richtung Frankfurt zwischen Kronau und Waldorf-Wiesloch. Baustelle, 6 Kilometer stockender Verkehr, 20 Minuten Verzögerung. A5 Karlsruhe Richtung Basel zwischen Karlsruhe Süd und Rastatt Nord, Unfall auf der linken Spur, 4 Kilometer Stau dadurch. A61 Mönchengladbach Richtung Koblenz zwischen Dreieck Sinzig und Wehr, Bergungsarbeiten, 10 Kilometer Stau, Verzögerung 1 Stunde und 10 Minuten, kommen Sie da gut durch. Geduld brauchen Sie auch auf der A61 Koblenz Richtung Ludwigshafen zwischen Worms und Kreuz Ludwigshafen, ein Unfall, 9 Kilometer Stau, 50 Minuten plus. A8 Karlsruhe Richtung München zwischen Leonberg Ost und Stuttgart Flughafen Messe, 14 Kilometer stockend, Verzögerung 20 Minuten. B10 Stuttgart Stadt auswärts Richtung Mühlacker zwischen Dreieck Stuttgart-Zuffenhausen und der A81 Anschlussstelle Zuffenhausen. Hier nach einem Unfall in der Baustelle ist nur eine Spur frei, 4 Kilometer Stau, 3/4 Stunde dauert's länger. Auf der B31 Freiburg Stadt einwärts aus Richtung Donaueschingen kommend, hier ist der Kappler Tunnel. Nach einem Unfall mit mehreren Fahrzeugen, LKW sind das immer noch gesperrt, vor der Ausleitung 4 Kilometer Stau. Die letzte freie Ausfahrt ist Buchenbach. Die letzte Meldung kommt von der B31 Stockach Richtung Lindau zwischen Schnetzenhausen und Friedrichshafen Ost. 5 Kilometer Stau, Verzögerung 20 Minuten. Tja, von wegen letzte Meldung. Da kommt noch ein ganz aktuell. Vorsichtig fahren auf der A7 Ulm Richtung Füssen zwischen Kempten-Leubers und Kempten. Ungesicherte Unfallstelle auf der linken Spur. So, aber jetzt haben wir Sie. Kommen bitte gut und sicher ans Ziel. 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
0: Ja, und unser nächstes Thema hier bei SWR4, das lässt einen eigentlich nur noch fassungslos den Kopf schütteln. Man fragt sich, was geht in den Köpfen dieser Menschen vor? In Mainz, in der Notaufnahme der Uniklinik, da wurden jetzt 2 Rettungskräfte von Patienten angegriffen. Einfach so, aus dem Nichts. Was war da genau los? Wie haben die Beteiligten die Situation erlebt? Hören wir gleich in gut 10 Minuten.
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0: Unverkennbar die Stimme von Lionel Richie. You are der schönste Musikmix hier bei SWR4, auch an diesem Mittwochnachmittag. Ja, eigentlich ist die Notaufnahme ja ein Ort, wie der Name schon sagt, an dem Menschen in Not Hilfe suchen. Die traurige Realität sieht aber leider anders aus. Täglich werden die Pflegekräfte der Notaufnahme beleidigt oder bedroht. Und was jetzt an der Uniklinik Mainz passiert ist, das ist wirklich erschreckend. Zwei Pflegekräfte sind da von Patienten angegriffen worden, aus dem Nichts heraus, einfach so. Und Dr. Joachim Rissle, Leiter der zentralen Notaufnahme, der schildert mal einen von zwei Vorfällen.
1: Ja, es ist ein Patient vom Rettungsdienst gebracht worden, noch kooperativ, aber anscheinend auch unter Drogeneinfluss. Und er sollte Vitalwerte gemessen bekommen und ist dann in Sekundenschnelle auf unseren Mitarbeiter losgegangen. So schnell konnte er gar nicht reagieren und ist dann von demjenigen aber in die Liegentriage, das ist so eine Anmeldung, dort reingedrängt worden und dann, sage ich mal, körperlich schwer angegriffen mit einem Schlag ins Gesicht.
0: Der Schock beim gesamten Team sitzt natürlich tief, auch weil direkt am darauffolgenden Tag ein weiterer Angriff passiert ist.
1: Also ein Kollege hat, sag ich mal, eine Trümmerfraktur im Gesicht erlitten und die andere Kollegin ist schwer getreten worden gegen den Oberarm und hat da auch eine Verletzung von sich getragen. Also schon richtig schwere körperliche Gewalt gegen unsere Pflegekräfte.
0: Die Angriffe haben die Stimmung im Team der Notaufnahme natürlich schwer belastet, sagt Tim Simolka, der kommissarische Abteilungsleiter Pflege an der Unimedizin.
2: Das hat man gemerkt, ja, einfach kamen alle mit einem

0: unguten Gefühl zum Dienst. Die Stimmung war anders, sonst immer eine recht gelöste Stimmung. Wir haben Gott sei Dank Freude an unserer Arbeit, aber man hat da schon in den Tagen danach gemerkt, da ist was passiert, auch in den Köpfen der Mitarbeitenden.
1: Ja, die Leitung der Notaufnahme will deshalb jetzt alles dafür tun, um das Personal besser zu schützen. Unter anderem soll auch die Zahl der Sicherheitskräfte in der Notaufnahme erhöht werden. Sicherheitskräfte in der Notaufnahme, eigentlich ein Widerspruch in sich. Hier ist SWR 4 am Mittwoch.

Musik aus dem Jahr 1963, die Ronettes, Be My Baby, das war der Mittwochnachmittag hier bei SWR4. Mein Name ist Matthias Medtner. Ich wünsche Ihnen einen schönen Mittwochabend, ich wünsche Ihnen eine gute Zeit und das tut auch Chick als kleiner musikalischer Rausschmeißer aus dieser Stunde, wünscht Ihnen auch Good Times, die haben Sie auf jeden Fall, weil gleich kommt Mike Schieber. Er begrüßt Sie nach den 18 Uhr Nachrichten und bringt Sie rein in diesen Mittwochabend. Tschüss, machen Sie es gut.

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13: Um 18 Uhr mit Marc Geißler. Guten Abend. Für kleine Päckchen aus Nicht-EU-Ländern gelten in Zukunft keine Zollvorteile mehr. Die SPD-Landtagsfraktion fordert eine Verlängerung der Rente mit 63. Das Wetter im Südosten regnerisch. Heute Nacht örtlich Nebel bei 11 bis 6 Grad. Ab November wird für Millionen Päckchen aus dem Nicht-EU-Ausland zusätzlich zum Zoll eine neue Bearbeitungsgebühr fällig. Sie ist Teil einer größeren Zollreform, über die das Europäische Parlament heute abgestimmt hat. Betroffen sind zum Beispiel große Online-Shops aus China. Aus Brüssel berichtet Sarah Lopez.
14: Wie hoch diese neue Gebühr sein wird, das muss die EU-Kommission noch festlegen. Für die EU sind Kleinsendungen aus Drittstaaten ein Problem. Allein im vergangenen Jahr waren es fast 6 Milliarden. Um dagegen anzukommen, gibt es seit 2,5 Monaten bereits eine Zollabgabe von 3 Euro pro Produktkategorie im Paket. Die nationalen Zollbehörden meldeten zuletzt, dass seitdem deutlich weniger kleine Pakete aus Asien in die EU verschickt werden.
13: Die Bundesregierung will schnell über mögliche Entlastungen wegen der hohen Spritpreise entscheiden. Regierungssprecher Cornelius sagte, derzeit würden in der Koalition verschiedene Möglichkeiten finanziell und rechtlich geprüft. In der Union werden Steuersenkungen favorisiert. Fraktionschef Frei ist dafür, die Mehrwertsteuer für Benzin und Diesel von 19% auf 7% zu senken. Bundeswirtschaftsministerin Reiche kann sich auch Direktzahlungen vorstellen. Und jetzt zu den Nachrichten aus Baden-Württemberg. Die SPD-Landtagsfraktion in Baden-Württemberg fordert eine Verlängerung der sogenannten Rente mit 63 um weitere 5 Jahre. Sie sieht darin eine Möglichkeit, um Härten für langjährig Beschäftigte beim tiefgreifenden Wandel in der Automobilindustrie abzufedern. Aus unserer Redaktion Landespolitik Knut Bauer.
15: Die abschlagsfreie Rente für Beschäftigte mit 45 Versicherungsjahren sei nicht nur ein Thema des Ostens, sondern angesichts der Lage in der Automobilwirtschaft auch für Baden-Württemberg, betont SPD-Fraktionschef Binder. Eine Verlängerung der sogenannten Rente mit 63 um 5 Jahre wäre ein gutes Signal an die Betroffenen und ein Beitrag für den gesellschaftlichen Zusammenhalt. Die Abschaffung der Rente ohne Abschläge nach 45 Beitragsjahren ist Teil der von der schwarz-roten Bundesregierung geplanten Rente. Reform.
13: Die Verbraucherzentrale Baden-Württemberg warnt vor betrügerischen Jobangeboten im Internet. Kriminelle würden mit gefälschten Anzeigen versuchen, an persönliche Daten der Bewerber zu kommen. Damit könnten sie dann Konten eröffnen oder Verträge abschließen. Skepsis sei zum Beispiel geboten, wenn mit 100% Homeoffice geworben oder ein exaktes Gehalt angegeben werde. 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
16: Einen guten Abend auf die Straßen. Wir legen los mit der A3 Frankfurt Richtung Köln. Zwischen dem Frankfurter Kreuz und dem Mönchhof-Dreieck, da steht ein defekter LKW auf der rechten Spur. 5 Kilometer Stau ist dort, dauert bis zu einer Dreiviertelstunde länger. Haben Sie viel Geduld, wir sind da bei Ihnen. Die A5 Basel Richtung Karlsruhe jetzt zwischen Dreieck Weil am Rhein und Dreieck Neuenburg. Baustelle 4 Kilometer Stau, die Verzögerung bis zu einer Viertelstunde. Wir gehen auf die 61 Mönchengladbach Richtung Koblenz zwischen Dreieck Sinzig und Niederzessen. 4 Kilometer stockender Verkehr, die Verzögerung hier bis zu einer Viertelstunde. Und die A61 Koblenz Richtung Ludwigshafen zwischen Worms und Kreuz Ludwigshafen. Unfall 9 Kilometer Stau, auch hier die Verzögerung bis zu 50 Minuten. Haben Sie viel Geduld. Wir gehen auf die A8 München Richtung Karlsruhe zwischen Stuttgart-Pliningen und Kreuz Stuttgart. 6 Kilometer streckenweise Stau und stockender Verkehr, die Verzögerung hier bis zu 20 Minuten. Und dann noch die Bundesstraßen. Wir legen los mit der B10 Stuttgart, statt auswärts in Fahrtrichtung Mühlacker zwischen Dreieck Stuttgart-Zuffenhausen und der A81 Anschlussstelle Zuffenhausen. Die ist nach einem Unfall im Baustellbereich nur eine Spur frei, 4 Kilometer Stau und eine zähe Dreiviertelstunde plus auch hier viel Geduld. B27 Tübingen Richtung Balingen zwischen Engstglatt und Balingen Nord Unfallaufnahme. Auf der B31 Freiburg Stadt einwärts aus Richtung Donaueschingen. Da ist der Kappler-Tunnel nach einem Unfall mit mehreren LKW gesperrt. Vor der Ausleitung aktuell 4 Kilometer Stau. Die letzte freie Ausfahrt ist Buchenbach. Und noch die B31 Stockach Richtung Lindau. Die ist zwischen Schnetzenhausen und Friedrichshafen Ost. 5 Kilometer Stau. Verzögerung hier bis zu 20 Minuten. Und dann noch ganz neu. Vorsicht auf der B317 Tottnau Richtung Lörrach. Zwischen dem Abzweig nach Brombach und Hauingen in beiden Richtungen eine ungesicherte Unfallstelle. 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Dort, wo es rollt, wünsche ich Ihnen eine gute Fahrt. Ansonsten viel Geduld.
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16: Ich habe die aktuellen Temperaturen für Sie. Sigmaringen bewölkt 15 Grad, Ahlen bewölkt 16 Grad. In Ramstein-Miesenbach bewölkt immer noch 21 und in Zweibrücken bewölkt und ebenfalls 21 Grad. Die Aussichten jetzt von Bernd Mattlener.
17: Teils scheint heute Abend noch die Sonne. Übrige Regen und einzelne Gewitter im Südosten Baden-Württembergs klingen in der Nacht ab. Dann wird's immer öfter klar bei 11 bis 6 Grad. Nach örtlichem Nebel wechseln sich morgen Sonne und einige dichte Wolken ab. Die Temperaturen steigen bis 18 Grad auf der Alb und 24 Grad am Oberrhein. Der Freitag ist erst trüb mit etwas Regen. Dann kommt die Sonne raus bei Werten bis 23 Grad.
16: Vielen Dank, Bernd Mattlener.
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16: Frage an Sie: Was haben eine Olivenflasche, ein Tobsuchtsanfall und die große Liebe gemeinsam? Die Antwort: Sie alle können Ihnen beim nächsten Einkauf an der Supermarktkasse begegnen. Gleich geht's hier um das pralle Leben zwischen Kasse und Einkaufswagen.
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0: Vorsicht auf der B464 Böblingen Richtung Reutlingen. Zwischen dem Neckartal-Viadukt und dem Abzweig nach Rommelsbach, da ist eine ungesicherte Unfallstelle. Fahren Sie da bitte ganz besonders vorsichtig. Hier ist SWR 4 am Mittwochabend. Und jetzt geht's an die Supermarktkasse, weil da ist es ja selten langweilig. Da passieren jeden Tag auf wenigen Metern lustige, peinliche, aber manchmal auch ganz besondere Momente. Da fällt zum Beispiel die Olivenölflasche vom Band und macht eine Riesensauerei. Da freut sich die Kassiererin. Dann bekommt das Kind vor allem einen Riesentobsuchtsanfall, weil es die entsprechenden Leckerlis nicht bekommt. Oder man lernt auch vielleicht die große Liebe kennen. Das alles ist möglich, hat uns auch SWR4-Hörer Daniel aus Stuttgart erzählt heute. Der hat das nämlich schon zweimal erlebt, dass er an der Kasse eine spätere Freundin kennengelernt hat.
1: Das war einfach eine ganz klassische Situation. Man geht halt zur Kasse, grinst sich irgendwie an und ja, verfolgt sich dann irgendwie auf dem Parkplatz, kommt nochmal kurz ins Gespräch, tauscht seine Nummern aus und ja, tatsächlich zweimal ist es mir in meinem Leben schon passiert, dass die Dame mich dann ja angerufen hat. Irgendwie eine ganz witzige Geschichte.
0: Ja, gratuliere dazu nachträglich. Und dann war da heute auch noch Frau Schultes aus Pforzheim. Sie hat zum Beispiel an der Kasse schon mal ein sehr, sehr nettes Kompliment bekommen.
2: An der Kasse war es voll. Da hat mich ein junger, hübscher Mann vorgelassen. Und da habe ich mich bedankt. Er sagte, ja, einer so schönen Frau kann man nicht was ausschlagen. 2 Minuten später sagt er, ach, wissen Sie, was ich Ihnen noch sagen wollte? Sie haben wunderschöne Augen. Ach, Sie, das hat mir so gut getan.
0: Also Komplimente an der Supermarktkasse. Auch das ist drin. An dieser Stelle mal Komplimente und Grüße raus an alle, die für uns immer an der Supermarktkasse sitzen und dort arbeiten. Weil dieses tägliche Miteinander, das immer zu beobachten, stelle ich mir schon sehr spannend vor. Gisela hat es uns bestätigt.
3: Also wir sagen, wir haben pralle Leben vor dir an der Kasse. Alles, alles. Mit alles, was es gibt.
0: Ja, das kann ich mir sehr gut vorstellen. Bei so vielen Menschen täglich, da kann man ganz sicher was erleben. Also das pralle Leben an der Supermarktkasse, da wünsche ich Ihnen jetzt schon mal viel Freude bei Ihrem nächsten Wochenendeinkauf.

0: 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Dr. Hook hier in SWR 4. Wir gucken kurz auf die Straße. Vorsicht auf der B464 Böblingen Richtung Reutlingen. Zwischen dem Neckartal-Viadukt und dem Abzweig nach Rommelsbach. Da ist eine ungesicherte Unfallstelle. Fahren Sie da bitte ganz besonders vorsichtig.
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5: Um 6:30 ist immer noch viel zu viel los. Zunächst mal die Gefahrenmeldung. Vorsicht auf der B464. Böblingen Richtung Reutlingen zwischen dem Neckartal-Viadukt und dem Abzweig nach Rommelsbach. Hier ist eine ungesicherte Unfallstelle. Die Staus A3 Frankfurt Richtung Köln zwischen dem Frankfurter Kreuz und dem Mönchhof-Dreieck. Hier steht ein defekter LKW auf der rechten Spur. 4 Kilometer stockender Verkehr. A61 Mönchengladbach Richtung Koblenz zwischen Dreieck Sinzig und Niederzissen. 4 Kilometer stockender Verkehr. Die Verzögerung hier bis zu einer Viertelstunde. A61 nochmal, jetzt Koblenz Richtung Ludwigshafen zwischen Worms und Kreuz Ludwigshafen. Unfall, 9 Kilometer Stau, die Verzögerung hier bis zu 50 Minuten. Haben Sie viel Geduld. Wir gehen auf die A8 München Richtung Karlsruhe zwischen Stuttgart-Pliningen und Kreuz Stuttgart. 6 Kilometer streckenweise Stau und stockender Verkehr. Die Verzögerung hier bis zu 20 Minuten. Und nach die Bundesstraßen auf der B31 Freiburg stadteinwärts aus Richtung Donaueschingen kommend. Da ist der Kappler-Tunnel nach einem Unfall mit mehreren Lkw gesperrt. Vor der Ausleitung 4 Kilometer Stau. Die letzte freie Ausfahrt ist Buchenbach. B31 Stockach Richtung Lindau zwischen Schnetzenhausen und Friedrichshafen-Ost. 5 Kilometer Stau. Verzögerung hier bis zu 20 Minuten. Und dann noch ganz neu. Vorsicht auf der A648 Eschborn Richtung Frankfurt. Zwischen dem Westkreuz Frankfurt und Frankfurt-Rebstock eine ungesicherte Unfallstelle auf der rechten Spur. Und alle Verkehrsinfos gibt es bei uns immer in der neuen SWR 4 App in ARD Sounds. Ich wünsche Ihnen weiterhin eine gute und sichere Fahrt.
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5: Die Temperaturen aktuell in Mühlacker bedeckt 20 Grad, in Überlingen am Bodensee regnet 16 Grad. Traben-Drabach leicht bewölkt 22 und Alzey leicht bewölkt und 21 Grad. In der Südosthälfte Baden-Württembergs fällt Regen, lokal begleitet von Gewittern. Sonst kommt bei böigem Wind ab und zu die Sonne raus. Einzelne Schauer bilden sich vor allem im nördlichen Rheinland-Pfalz. Heute Nacht ist es dann mal klar, mal wolkig oder neblig und die Temperaturen sinken auf 11 bis 6 Grad. Morgen am Donnerstag. Da scheint die Sonne im Wechsel mit einigen dichten Wolken und die Höchstwerte liegen bei teils böigem Südwestwind zwischen 17 Grad im Westerwald und 24 Grad am Oberrhein.
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5: Ah, der Herbst hat heute schon mal gezeigt, was er könnte, was er drauf haben könnte, aber ganz so schnell sollten wir den Sommer noch nicht abschreiben. Mehr dazu gleich im SWR 4 Wettergespräch.
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0: Hier am Mittwochabend. Vorsicht auf der B27 Schaffhausen Richtung Villingen-Schwenningen. Zwischen Donaueschingen-Nord, Flugplatz und dem Abzweig nach Bad Dürrheim, da liegen Äste auf der Fahrbahn. Fahren Sie da bitte ganz besonders vorsichtig. Jetzt werfen wir wieder einen ausführlichen Blick auf das SWR4 Herbstwetter. In dem Fall machen wir mit Bernd Mattlehner. Guten Abend, lieber Bernd.
1: Hallo, guten Abend, Mike.
0: Bernd, hurra, hurra, der Herbst ist da. Ja. Endlich wieder Regen, Gewitter und am Abend einstellige Temperaturen. Wie ist das? Geht es in der Nacht gerade so weiter?
1: Es geht in der Nacht runter auf 11 bis 6 Grad. Da werden dann auch die allerletzten Regenfälle der Kaltfront am Alpenrand abgeklungen sein. Es ist ja noch teilweise nass am Bodensee, im südlichen Oberschwaben und im Allgäu. Vereinzelt mit Schauern auch im nördlichen Rheinland-Pfalz. Das wird alles verschwinden. Und dann, weil ja wir jetzt schon tiefer in den Herbst reinkommen, breiten sich in den Flusstälern auch örtliche Nebelfelder aus. Und wie gesagt, dann doch Temperaturen im großflächig einstelligen Bereich morgen früh.
0: Gibt es denn morgen am Donnerstag wieder einen Herbsttag oder wird es ein bisschen frühlingshafter?
1: Es wird ein bisschen im Vergleich zu heute trockener, weil wir grundsätzlich eine Mischung haben aus sonnigen und bewölkten Phasen, ohne dass es regnet. Die meisten Wolken tummeln sich morgen rund um Eifel und Westerwald. Die meiste Sonne ist ganz im Süden zu finden, am Hochrhein, am Bodensee, teilweise in Oberschwaben und auch im Allgäu. Und die 24 Grad, also ja, fast ein Sommertag, ist da nochmal drin entlang des Oberrheins, so vom Raum Freiburg bis zum Kaiserstuhl und dann etwa nach Karlsruhe und Mannheim.
0: 24 Grad, schöne, steile Vorlage für die Aussichten auf Freitag und Samstag. Für mich könnte es ja gerade so weitergehen.
1: Da kann es auch durchaus noch ein, zwei Grad wärmer werden am Oberrhein, also so 25, 26 Grad in der Spitze. Die Nächte bleiben relativ kühl, einstellige Temperaturen. Und immer wieder gibt es eine Mischung aus sonnigen Phasen und ein paar dichteren Wolken. Am Freitag ist gerade so am Vormittag und in der Mittagszeit ein bisschen Regen dabei, der ostwärts durchzieht und dann kommt die Sonne wieder häufiger raus.
0: Also die allermeisten schönen Aussichten von Bernd Mattlehner aus dem SWR4 Wetterstudio. Vielen Dank dafür.

Day hier in SWR 4 am Mittwochabend. Vorsicht auf der A8, Stuttgart Richtung Karlsruhe. Zwischen Pforzheim West und Karlsbad, da liegen Metallplatten auf der rechten Spur. Fahren Sie da bitte ganz besonders vorsichtig. Verkehrsservice in SWR 4 war das. Und die Abendgedanken gibt's hier natürlich auch gleich wieder.

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1: Mit Manuela Rimbach-Sator, guten Abend. Ich lebe in Rheinhessen, in einer Region, die vom Weinbau geprägt ist. Und auch als Pfarrerin habe ich viel mit dem Thema Wein zu tun. Jetzt im September ist die Weinlese voll im Gang. Auch die Konfirmanden in unserer Gemeinde dürfen einen Tag lang Trauben lesen, die dann zu ihrer Konfirmation als Abendmahlswein ausgeschenkt werden. In der Bibel gehört der Wein oft zu den Festen dazu. So war das auch bei der Hochzeit zu Kana. Ein aufregender Moment für das Brautpaar ist das gewesen, als bei ihrer Feier der Wein knapp wird. Was für eine Blamage für einen Gastgeber, dem der Wein ausgeht und damit die Freude, die Leichtigkeit, die festliche Stimmung. Ein peinlicher Moment, ein Riss im schönen Bild. Und mitten hinein kommt Jesus. Nicht mit einer Predigt, nicht mit einem moralischen Zeigefinger, sondern mit Wein, gutem Wein in Fülle. Ich mag diese Geschichte, weil sie so menschlich ist. Auch bei mir geht manchmal der Wein aus, die Kraft, die Geduld, die Zuversicht. Und ich merke dann, ich kann das nicht allein auffüllen. Ich brauche Hilfe. Ein Wort, eine Geste, einen Menschen, der mir beisteht, den Glauben, der mich hoffnungsfroh stimmt. Vielleicht ist das der Kern der Weinwundererzählung, dass Gott uns nicht erst dann begleitet, wenn alles perfekt ist, sondern genau dann, wenn etwas fehlt, wenn wir leer sind, wenn wir nicht wissen, wie es weitergeht. Die Geschichte handelt davon, dass Gott unsere Erschöpfung sieht, unsere Leere sieht und dass er sie füllt. Nicht immer so spektakulär wie bei der Hochzeit zu Kana, aber oft überraschend. Wie ein guter Wein, der plötzlich wieder da ist und das Herz weitet. Weil Gott weiß, wo ich seinen Beistand brauche. Das wünsche ich auch den Konfirmandinnen und Konfirmanden, die die Trauben für ihren Konfirmationswein lesen, dass sie gleichzeitig etwas einsammeln von der Zuversicht, die der Glaube schenkt. Manuela Rimbach-Sator aus Oppenheim von der Evangelischen Kirche.
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2: Um 19 Uhr mit Marc Geißler. Guten Abend. Wirtschaftsministerin Reichel will mit einem Steuerrabatt auf die hohen Spritpreise reagieren. Die SPD-Landtagsfraktion fordert eine Verlängerung der Rente mit 63. Das Wetter im Südosten bis zum späten Abend regnerisch, heute Nacht örtlich Nebel bei 11 bis 6 Grad. Bundeswirtschaftsministerin Reiche will die hohen Spritpreise mit einem Steuerrabatt senken. Am Rande eines G20-Treffens in den USA sagte sie, ein sinnvoller Ansatz sei die vorübergehende Senkung der Mehrwertsteuer für Kraftstoffe von 19% auf 7%. Aus Berlin berichtet Evi Seibert.
3: Davon würden aber nicht die Betriebe profitieren, die solche Steuern abschreiben könnten. Deswegen will sie auch das mittelständische Gewerbe gesondert entlasten. Dazu nannte sie aber noch keine konkreten Maßnahmen. Reiche ist auch für direkte Zahlungen an einkommensschwache Haushalte. Das Problem dabei, der Staat hat immer noch keinen funktionierenden Auszahlungsmodus, weil er nur von jedem fünften Bürger die Kontodaten hat.
2: Ab November soll es eine neue Gebühr für Päckchen aus Ländern außerhalb der EU geben. Das Europäische Parlament hat heute einer entsprechenden Zollreform zugestimmt. Betroffen sind vor allem große Online-Plattformen wie Shein oder Temu, über die täglich Millionen Sendungen in die EU kommen. Mit der Gebühr sollen die Kosten für Kontrolle und Abfertigung gedeckt werden. Wie hoch sie ausfällt, steht noch nicht fest. Zahlen sollen aber die Plattformen, nicht die Kunden. Zu den Nachrichten aus Baden-Württemberg. In Baden-Württemberg dürfen weiterhin 200 Extremisten ganz offiziell Schusswaffen besitzen. Nach Zahlen des Innenministeriums, die dem SWR vorliegen, geht es um knapp 100 Personen mit insgesamt rund 630 erlaubnispflichtigen Waffen. Aus unserer Redaktion Landespolitik Katharina Fuß.
4: Das CDU-geführte Innenministerium betont, dass es alles daran setze, Verfassungsfeinden den Zugang zu Waffen zu verwehren. Zuständig seien aber die Waffenbehörden bei Landrats- und Ordnungsämtern. Diese prüfen unter anderem durch Informationen des Verfassungsschutzes, ob jemand eine Waffenerlaubnis bekommt oder nicht. Stuft der Verfassungsschutz jemanden als extremistisch ein, reicht das nicht für eine Ablehnung oder den Entzug einer Waffenerlaubnis. Die Behörden müssen dies auch belegen und begründen. Experten warnen, damit seien diese kommunalen Behörden oft überfordert. Das Innenministerium sei auch in der Pflicht, die Waffenbehörden besser zu schulen.
2: Die SPD-Fraktion im Landtag ist dafür, die abschlagsfreie Rente nach 45 Beitragsjahren für einige Zeit beizubehalten. Grund seien die Probleme der Autoindustrie. Man sehe in einer Verlängerung des Instruments um 5 Jahre eine Möglichkeit, den tiefgreifenden Wandel in der Autoindustrie abzufedern, sagte Fraktionschef Binder. Die abschlagsfreie Rente nach 45 Versicherungsjahren sei auch ein Thema in Baden-Württemberg. 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
5: Vorsicht auf der A6 Nürnberg Richtung Heilbronn zwischen Kreuz Weinsberg und Heilbronn-Neckarsulm. Hier liegt ein Eimer auf der Fahrbahn. Die Staus A8 München Richtung Karlsruhe zwischen Stuttgart Flughafen Messe und Kreuz Stuttgart. 4 Kilometer stockender Verkehr, die Verzögerung hier bis zu einer Viertelstunde. Und auf der B31 Freiburg statt einwärts aus Richtung Donaueschingen, da ist der Kappler-Tunnel nach einem Unfall mit mehreren Lkw gesperrt. Vor der Ausleitung jetzt noch 1 Kilometer Stau. Die letzte freie Ausfahrt ist Kirchzarten. Und alle Verkehrsinfos gibt's jederzeit in der neuen SWR 4 App in ARD Sounds. Ich wünsche Ihnen weiterhin eine gute und sichere Fahrt.
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5: Die Temperaturen aktuell in Isny, da regnet's 15 Grad, Reutlingen bewölkt 16 Grad, Wittlich leicht bewölkt 22 und Ludwigshafen bewölkt und 22 Grad. Wie es weitergeht, das sagt uns Bernd Martlehner.
6: Teils scheint heute Abend noch die Sonne. Übrige Regen und einzelne Gewitter im Südosten Baden-Württembergs klingen in der Nacht ab. Dann wird's immer öfter klar bei 11 bis 6 Grad. Nach örtlichem Nebel wechseln sich morgen Sonne und einige dichte Wolken ab. Die Temperaturen steigen bis 18 Grad auf der Alb und 24 Grad am Oberrhein. Der Freitag ist erst trüb mit etwas Regen. Dann kommt die Sonne raus bei Werten bis 23 Grad.
5: Vielen Dank für die Aussichten aus dem SWR 4 Wetterstudio.
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5: Und zum Einstieg heute Abend gleich mal ein zuckersüßer Ohrwurm aus dem Jahr 1971. Hier ist Coco von The Sweet.
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0: Das ist schon sehr tanzbare Musik. Eigentlich ist es sehr tanzbare Musik. Wann höre ich das mal? Ich höre das wirklich ganz, ganz, ganz selten. Aber es ist eigentlich ganz witzig. Also ich denke, wenn ich heute auf einer Party wäre, das wird laufen, würde ich tanzen. Disco Fox oder Chive.
1: Ganz genau so ist es. Disco Fox oder Chive. Zu den Beach Boys mit Jive Talking hier in unseren 70er nach 7 in SWR 4. Ja, das ist eben so ein typischer 70er Abend. Oder sagen wir es mal so, wie so ein typischer 70er Abend damals war. Lichter auf der Tanzfläche, der Rhythmus geht durch den gesamten Körper und vor allem keiner denkt ans Nachhausegehen. So waren die 70er Abend. Aber genauso wie heute auch, weil hier sind unsere 70er nach 7. Keiner will nach Hause gehen. Es geht einfach immer und immer und immer, immer weiter. Hier sind die 70er nach 7 in SWR 4.

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1: Und schon haben wir es 7:30 und wir können es total kurz machen, weil es gibt momentan überhaupt gar keine Meldung. Und deshalb wünsche ich Ihnen weiterhin eine gute und sichere Fahrt.
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1: Aber Temperaturen haben wir natürlich. Mannheim bewölkt 21 Grad, Lörrach bedeckt 17 Grad. Bernkastel-Kues leicht bewölkt 22 und Rennerod sonnig, also Sonne gerade untergegangen und nur noch 15 Grad. Übrige Regenfälle in Alpennähe. Und letzte Schauer im nördlichen Rheinland-Pfalz klingen in der Nacht ab. Sonst ist es mal klar, mal wolkig und örtlich neblig. Die Temperaturen gehen auf 11 bis 6 Grad zurück. Morgen am Donnerstag, da scheint die Sonne im Wechsel mit einigen dichten Wolken. Die Höchstwerte liegen morgen bei teils böigem Südwestwind zwischen 17 Grad im Westerwald und 24 Grad am Oberrhein.
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1: Und jetzt mit einem Mann, mit einer Melodie und mit ganz viel Star-Appeal. Erraten Sie's? Na? Es ist Harpo mit Movistar.
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NCC und I'm Not in Love hier in unseren 70ern nach 7 in SWR 4. Ja, es gibt diese leisen Momente aus den 70ern, die nicht nach großer Bühne oder nach Disco-Kugel klingen, nein, sondern eher nach einem Abend mit Freunden, mit einem Lagerfeuer und so vielen Gedanken, die dann plötzlich wieder ganz, ganz nah sind. Passende Musik dazu hier von 10cc in SWR 4. Und auch Cat Stevens hat genau dafür die richtigen Töne gefunden, und zwar in seinem Titel Bonfire. Der Titel steht zwar etwas im Schatten seiner großen Hits, aber wir holen ihn jetzt einfach mal wieder ans Licht. Hier in unseren 70ern nach 7. Bonfire von Cat Stevens in SWR 4.

Das sind die 70er nach 7 in SWR 4. Und das war Donna Summer hier am Mittwochabend. Wir machen die 70er nach 7 zu heute Abend mit dem wunderschönen Honesty von Billy Joel. Das kommt gleich nach der Tom Robinson Band hier in SWR 4.

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1: Um 20 Uhr mit Cedric Bies. Ab November muss für Millionen Päckchen, die von außerhalb der EU kommen, eine neue Gebühr gezahlt werden, zusätzlich zum Zoll. Die Gebühr ist Teil einer größeren Zollreform, über die das Europäische Parlament heute abgestimmt hat. Betroffen sind zum Beispiel große Online-Shops aus China. Aus Brüssel berichtet Sarah Lopez.
2: Wie hoch diese neue Gebühr sein wird, das muss die EU-Kommission noch festlegen. Für die EU sind Kleinsendungen aus Drittstaaten ein Problem. Allein im vergangenen Jahr waren es fast 6 Milliarden. Um dagegen anzukommen, gibt es seit 2,5 Monaten bereits eine Zollabgabe von 3 Euro pro Produktkategorie im Paket. Die nationalen Zollbehörden meldeten zuletzt, dass seitdem deutlich weniger kleine Pakete aus Asien in die EU verschickt werden.
1: Bundeswirtschaftsministerin Reiche hat sich wegen der hohen Spritpreise dafür ausgesprochen, die Mehrwertsteuer für Benzin und Diesel vorübergehend zu senken, von 19% auf 7%. Das hat sie am Rande eines G20-Treffens in Houston gesagt. Reiche meint, dass eine solche Maßnahme direkt wirken würde und an der Zapfsäule spürbar sei. Außerdem hat Reiche ihren Vorschlag von Direktzahlungen an Menschen mit niedrigem Einkommen wiederholt. Die Bundesregierung will nach eigenen Angaben schnell über mögliche Entlastungen für Autofahrerinnen und Fahrer entscheiden. Nach dem Einsturz eines 6-stöckigen Wohnhauses im Gazastreifen suchen Rettungskräfte weiter nach Vermissten. Nach palästinensischen Angaben werden noch rund 100 Menschen unter den Trümmern vermutet. Mindestens 21 sind gestorben, darunter viele Kinder. Nahost-Korrespondentin Bettina Meyer berichtet.
3: Die Arbeiten kommen den Helfern zufolge nur schleppend voran, da es an Ausrüstung und schwerem Gerät fehle. Das bestätigte der Leiter des UN-Entwicklungsprogrammes in Gaza, Alessandro Markic, der die Einsturzstelle besuchte. Die Lage ist tragisch, sagte er, weil Menschen mit bloßen Händen graben. Derzeit drohen 400 Gebäude in Gaza einzustürzen, fügte er hinzu. Trotz geltender Waffenruhe in Gaza gibt es immer wieder Luftangriffe der israelischen Armee. Die gab an, sie würde den Berichten des Einsturzes nachgehen.
1: Die Weltgesundheitsorganisation sieht erste Fortschritte im Kampf gegen das Ebola-Virus in der Demokratischen Republik Kongo. WHO-Chef Tedros hat gesagt, dass es in den am stärksten betroffenen Gebieten inzwischen immer weniger Ansteckungen gibt. In einer Provinz sei außerdem seit Mai kein neuer Ebola-Fall mehr registriert worden. Tedros sagt aber auch, dass noch mehr unternommen werden muss, um das Virus einzudämmen. Die Behörden im Kongo melden inzwischen insgesamt fast 3.500 Tote. Das Wetter. Heute Nacht ist es in Baden-Württemberg und Rheinland-Pfalz meistens klar. Nur Richtung Allgäu regnet es noch. Dazu wird es kühl, mit Temperaturen zwischen 6 und 11 Grad. Morgen dann zum Start in den Tag fast überall einstellige Temperaturen und Sonne. Später kommen dann Wolken dazu, bei maximal 18 bis zu 24 Grad. Die Zeit, es ist 20.03 Uhr.
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4: Aktuell gibt es nur eine Meldung, eine Gefahrenmeldung. Vorsicht auf der A60 Wittlich Richtung Lüttich. Zwischen Kreuz Wittlich und Wittlich West, da liegen Reifenteile auf der rechten Spur. Fahren Sie da bitte vorsichtig. Und alle Verkehrsinfos gibt es immer in der neuen SWR 4 App in ARD Sounds. Ich wünsche Ihnen weiterhin eine gute und sichere Fahrt.
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4: Und mit dem schönsten Musikmix gehen wir weiter, gemeinsam durch diesen Mittwochabend. Hier kommen CCR, Creedence Clearwater Revival, Mike and the Mechanics, Mike Rutherford von Genesis und hier ist Bill Withers mit Ain't No Sunshine.
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0: CCR am Mittwochabend hier in SWR 4. Vorsicht auf der A8 München Richtung Stuttgart zwischen Hohenstadt und Mühlhausen. Da steht ein defektes Fahrzeug auf der rechten Spur. Fahren Sie da bitte ganz besonders vorsichtig. Jetzt gebe ich Ihnen mal zwei Ereignisse aus einem und demselben Jahr. Vielleicht kommen Sie drauf. Deutschland wird Fußball-Europameister und Roland Emmerich lässt den Independence Day die Welt von Außerirdischen attackieren. Kleiner Hinweis noch, schwupps. Plötzlich sind 30 Jahre vorbei. Ganz klar, wir sprechen vom Jahr 1996. Was damals sonst noch alles los war und vor allem welche Musik die Zeit geprägt hat, das ist heute Abend Thema bei Hans-Jürgen Finger. Und selten, aber super. Hans-Jürgen, welcher Titel war denn der Hit des Jahres 1996?
1: Der ist immer noch präsent, ob auf Partys oder in Fußballstadien. Damals wie heute können gefühlt alle den Titel mitsingen und sogar die passenden Tanzschritte dazu machen. Macarena war 1996 der Sommerhit und das Duo Los Del Rio avancierte zum One-Hit-Wonder. Außerdem boomten Boybands wie Take That. Im heutigen Chronikjahr trennte sich die in Manchester gegründete Popgruppe und verursachte deswegen unter den hauptsächlich weiblichen Fans eine wahre Hysterie.
0: Ah, kann ich mich noch total dran erinnern. Die britische BBC hat damals zum Beispiel extra ihr Programm geändert, was damals noch eine Besonderheit war. Und es gab eine europaweit eingerichtete Notfalltelefonnummer und die lief natürlich heiß.
1: Auch die Jugendzeitschrift Bravo richtete eine Hotline ein, um trauernde Anrufende zu trösten. Aber es gab noch eine ganze Reihe mehr an Boybands, welche sowohl die Hitparaden als auch die Teenager-Herzen stürmten. Welche das waren, verrate ich später in meiner Sendung.
0: Später, das wird dann 22.30 Uhr sein, in selten aber super Hans-Jürgen Fingers musikalische Raritäten. Da gibt's heute also Hits, Flops und Stories des Jahres 1996. Die Zeitreise startet hier im Programm von SWR 4, also um 10:30 Uhr. Oder wenn Sie mögen, jetzt schon in ARD Sounds.

ganz, ganz stark. Aretha Franklin in SWR 4. Und I Say a Little Prayer am Mittwochabend. Und wir setzen jetzt unser Mittwochabend-Lächeln auf. Unser 20.27 Uhr Lächeln, weil hier sind Pussycat und Smile. Sensationsnummer, wie ich finde, aus dem Jahr 1976. Pussycat jetzt hier in SWR 4.

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1: Um 8:30 fuhr sie bitte auf der A8 München Richtung Stuttgart. Zwischen Hohenstadt und Mühlhausen steht ein defektes Fahrzeug auf der rechten Spur. Und alle Verkehrsinfos gibt's bei uns jederzeit in der neuen SWR4-App in ARD Sounds. Ich wünsche Ihnen weiterhin eine gute und sichere Fahrt.
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1: Die Temperaturen aktuell in Schwetzingen bewölkt 20 Grad, Isny bedeckt nur noch 13 Grad. Katzenelnbogen leicht bewölkt 16 und Feldberg im Taunus leicht bewölkt und 11 Grad. Übrige Regenfälle in Alpennähe und letzte Schauer im nördlichen Rheinland-Pfalz klingen in dieser Nacht ab. Sonst ist es mal klar, mal wolkig oder örtlich neblig. Die Temperaturen gehen auf 11 bis 6 Grad zurück. Morgen am Donnerstag, da scheint die Sonne im Wechsel mit einigen dichten Wolken. Die Höchstwerte liegen morgen bei Teisbüg im Südwestwind zwischen 17 Grad im Westerwald und 24 Grad am Oberrhein.
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1: Und jetzt mit einem Stück Musik, das absolut nach 70er Jahre klingt. Klar, es stammt ja aus dem Jahr 1971. Ein bisschen Sehnsucht, ein bisschen Wehmut und trotzdem ganz viel gute Laune. 70er Jahre eben. Hier sind Cloud und Substitute.
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Pretty Woman, Roy Orbison hier in SWR 4 an diesem Mittwochabend. Wir machen weiter mit unserer musikalischen Zeitreise durch die 70er Jahre, gehen jetzt ans Ende der 70er Jahre, stellen uns das mal gedanklich vor. Also die Welt glitzert ein bisschen mehr als sonst, also wir sind Ende der 70er. Die Hosen werden immer weiter, vor allem untenrum, nicht obenrum, das war noch eine ganz andere Zeit. Unten werden die Hosen immer weiter und aus den Lautsprechern kommt Musik, bei der man einfach nicht stillstehen kann. Ich rede natürlich von der legendären 70er-Zeit, der Disco-Zeit damals. Und Disco war ja damals mehr als ein Sound, es war ein Gefühl. So für ein paar Minuten sind alle Sorgen draußen, das Licht ist gedimmt und das Leben darf einfach leicht sein. Und dann kommt jetzt ein Stück von Patrick Hernandez, das ist passend dafür gemacht. Er hat dieses Lebensgefühl, dieses Disco-Lebensgefühl in den 70ern im Jahr 78 genau eingefangen. Das ist ein Stück Musik und das kann ich Ihnen als SWR4-DJ bestätigen, das bis heute sofort die Tanzflächen füllt. Ich rede natürlich von Born to be Alive. Born, geboren, um zu leben. Und vielleicht ist das genau die schönste Botschaft dieser Musik. Nicht alles zerdenken, wie wir es heute oft gerne machen, sondern einfach den Moment nehmen, so wie er kommt. Hier ist Patrick Hernandez, Born to be Alive, hier in SWR 4.

Whitney, die Große und the greatest love of all hier in SWR 4. Glauben an sich selbst, auch wenn es gerade schwerfällt. Manchmal ist das nämlich die einzige Kraft, die uns wieder aufstehen lässt. Whitney Houston hier in SWR 4. Gleich bringen wir Sie in den 21 Uhr Nachrichten auf den neuesten Stand. Vorher noch gute Laune Musik mit den Gypsy Kings, Bamboleo und Elvis, The Pelvis und Stuck on You hier in SWR 4.

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1: Um 21 Uhr mit Cedric Bies. Bundesarbeitsministerin Baas will mehr dagegen machen, dass Menschen ungerechtfertigt Sozialleistungen beziehen. Dazu hat sie einen Aktionsplan erstellt, der dem ARD-Hauptstadtstudio vorliegt. Von dort berichtet Tim Aßmann.
2: Schwerpunkt der Pläne: Maßnahmen gegen Sozialleistungsmissbrauch im Zusammenhang mit der Zuwanderung aus EU-Staaten. Durch mehr Datenabgleich zwischen den Behörden soll besser erkannt werden können, wer unberechtigt Leistungen bezieht. Auch ein schärferes Vorgehen gegen Vermieter von sogenannten Schrottimmobilien und gegen Schwarzarbeit ist Teil des Aktionsplans. Sichergestellt werden soll auch, dass Personen, die per Haftbefehl gesucht werden, keine Grundsicherung mehr bekommen können. Ausbeutung und Sozialmissbrauch tolerieren wir nicht, betont Bundesarbeitsministerin Bärbel Baas, SPD. Der Aktionsplan soll noch in diesem Monat durchs Kabinett gebracht werden und zum Ende des Jahres greifen.
1: Wer kleinere Pakete aus einem Land außerhalb der EU bestellt, muss dafür ab November eine neue Bearbeitungsgebühr zahlen, zusätzlich zum Zoll. Das hat das EU-Parlament heute beschlossen. Die Gebühr ist Teil einer größeren Zollreform. Das betrifft zum Beispiel die chinesischen Online-Plattformen Shein und Temu. Wie hoch die Gebühr wird, steht noch nicht fest, dafür aber, was mit dem Geld passieren soll. Es soll genutzt werden, um die Kontrolle und Überwachung der Millionen Päckchen täglich zu finanzieren. Die US-Notenbank Fed hat zum ersten Mal seit rund 3 Jahren den Leitzins erhöht um 0,25 Prozentpunkte. Er liegt damit jetzt zwischen 3,75 und 4%. Die Notenbank will damit die hohe Inflation in den USA stoppen. Ein höherer Leitzins bedeutet, dass Kredite teurer werden. Gleichzeitig lohnt sich das Sparen für Kunden oft wieder mehr. Nämlich dann, wenn Banken die höheren Zinsen auch bei ihren Sparkonten anbieten. Vor knapp einer Woche hatte auch die Europäische Zentralbank ihren Leitzins nochmal erhöht auf 2,5%. Dreimal Weltmeisterin, Europameisterin und 3 olympische Medaillen. Nach diesen Erfolgen beendet die deutsche Skeletonfahrerin Jacqueline Pfeiffer jetzt ihre Karriere. Sie hat mehr als 10 Jahre zur Weltspitze in ihrem Sport gehört. Hintergründe dazu von Thomas Barreis.
3: Der Zeitpunkt sei genau richtig. Sie hätte nicht mehr die Motivation aufbringen können, besonders für die nächsten 4 Jahre bis zu den Spielen 2030. Pfeiffer verlässt den Eiskanal als eine der erfolgreichsten deutschen Skeleton-Pilotinnen der Geschichte. In den letzten Jahren ist es nicht mehr so ganz erfolgreich für die Westerwälderin gelaufen. Sie kämpfte sich aber noch einmal zurück im November 2025 mit einem Weltcupsieg und dann Anfang diesen Jahres bei den Olympischen Winterspielen noch einmal Bronze im Einzel- und im Mixed-Wettbewerb gewonnen.
1: Das Wetter: Heute Nacht ist es in Baden-Württemberg und Rheinland-Pfalz meistens klar. Nur Richtung Allgäu regnet es noch. Dazu wird's kühl, mit Temperaturen zwischen 6 und 11 Grad. Morgen dann zum Start in den Tag fast überall einstellige Temperaturen und Sonne. Später kommen Wolken dazu bei bis zu 24 Grad. Es ist 21.03 Uhr.
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4: Und das ist sehr erfreulich. Es gibt momentan überhaupt keine Meldung. Ich wünsche Ihnen weiterhin eine gute und sichere Fahrt.
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4: Und mit unserem schönsten Musikmix geht's weiter durch diesen Mittwochabend. Jetzt kommt Musik von Manfred Mann, von America. Und zuerst Musik von einer Frau, die ich in Erinnerung habe von vielen, vielen SWR4 Oldie Nächten. Ich spreche von Bonnie Tyler. Eine sehr sympathische und sehr humorvolle Frau war sie. Hier ist Bonnie Tyler und It's a Heartache.
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The Mighty Quinn, Manfred Mann hier in SWR 4. Ja, auch so konnten die 60er Jahre klingen. Total bunt, leichtfüßig und voller Aufbruch. Das ist ein Stück Musik, auch mal wieder passenderweise, bei der man sofort die Tanzfläche stürmen möchte. Manfred Mann und The Mighty Quinn eben hier in SWR 4. Aber dieses Jahrzehnt, die 60er Jahre, die hatten auch eine andere Seite. Die waren auch total politisch. Die waren bewegt, manchmal auch ziemlich dunkel. Und genau diese Stimmung steckt jetzt im nächsten Lied. Die Geschichte erzählt uns und singt uns Joan Baez, The Night They Drove Old Dixie Down. Jetzt hier, Joan Baez in SWR 4.

0: ordentliches Stück Popmusik ist ohne Flügel nicht möglich. Was verbindet Bruce Hornsby mit Billy Joel? Großartige Musik. Mandolin Rain hier in SWR 4. Wir müssen kurz auf die Straßen blicken. Vorsicht auf der B10 Ulm Richtung Stuttgart zwischen Eislingen Ost und Eislingen West. Da liegt ein totes Tier auf dem Verzögerungsstreifen. Fahren Sie bitte ganz besonders vorsichtig.
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1: Um 9:30 Vorsicht auf der B10 Ulm Richtung Stuttgart zwischen Eislingen Ost und Eislingen West. Hier liegt immer noch ein totes Tier auf dem Verzögerungsstreifen. 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Ich wünsche Ihnen weiterhin eine gute und sichere Fahrt.
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1: Die Temperaturen in Bad Mergentheim bedeckt 17 Grad, Böblingen bewölkt 15 Grad, Boppard bewölkt 18 und Edenkoben leicht bewölkt und 16 Grad. Übrige Regenfälle in Alpnähe und letzte Schauer im nördlichen Rheinland-Pfalz klingen in der Nacht ab. Sonst ist es mal klar, mal wolkig oder örtlich neblig und die Temperaturen gehen auf 11 bis 6 Grad zurück. Morgen am Donnerstag erscheint die Sonne im Wechsel mit einigen dichten Wolken. Die Höchstwerte liegen bei teils bögem Südwestwind zwischen 17 Grad im Westerwald und 24 Grad am Oberrhein.
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Am Mittwochabend fuhr sie bitte auf der 81 Würzburg Richtung Heilbronn. Zwischen Möckmühl und Neuenstadt, da sind in beiden Richtungen Rehe auf der Fahrbahn. Fahren Sie da bitte ganz besonders vorsichtig.

Heute ist zwar Mittwoch, aber Monday geht immer. The Mamas and the Papas hier in SWR 4 am Mittwochabend. Wir geben jetzt wieder ein bisschen Stoff mit The Do Run Run, bevor wir uns dann geruhsam auf die 22 Uhr Nachrichten vorbereiten mit Don Henley hier in SWR 4.

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1: Um 22 Uhr mit Cedric Bies. Die deutschen Politikerinnen und Politiker beraten weiter darüber, wie deutsche Autofahrer entlastet werden könnten. Bundeswirtschaftsministerin Reiche schlägt unter anderem einen Steuerrabatt vor, um die Spritpreise zu senken. Andere europäische Länder haben schon Maßnahmen beschlossen. Aus unserer Nachrichtenredaktion dazu Ramin Movasakian.
2: In Frankreich erhalten bestimmte Branchen auch weiterhin Subventionen auf Kraftstoff. Premierminister Le Cornu teilte am Abend mit, die gezielten staatlichen Hilfen würden bis Jahresende verlängert. Unter anderem Bauunternehmen und Landwirte erhalten bei Benzin und Diesel Zuschüsse. Ziel sei es, Arbeitsplätze und Wachstum zu sichern, so Le Cornu. In Italien hat die Regierung außerdem entschieden, die Kfz-Steuer im kommenden Jahr vorübergehend auszusetzen. Vor allem Familien sollen dadurch finanziell entlastet werden, heißt es aus Rom. Die Regelung gilt für Besitzer von Kleinwagen mit einer Leistung von 80 Kilowatt und alle Motorräder und Roller.
1: Bundesarbeitsministerin Baas will härter gegen Ausbeutung und den Missbrauch von Sozialleistungen vorgehen. Dafür hat sie einen Aktionsplan vorgelegt, der noch im September im Kabinett beschlossen werden soll. Darin steht unter anderem, dass sich die verschiedenen Behörden besser vernetzen sollen. Außerdem sollen Kommunen leichter gegen sogenannte Schrottimmobilien vorgehen können, also heruntergekommene Wohnungen, für die Vermieter trotzdem hohe Mieten verlangen. In dem Aktionsplan stehen auch Maßnahmen gegen Schwarzarbeit, Scheinbeschäftigung und organisierten Betrug. Bei der Rollstuhl-Basketball-WM in Australien gibt es gute und schlechte Nachrichten für Deutschland. Die schlechten betreffen das Frauenteam. Das ist im Viertelfinale gegen Großbritannien ausgeschieden. Hendrik Lückhoff berichtet.
3: Es war ein Klassenunterschied. Gegen die favorisierten Britinnen waren die Deutschen klar unterlegen. Ein einziges Mal lagen sie im gesamten Spiel vorne, ganz zu Beginn mit 2:0. Ein Halbfinaleinzug wäre aber tatsächlich auch äußerst bemerkenswert gewesen. Noch ist das Turnier aber nicht vorbei. Es geht jetzt noch um die Plätze 5 bis 8. Im Gegensatz zu den Frauen hatten die deutschen Männer schon das WM-Halbfinale erreicht. Zum ersten Mal übrigens seit 53 Jahren. Und da trifft das Team von Bundestrainer Jan Haller aus Hannover auf Australien.
1: Fußball-Bundesligist TSG Hoffenheim hat in der Vorbereitung auf sein erstes Europa-League-Spiel morgen eine Pannenserie erlebt. Zuerst hatte der Flug nach Kreta so viel Verspätung, dass der Verein seine Pressekonferenz verschieben musste. Und auf der Pressekonferenz selbst kamen dann noch technische Probleme dazu. Bei der Übertragung der PK waren die Hoffenheimer Vertreter weder zu sehen noch zu hören. Hoffenheim spielt morgen Abend auswärts in der Europa League bei OFI Kreta. Das Wetter: in der Nacht kann es an den Alpen und ganz im Norden regnen, sonst ist es in Deutschland oft klar, bei Temperaturen zwischen 6 und 11 Grad. Morgen dann zuerst ein Mix aus Sonne und Wolken. Im Nordwesten regnet es spätestens ab dem Nachmittag. Dazu steigen die Temperaturen insgesamt auf maximal 17 bis 24 Grad. Die Zeit: es ist 22.03 Uhr.
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4: Vorsicht auf der A81 Würzburg Richtung Heilbronn zwischen Möckmühl und Neuenstadt. Da sind in beiden Richtungen Rehe auf der Fahrbahn. Die Staus, die A7 Ulm Richtung Würzburg, ist zwischen dem Kreuz Feuchtwangen-Crailsheim und Wörnitz wegen einer Baustelle noch bis morgen früh ca. 6 Uhr gesperrt. Es werden dort Straßenschäden beseitigt. Und dann noch ganz neu, Vorsicht bitte auf der A5 Frankfurt Richtung Kassel zwischen Frankfurt am Main-Westhafen und Westkreuz Frankfurt. Hier befindet sich eine ungesicherte Unfallstelle. 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Ich wünsche Ihnen weiterhin eine gute und sichere Fahrt.
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4: Also für alle, die gerade jemanden brauchen, der ihnen das Gefühl gibt, du bist nicht allein, kann ich Ihnen sagen, ich bin für Sie da, wir sind für Sie da und Charlie Dorr ist für Sie da. Genau darum geht's in diesem Lied, Pilot of the Airwaves.
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Da muss ich leider drüber, Achtung, ein Falschfahrer auf der A48 Koblenz Richtung Dernbach. Zwischen Bendorf Neuwied und Dreieck Dernbach kommt Ihnen ein Falschfahrer entgegen. Fahren Sie also rechts, überholen Sie nicht. Auf der A48 Koblenz Richtung Dernbach zwischen Bendorf Neuwied und Dreieck Dernbach ist ein Falschfahrer unterwegs. Vorsicht in beiden Richtungen. Wir melden das, wenn die Gefahr vorüber ist. Verkehrsservice in SWR 4 war das.

Hier ist SWR 4 am Mittwochabend und plötzlich haben sich ganz viele Gefahrenmeldungen zusammengesammelt. Vorsicht bitte auf der A6 Heilbronn Richtung Nürnberg zwischen Kreuz Feuchtwangen-Kreisheim und Feuchtwangen-Nord. Hier befindet sich eine ungesicherte Unfallstelle. Vorsicht bitte auf der A6 Heilbronn Richtung Mannheim zwischen Heilbronn und der Eisesalm und Bad Rappenau. Auch hier eine ungesicherte Unfallstelle. Vorsicht bitte auf der A8 Stuttgart Richtung Karlsruhe zwischen Heimsheim und Pforzheim Süd. Hier steht ein defekter LKW und es sind Personen auf der Fahrbahn. Vorsicht bitte auf der A8 Stuttgart Richtung München zwischen Wendlingen und Kirchheimteck West. Hier steht ein unbeleuchtetes Fahrzeug. Und Vorsicht im Zollernalbkreis auf der Kreisstraße zwischen Bollardingen und Ringingen. Hier liegt ein Reh auf der Fahrbahn. Fahren Sie auch hier bitte ganz besonders vorsichtig.

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0: Rod Stewart, Young Turks, hier in SWR 4 am Mittwochabend mit Mike Schieber. Vielen Dank fürs Zuhören. Es geht jetzt gleich eine ganze halbe Stunde lang um das Jahr 1996. Hits, Flops und Stories, das war 1996. Jetzt in selten, aber super mit Hans-Jürgen Finger. Da wünsche ich Ihnen viel Spaß dabei. Und jetzt haben wir es kurz vor 8:30.
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0: Zunächst die Entwarnung auf der A48 Koblenz Richtung Dernbach. Kein Falschfahrer mehr zwischen Bendorf-Neuwied und Dreieck Dernbach. Aber es gibt diese Gefahrenmeldungen. Fahr Sie bitte auf der A6 Heilbronn Richtung Mannheim zwischen Heilbronn unter Eisesheim und Bad Rappenau. Hier befindet sich eine ungesicherte Unfallstelle. Vorsicht bitte auch auf der A8 Stuttgart Richtung Karlsruhe zwischen Heimsheim und Pforzheim Süd. Hier steht ein defekter LKW und es sind Personen auf der Fahrbahn. Vorsicht auf der A8 Stuttgart Richtung München zwischen Wendlingen und Kirchheim-Tech West. Hier steht ein unbeleuchtetes Fahrzeug. Vorsicht auf der A81 Würzburg Richtung Heilbronn. Zwischen Möckmühl und Neuenstadt in beiden Richtungen sind hier Rehe auf der Fahrbahn. Vorsicht im Zollernalbkreis auf der Kreisstraße zwischen Bullardingen und Ringingen. Hier liegt ebenfalls ein Reh auf der Fahrbahn. Und die B14, die Cannstatter Straße, Backnang in Fahrtrichtung Stuttgart zwischen Schwanplatztunnel und Heilmannstraße. Hier ist wegen einer Nachtbaustelle nur eine Spur frei. Und im Kreis Mainz-Bingen, die Kreisstraße zwischen Dexheim und Oppenheim, ist nach einem Unfall in beiden Richtungen gesperrt. 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Ich wünsche Ihnen weiterhin eine gute und sichere Fahrt.
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0: Die Temperaturen für heute Abend noch mal ganz aktuell. Schwetzingen leicht bewölkt 16 Grad, Ravensburg bewölkt 14 Grad, Andernach bedeckt 15 und Bad Kreuznach leicht bewölkt und 17 Grad. Übrige Regenfälle in Alpennähe und letzte Schauer im nördlichen Rheinland-Pfalz klingen in der Nacht ab. Sonst ist es mal klar, mal wolkig oder örtlich neblig und die Temperaturen gehen auf 11 bis 6 Grad zurück. Morgen am Donnerstag, da scheint die Sonne im Wechsel mit einigen dichten Wolken. Die Höchstwerte liegen bei teils Bögem Südwestwind zwischen 17 Grad im Westerwald und 24 Grad am Oberrhein.
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3: Eigentlich war das Lied schon nicht mehr ganz taufrisch. Aber dann erschien ein Remix davon, der weltweit die Hitparaden stürmte und mit dem 1996 der Gruppe Los del Rio der Sommerhit des Jahres gelang. Nicht nur das, der Hit löste ein regelrechtes Macarena-Fieber aus. Gefühlt die ganze Welt beherrschte die Tanzschritte. Sogar die damalige US-Botschafterin und spätere Außenministerin Madeleine Albright. Während einer Sitzungspause im UN-Sicherheitsrat in New York zeigte sie dem Außenminister von Botswana, wie es geht. Und wenn es Ihnen nun ebenfalls in den Beinen zuckt, dann lassen Sie sich nichts davon abhalten. Ich liefere dazu die passende Musik, die eines gemeinsam hat. Alle Titel sind genau 30 Jahre alt. Herzlich willkommen zu einer Zeitreise ins Jahr 1996 mit Hits, Flops und Stories.

Nicole haben wir gehört, die in der August-Ausgabe der ZDF-Hitparade mit Voulez-vous danser auf Platz 1 stand. Und dann folgte Phil Collins. Er hatte nach rund 3 Jahren ein neues Album vorgelegt. Dance into the Light war das Gegenteil im Vergleich zu seiner vorhergehenden Soloproduktion Both Sides, auf der er dunkle und traurige Akkorde angeschlagen hatte. Der neue Silberling war stark durch afrikanische Einflüsse geprägt und es dominierten Abtempo-Stücke. Dem Publikum gefiel's, was mehrfache Gold- und Platin-Auszeichnungen zeigten. Wenige Monate zuvor hatte sich Phil Collins nach 25 Jahren von den Genesis getrennt. Er wollte sich auf seine Solokarriere konzentrieren und sich neuen Projekten widmen. Gleich noch ein Abschied, der unter den weiblichen Teenagern eine wahre Hysterie auslöste.

Genau am 22. Geburtstag ihres ehemaligen Mitglieds Robbie Williams, am 13. Februar 1996, gab die Boyband Take That ihre Trennung bekannt. Eine Nachricht, die Millionen Fans schockierte. Die britische BBC änderte ihr Programm, europaweit liefen eingerichtete Notfalltelefone heiß und auch die Jugendzeitschrift Bravo schaltete eine Hotline, um verzweifelte Anrufende zu trösten. Dass die vier Jungs rund ein Jahrzehnt später ins Rampenlicht zurückkehren würden, war natürlich nicht abzusehen und wäre zu diesem Zeitpunkt auch keine Beruhigung gewesen. Für den Moment blieb allen Trauernden nur deren letzte gemeinsame Single »How Deep Is Your Love«. Es gab aber noch einige Boybands mehr, die damals sowohl die Hitparaden als auch die Teenager-Herzen stürmten.

Über die Backstreet Boys und Boyzone muss ich vermutlich keine erklärenden Worte verlieren. Ihnen folgte die Gruppe Worlds Apart, eine 1992 in Großbritannien gegründete Casting-Band, die in ihren Anfangsjahren einen Regenwechsel in der Besetzung zu verzeichnen hatte. Vornehmlich in Frankreich war sie erfolgreich und erreichte 1996 dort die Nummer 1 der Albumcharts. Je te donne war ein Song aus der Feder von Jean-Jacques Goldman, der ihn auch im Original interpretierte. Von unseren westlichen Nachbarn kam auch folgende Nummer zu uns herüber. Der Sänger, Komponist und Produzent Patrick Bruel hatte das aus Brasilien stammende Lied Tic Tic Tac gehört und förderte die Verbreitung in Frankreich. Es gelang ein europaweiter Hit und die Gruppe Carapicho wurde in unseren Breiten damit zu einem One-Hit-Wonder. Ach, tschüss.

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2: Bürger Lars Dietrich mit seinem Remake des Dr. Hook-Klassikers Sexy Eyes, produziert von Stefan Raab. 1996 bei uns ein Top-20-Erfolg. Wer sich die CD holen wollte, konnte sich für den Einkauf abends länger Zeit lassen. In Deutschland wurden die Ladenöffnungszeiten werktags von 18.30 Uhr auf 20 Uhr und samstags von 14 Uhr auf 16 Uhr ausgedehnt. Von den Einkaufszetteln verschwand britisches Rindfleisch, nachdem die dortige Regierung die Möglichkeit eingeräumt hatte, dass die Rinderkrankheit BSE auch auf den Menschen übertragen werden kann. Für Schlagzeilen sorgte zudem ein Schaf. Am 5. Juli 1996 kam Dolly, das erste geklonte Säugetier, zur Welt. Bei uns hingegen sorgte ein kleines Nagetier für großes Aufsehen.
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1: Am 7. März 1971 hatten in der ARD die Lach- und Sachgeschichten Premiere, welche als die Sendung mit der Maus zum Dauerbrenner wurden. Somit wurde die vom Westdeutschen Rundfunk produzierte Sendung 1996 25 Jahre alt, was gebührend gefeiert wurde. So fand in der Kölner Innenstadt ein Mausfest statt, das über eine halbe Million Besucher anlockte. Die Bundesbahn stellte einen speziellen Zug auf die Schienen. Lokomotive und Wagen waren mit entsprechenden Motiven aus der Sendung beklebt. Das Geburtstagsständchen kam, eben gehört, von Stefan Raab. Hier kommt die Maus, erreichte bei uns Platz 2 der Charts und Raab konnte sich über seine erste goldene Schallplatte freuen. Noch mehr Spaß gefällig?

Eine Neuauflage mit Vorgeschichte. 1994 wurde in Berlin der Abzug der westalliierten Truppen unter anderem mit einer großen Farewell-Party gefeiert. Als musikalische Acts waren neben Charles Aznavour auch Status Quo und die Beach Boys engagiert. Die beiden Bands freundeten sich an und es entstand der Gedanke, mal etwas gemeinsam zu machen. Das eben war das Resultat dieser Idee. Fun, fun, fun. Gleich ein weiteres Duett. Claudia Jung sang zusammen mit der Kroatin Rosana dieses deutsch-italienische Lied, das zweimal in Folge Platz 1 der ZDF-Hitparade belegte.

16 Wochen lang stand Eros Ramazzotti mit seinem Album Dolce Musica in Italien auf Platz 1 der Charts und das war der Titelsong. 1996 gab es auch einen Sieger, der mit seinen Lorbeeren nichts anfangen konnte. Die Rede ist von einem jungen Friseur aus München, der nicht nur den Umgang mit Schere und Kamm beherrschte, sondern zudem noch singen und tanzen konnte. Hanne Haller hat sich dem Talent angenommen und schrieb für ihn den Titel Planet of Blue. Damit nahm Leon, so sein Künstlername, am deutschen Vorentscheid zum Eurovision Song Contest teil. Erinnern Sie sich?

Bis ins All düste er nicht, aber mit deutlichem Vorsprung auf den ersten Platz. Somit hatte Leon die Fahrkarte für das Finale in Oslo in der Tasche. Eigentlich, wenn es da nicht eine internationale Jury gegeben hätte, die eine Vorauswahl treffen musste, weil 30 Länder 23 Startplätzen gegenüberstanden. Folglich durften 7 Nationen nicht antreten und unter diesen befand sich Deutschland. Leon hatte somit einerseits gewonnen, aber mehr als Auftritte in der ZDF-Hitparade haben sich daraus nicht ergeben. Bleibt nur noch zu erwähnen, wer 1996 beim Eurovision Song Contest Sieger wurde. Einmal mehr Irland, in diesem Fall repräsentiert von einer jungen Sängerin mit Sopranstimme. Emir Quinn, The Voice.

Wir bleiben in Irland. Am 28. Juni 1996 wurde in Dublin die Tanzshow Lord of the Dance von und mit Michael Flatley uraufgeführt. Die Produktion wurde ein weltweiter Erfolg und rund 50 Millionen Besucher haben das Werk gesehen. Viel Aufmerksamkeit erhielt auch eine Tanzdarbietung ganz anderer Art. Auf Europas größter innerstädtischen Baustelle am Potsdamer Platz in Berlin wurde mit einem Kranballett das Richtfest für das 85 Meter hohe künftige Gebäude der Daimler-Benz-Tochtergesellschaft Debis gefeiert. 19 Kräne tanzten zu den Klängen der Ode an die Freude aus der 9. Symphonie von Ludwig van Beethoven. Dirigiert wurde das Spektakel von Daniel Barenboim, zu dieser Zeit künstlerischer Leiter und Generalmusikdirektor der Berliner Staatsoper unter den Linden.

Große Bühne auch für Madonna. Sie war 1996 in der Musical-Verfilmung Evita auf der Leinwand zu sehen. Für die Titelrolle der Eva Perón erhielt sie aber nicht nur Beifall. Argentinische Peronisten protestierten massiv gegen die Besetzung mit dem Popstar. Das eben war Musik aus dem Soundtrack, geschrieben von Andrew Lloyd Webber. Weitere Filmhighlights des Jahres waren Mission Impossible mit Tom Cruise und der in Stuttgart geborene Regisseur Roland Emmerich ließ von außerirdischen Hauptstädte in Schutt und Asche legen. Independence Day wurde zum Kassenknüller. Bereits in den letzten Dezembertagen des Vorjahres war ein neues James-Bond-Abenteuer angelaufen. GoldenEye. Die Titelmusik sang Tina Turner.

Das klang doch nach den 60s. Musste es auch, denn der Film That Thing You Do spielte im Jahr 1964 und erzählte die Geschichte der fiktiven Beatband The Wonders. Tom Hanks stand in diesem Fall nicht nur vor der Kamera, sondern führte zum ersten Mal auch Regie und hatte das Drehbuch verfasst. Auch die nächste Künstlerin erweiterte 1996 ihre Bandbreite. Anfangs arbeitete sie als Moderatorin, bevor sie in unserem Chronikjahr in ihrem ersten Film vor der Kamera stand, Heike Makatsch. Männerpension lautete der Titel der Komödie, für den sie mit dem Bayerischen Filmpreis als beste Nachwuchsschauspielerin ausgezeichnet wurde. Damit im Zusammenhang steht auch ihr Debüt auf dem Musikmarkt. Zum Soundtrack des Streifens trug sie diesen Titel bei, der einst

30 Jahre hatte dieser Titel schon auf dem Buckel, als er 1996 frisch aufpoliert nochmals zu Hit-Ehren kam. Roland Kaiser sang einen Klassiker der Walker Brothers. Es gibt Fälle, in denen Gefühle tatsächlich ganz schnell vorbeigehen. Am 13. Mai 1996 heirateten in Las Vegas Dieter Bohlen und Verona Feldbusch. Nach 4 Wochen haben sich die beiden aber schon wieder getrennt. Offiziell geschieden wurde das Paar erst rund ein Jahr später. Einen Schlussstrich unter ihre 15-jährige Ehe zog auch das britische Thronfolgerpaar Prinz Charles und Prinzessin Diana. Was mit einer Märchenhochzeit begann, endete in einem Rosenkrieg, der auf reges mediales Interesse stieß. 1992 hatte das Königshaus genug davon und ordnete die Trennung an. Am 28. August 1996 wurden die beiden in London rechtskräftig geschieden. Genau zu dieser Zeit stand bei uns dieser Song mit den Fugees auf Platz 1 der Charts. Promise.

Das Original dieses Songs lief im Radio rauf und runter, stand in mehreren Ländern auf Platz 1 und verzeichnete Umsätze in Millionenhöhe. Musik aus Pforzheim von der Band Fool's Garden, Lemon Tree. Nur ein Strohfeuer war die deutsche Coverversion, gesungen von Hanna, Engel sterben nie. Als überaus langlebig erwies sich die Kanzlerschaft von Helmut Kohl. Auf einer Asienreise konnte er ein besonderes Jubiläum feiern. Am 31. Oktober 1996 war er mit 5.145 Tagen als Regierungschef länger im Amt als jeder seiner Vorgänger. Spitze waren auch die deutschen Fußballer. Oliver Bierhoff erzielte im Finale der Europameisterschaft gegen Tschechien das erste Golden Goal der Geschichte und Deutschland wurde dadurch Fußball-Europameister. Borussia Dortmund sicherte sich die deutsche Meisterschaft und der FC Bayern München ging als UEFA-Cup-Sieger vom

Ein Spitzenreiter aus Holland. Guus Meeuwis wechselte nach seinem Studium der Rechtswissenschaften ins Musikfach und wurde Sänger. Zusammen mit der Band Fachant kam 1996 sein erstes Album auf den Markt und die eben gehörte Nummer daraus über eine Zugfahrt zur Liebsten wurde zum Kassenschlager und Ohrwurm. Von der Schiene auf die Straße. Truckstop schnappt sich.

Der amerikanische Country-Sänger Ray Vega startete 1996 seine Solo-Karriere, nachdem er mit seinem Bruder schon einige Jahre lang aufgetreten war. Remember When war seine Debütsingle, die seinerzeit in den USA immerhin Platz 56 in den Country-Charts erreichte. Ein, wie ich finde, zu Unrecht vergessenes Stückchen Musik. Für Gesprächsstoff sorgte die Rechtschreibreform, welche im Juli beschlossen wurde. Sie sollte die Schriftsprache vereinfachen. Es gab jedoch etliche Gegner, darunter prominente Literaten und Wissenschaftler, die auf der Frankfurter Buchmesse eine Erklärung unterzeichneten, die Reform zu stoppen. Trotz aller Turbulenzen wurde sie, wie geplant, zum 1. August 1998 umgesetzt.

Optimismus nach Noten mit Tom Astor. Den Mut zum Risiko, den er eben besungen hat, bewiesen 1996 Scharen von Aktienkäufern. Die Deutsche Telekom ging an die Börse und die ausgegebene T-Aktie geriet zum Verkaufsschlager. Nicht zuletzt dank einer groß angelegten Werbekampagne. Reichtümer anderer Art fanden Amateurschatzsucher in der Nähe von Dresden, nämlich 3 Kisten voller Kostbarkeiten aus Gold und Silber. Dabei handelte es sich um Preziosen aus dem sogenannten Schatz der Wettiner, den die Besitzer vor Ende des Zweiten Weltkriegs in der Nähe von Schloss Moritzburg vergraben hatten. Teile davon sind heute in verschiedenen Museen zu besichtigen. Suchst du Gold?

Johnny Hill mit einem Ausschnitt aus seinem 1996er Album Mitten im Leben. Wenn Sie diese Melodie hören, erinnern Sie sich bestimmt daran, wer damit seinen Auftritt hatte. Sobald Henry Maske in den Boxring stieg, verfolgten Millionen Zuschauer die Kämpfe vor den Bildschirmen. Am 23. November 1996 beendete er seine Karriere und verlor seinen letzten Kampf nach Punkten gegen den Amerikaner Virgil Hill. Über 10 Jahre später kam es zu einer Revanche, bei der Henry Maske siegte. Danach hängte er die Boxhandschuhe endgültig an den Nagel. Bei der Eröffnung des Abschiedsboxkampfs im Jahr 1996 sangen Sarah Brightman und Andrea Bocelli Time to Say Goodbye. Anschließend stand das Lied wochenlang auf Platz 1 der Charts.

Das gilt nun auch für mich, denn die Sendezeit von Selten aber Super ist wieder mal vorüber. Hits, Flops und Stories aus dem Jahr 1996 standen im Mittelpunkt und ich könnte mir vorstellen, dass Sie an der einen oder anderen Stelle etwas verwundert waren, dass dies nun schon 30 Jahre her ist. Einen Titel habe ich noch und der ist ebenfalls eine Hommage an einen großen Künstler. Er wäre in unserem Chronikjahr 75 Jahre alt geworden. Französische Stars erinnerten an den Chansonnier Georges Brassens. Aus diesem Tribute-Album möchte ich Ihnen Le Parapluie, gesungen von Salvatore Adamo, vorspielen. Damit sage ich auf Wiederhören, bis zum nächsten Mal.

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1: Vorsicht bitte auf der A6 Nürnberg Richtung Heilbronn zwischen Bretzfeld und Kreuz-Weinsberg. Hier befindet sich eine ungesicherte Unfallstelle. Vorsicht bitte auch auf der A8 Karlsruhe Richtung Stuttgart zwischen 3 Karlsruhe und Karlsbad. Hier steht ein unbeleuchtetes Fahrzeug. Vorsicht bitte auf der A81 Heilbronn Richtung Würzburg zwischen Weinsberg-Ellhof und Kreuz-Weinsberg. Hier befindet sich eine ungesicherte Unfallstelle. Und Vorsicht bitte auf der B467 Kressbronn am Bodensee Richtung Ravensburg zwischen Lindauer Straße und Tettnang-Mitte. Da liegt ein Tier auf der Fahrbahn. Fahren Sie da bitte vorsichtig. Verkehrsservice war das hier in SWR 4.

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1: Um 23 Uhr mit Benjamin Kirsch. Bundeswirtschaftsministerin Reiche will die hohen Spritpreise per Rabatt bei der Mehrwertsteuer senken. Einem Preisdeckel für Kraftstoff erteilte sie erneut eine Absage. Aus der NDR-Nachrichtenredaktion Christoph Tietz.
2: Vorübergehend könnte Deutschland die Umsatzsteuer auf Kraftstoff von 19% auf 7% senken, sagte Reiche bei einem Treffen der G20-Wirtschaftsminister in Texas. Wörtlich sprach sie von einem sinnvollen Ansatz. Geringverdiener sollen laut Reiche zudem eine Direktzahlung erhalten, die käme aber erst 2027. Reiche kündigte auch an, das mittelständische Transportgewerbe zu entlasten. Hier prüfe die Bundesregierung Wege, weil eine Mehrwertsteuersenkung Unternehmen nicht weiterhilft. Der von der SPD geforderte Spritpreisdeckel, also eine staatliche Preisobergrenze je Liter, wie sie in Luxemburg gilt, hält die Bundeswirtschaftsministerin von der CDU für den falschen Weg.
1: Kanada könnte sogenanntes assoziiertes Mitglied der EU werden. Laut EU-Kommissionspräsidentin von der Leyen wollen beide Seiten in ganz verschiedenen Bereichen enger zusammenarbeiten. ARD-Korrespondentin Tina Hassel in Brüssel erklärt, welche Vorteile sich daraus ergeben könnten, vor allem für die EU.
3: Zum einen würde es zeigen, dass sie immer noch Strahlkraft besitzt und dass sich Länder, die noch an Demokratie und Regeln festhalten wollen, sich wirklich auch zusammentun. Außerdem würden die EU und Kanada ihren Handel mit Waren, mit Dienstleistungen und Arbeitskräften ausbauen wollen. Und die EU könnte mit Kanada einen verlässlichen Energielieferanten bekommen. Auch das sehr wichtig in diesen Zeiten. Und sie würde außerdem noch ihren Einfluss in der strategisch ja so wichtigen Arktis ausbauen. Also da gibt es viele, viele Vorteile, von denen die EU profitieren würde.
1: Mit einem Bündel von Maßnahmen will die Bundesregierung stärker gegen den Missbrauch von Sozialleistungen vorgehen. Bundesarbeitsministerin Baas hat einen entsprechenden Aktionsplan vorgelegt. Dabei geht es vor allem um Sozialbetrug im Zusammenhang mit der Zuwanderung aus EU-Staaten. Durch mehr Datenabgleich zwischen den Behörden soll besser als bisher erkannt werden können, wer unberechtigt Leistungen bezieht. Auch ein schärferes Vorgehen gegen organisierten Betrug, zum Beispiel gegen Vermieter sogenannter Schrottimmobilien, ist geplant. Der Entwurf soll noch in diesem Monat durchs Kabinett und Ende des Jahres gelten. Bayer Leverkusen ist mit einem Heimsieg in die neue Saison der Fußball-Europa League gestartet. Leverkusen gewann das Vorrundenspiel gegen den slowenischen Meister NK Celje mit 2:0. Das waren die Nachrichten. Das Wetter in Deutschland. Nachts meist trocken, von den Alpen bis zum Bayerischen Wald teils kräftiger und lang anhaltender Regen. Tiefstwerte 14 bis 6 Grad. Morgen häufig trocken, später von der Nordsee her Regen, vereinzelt Gewitter, Höchstwerte 16 bis 24 Grad. Am Freitag teilweise freundlich, einzelne Schauer 17 bis 23 Grad. Und am Samstag im Nordwesten wechselhaft, im Süden und Osten mehr Sonne, 17 bis 25 Grad. Es ist 23.03 Uhr.
4: Ja, und nach den Nachrichten wird Zeit für den Blick auf die Straßen. Zunächst das Gute. An dieser Stelle die Entwarnung für die A36 Bernburg-Fienenburg. Kein Falschfahrer mehr zwischen Güsten und Astersleben-Mitte. Ansonsten habe ich folgende Meldungen. A1 Hamburg Richtung Lübeck zwischen Kreuz Bargteheide und Bad Oldesloe. Fahrbahnerneuerung, darum ist die Strecke gesperrt bis 6 Uhr früh. A4 Aachen Richtung Köln ist zwischen Köln-Pull und Dreieck Heumer wegen Bauarbeiten bis 5 gesperrt. Und hier habe ich noch die A4 im Blick, Görlitz Richtung Dresden. Und zwar im Tunnel Königshainer Berge. Da ist die Strecke wegen eines defekten LKW derzeit gesperrt. A7 Ulm Richtung Würzburg ist zwischen Kreuz Feuchtwangen, Kreilsheim und Wörnitz wegen Bauarbeiten bis 6 gesperrt. A12 Berlin Richtung Frankfurt-Oder ist zwischen Fürstenwalde West und Briesen wegen Bauarbeiten bis 5 gesperrt. Und A29 Oldenburg Richtung Allhorner Heide ist zwischen Wartenburg und Großen Kneten wegen einer Nachbaustelle bis 5 gesperrt. Hier habe ich die A40 Essen Richtung Dortmund ist zwischen Dreieck Bochum West und Bochum Zentrum wegen Bauarbeiten bis nächste Woche Freitag dicht. Und die A94 Passau Richtung München ist zwischen Waldkraiburg, Ampfingen und Heldenstein wegen Wartungsarbeiten bis ca. 2 Uhr gesperrt. A100 Berliner Stadtring ist zwischen Treptow und zwischen Oberlandstraße und Buschkrugallee in beiden Richtungen zwischen Dreieck Neukölln und Treptower Park bis 5 gesperrt. Und hier habe ich noch die A103 Richtung Steglitz ist zwischen Saarstraße und Villandstraße wegen Vermessungsarbeiten im Tunnel Feuerbauchstraße bis 5 Uhr gesperrt. So, das waren die Verkehrsmeldungen. Wir wünschen Ihnen weiterhin eine gute und störungsfreie Fahrt.
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4: vom MDR aus Magdeburg mit André Holst. Ich wünsche Ihnen einen schönen guten Abend.

When You're in Love with a Beautiful Woman, Dr. Hook hier in der ARD Nacht. 11:11, ja, also Schnapszahlenalarm kann man fast sagen. Schön, dass Sie bei uns sind. Noch ist ja Mittwoch, aber das ändert sich dann in gut 50 Minuten. Der Donnerstag, der wartet schon so ein bisschen auf uns. Und genauer gesagt kann man das Wochenende auch schon so ein bisschen in der Ferne sehen. Ne? Ich möchte gerne wissen, wie Ihre Woche war bislang. Wenn Sie Lust haben, können wir ein bisschen rummailen hier. ard-hitnacht@mdr.de. Das landet dann hier direkt auf meinem PC. Kann ich mir angucken.

0: sehr schön gepflegter Ton, aber da muss ich leider mal rauf, denn wir haben hier einen Falschfahrer, über den ich Sie informieren möchte. Achtung, auf der A60 Lüttich-Wittlich, da ist zwischen Prüm und Bitburg ein Falschfahrer. Der kommt Ihnen entgegen, fahren Sie bitte äußerst rechts und überholen Sie nicht. Wir melden, wenn die Gefahr vorüber ist. Auf der A60 Lüttich-Wittlich, zwischen Prüm und Bitburg, da ist ein Falschfahrer unterwegs. Vorsicht bitte in beiden Richtungen.
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Kurt Stirn, ARD Hit Nacht. Ein weiterer Falschfahrer entdeckt. Vorsicht bitte auf der A72 Zwickau-Plauen zwischen Zwickau-West und Reichenbach. Da kommt Ihnen ein Falschfahrer entgegen. Fahren Sie bitte äußerst rechts und überholen Sie nicht. Auf der A72 Zwickau-Plauen zwischen Zwickau-West und Reichenbach ist ein Falschfahrer unterwegs. Vorsicht bitte in beiden Richtungen.

0: ja, Elton John war das hier in der ARD-Hit-Nacht. Und jetzt habe ich ein bisschen Musi made in Germany. Peter Fox nämlich, der nimmt uns mit an seinen berühmten, ja, Moment Haus am See. Das ist einfach ein toller Kurzurlaub, bei dem so plötzlich die ganze Nachbarschaft im Garten steht. Ne? Irgendwer schmeißt den Grill an und man fragt, ob das Leben eigentlich immer so entspannt sein könnte. Ne? Ein Song wie ein Liegestuhl. Man klappt ihn aus, lehnt sich zurück und merkt, tja, so genau darf ein Tag anfangen.
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1: Gut, Wohlfühlmusi in der ARD-Hitnacht mit Peter Fox. Und ich habe eine Mail gekriegt, hurra, von Brigitte. Sie schreibt, Hallöchen zusammen. Wie jeden Werktag bin ich natürlich wieder bis 5 Uhr morgens am Start und gespannt, welche musikalischen Überraschungen die Hitnacht heute bereithält. Ja, da lauert das eine oder andere Musikschätzchen, das kann ich schon mal sagen. Ganz großes Lob also auch an die Musikredaktion. Ihr trefft die Töne so gut, dass mein Radio freiwillig Überstunden macht. Hier habe ich einen sehr schönen Titel von den Bee Gees, Ordinary Lives.
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0: Jetzt gibt's einen kleinen Blick auf die Straßen. Der Verkehrsservice in der ARD-Hitnacht nochmal mit der guten Nachricht. Die Entwarnung für die A60 Lüttich-Wittlich. Kein Falschfahrer mehr zwischen Prümen und Bitburg. Da geht's wieder weiter. Dann hier nochmal der Falschfahrer auf der A72 Zwickau-Plauen. Zwischen Zwickau-West und Reichenbach, da kommt Ihnen Falschfahrer entgegen. Fahren Sie äußerst rechts und überholen Sie nicht. Wir melden, wenn die Gefahr vorüber ist. Weitere Meldungen. A1 Hamburg Richtung Lübeck ist zwischen Kreuz Bagdeheide und Bad Oldesloe wegen Fahrbahnerneuerung bis 6 gesperrt. A4 Aachen Richtung Köln ist zwischen Köln-Poll und Dreieck Heumer wegen Bauarbeiten bis 5 gesperrt. A4 Görlitz Richtung Dresden. Der Tunnel Königshainer Berge, der ist wegen eines defekten LKWs derzeit gesperrt. Und A7 Ulm Richtung Würzburg ist zwischen Kreuz Feuchtwangen und Kreizheim und Wörnitz wegen Bauarbeiten bis 6 gesperrt. Hier habe ich die A12 im Blick. Berlin Richtung Frankfurt-Oder ist zwischen Fürstenwalde West und Briesen wegen Bauarbeiten bis 5 gesperrt. Und A29 Oldenburg Richtung Allhorner Heide ist zwischen Wartenburg und Großen Kneten wegen einer Nachtbaustelle bis 5 gesperrt. Hier ist die A40 Essen Richtung Dortmund zwischen Dreieck Bochum West und Bochum Zentrum. Da sind Bauarbeiten. Bis nächste Woche Freitag ist die Strecke gesperrt. Groß und weiträumig umfahren. Und die A94 Passau Richtung München ist zwischen Waldkreiburg Ampfing und Heldenstein wegen Wartungsarbeiten bis 2 Uhr ungefähr gesperrt. A100 Berliner Stadtring ist Richtung Treptow zwischen Oberlandstraße und Buschkrugallee in beiden Richtungen derzeit zwischen Dreieck Neukölln und Treptower Park bis 5 gesperrt. Und die A103 Richtung Stieglitz ist zwischen Saarstraße und Finanzstraße wegen Vermessungsarbeiten im Tunnel Feuerbauchstraße bis ca. 5 Uhr gesperrt. Das waren die Verkehrsmeldungen. Wir wünschen Ihnen weiterhin eine gute Fahrt.
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0: Der Tag geht, André Holst kommt und mit ihm ein

0: Genesis in der ARD-Hitnacht und ich habe hier wieder eine Meldung von den Straßen. Gute Meldungen, die sollten auf jeden Fall auch sofort rausgehen. Einmal die Entwarnung für die A60, nochmal Lüttich-Wittlich, kein Falschfahrer mehr zwischen Prüm und Bitburg. Und nochmal eine Entwarnung auf der A72 Zwickau-Plauen, kein Falschfahrer mehr zwischen Zwickau-West und Reichenbach. Weiterhin also eine gute Fahrt für Sie.
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0: Das gute Musik für alle Michael-Jackson-Fans jetzt.

Grüße gehen raus hier in der ARD Hitnacht. Schreiben Sie gerne ard-hitnacht@mdr.de. Da freue ich mich. 23.42 Uhr haben wir es. Und wir machen jetzt einen kleinen Zeitsprung. London, Anfang der 60er. Das war so wie so ein höflicher Schwarz-Weiß-Film, ne, der sich so langsam daran erinnerte, dass die Farbe erfunden wurde. Edgar Wallace Nebel traf auf Miss Marple, die jeden Täter schneller überfährte, als ein Inspektor seinen Tee umrühren konnte. Und in den Abbey Road Studios dagegen beschlossen vier junge Musiker, die Welt zu verändern. Ganz einfach, erst schwarz-weiß und dann richtig bunt, dass selbst der Nebel kurz geblinzelt hat.

Mittwoch, so kurz vor Mitternacht. Das ist dieser Moment, in dem man sich fragt, ob man noch vernünftig ist oder vielleicht doch noch eine Erbsensuppe isst. Ich meine, tagsüber ist ja in Ordnung, aber so mitten in der Nacht, ich tendiere schon zur Erbsensuppe, schmeckt ja ganz gut. Aber man braucht ja auch mal was Warmes, ne? Wenn der Tag sich verabschiedet. Und Vernunft, das ist dann sowieso so eine Sache, ob man nachts vielleicht doch noch eine Kleinigkeit snackt. Wie handhaben Sie das? Was machen Sie, wenn nachts der kleine Hunger kommt? ard-hitnacht@mdr.de. Ja, wer ist dabei? Schreiben Sie gerne. Mitternachtssnack, grün, dampfend, völlig unvernünftig. Ich nenne es der kleine Trotz im Topf.

What Can I Do? The Course in der ARD Hit Nacht. Und das war's mal wieder für heute. Wenn Sie Lust haben, können wir uns morgen wieder hören in gut 10 Minuten nach den Nachrichten. Ich freue mich auf Sie.

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1: Um 0 Uhr mit Juliette Groß. Bundeswirtschaftsministerin Reiche will die hohen Spritpreise per Rabatt bei der Mehrwertsteuer senken. Einem Preisdeckel für Kraftstoff erteilt sie erneut eine Absage. Aus der Nachrichtenredaktion Christoph Tietz.
2: Vorübergehend könnte Deutschland die Umsatzsteuer auf Kraftstoff von 19% auf 7% senken, sagte Reiche bei einem Treffen der G20-Wirtschaftsminister in Texas. Wörtlich sprach sie von einem sinnvollen Ansatz. Geringverdiener sollen laut Reiche zudem eine Direktzahlung erhalten, die käme aber erst 2027. Reiche kündigte auch an, das mittelständische Transportgewerbe zu entlasten. Hier prüfe die Bundesregierung Wege, weil eine Mehrwertsteuersenkung Unternehmen nicht weiterhilft. Der von der SPD geforderte Spritpreisdeckel, also eine staatliche Preisobergrenze je Liter, wie sie in Luxemburg gilt, hält die Bundeswirtschaftsministerin von der CDU für den falschen Weg.
1: Kanada könnte sogenanntes assoziiertes Mitglied der EU werden. Laut EU-Kommissionspräsidentin von der Leyen wollen beide Seiten in ganz verschiedenen Bereichen enger zusammenarbeiten. ARD-Korrespondentin Tina Hassel berichtet aus Brüssel, welche Vorteile sich daraus ergeben könnten, vor allem für die EU.
3: Zum einen würde es zeigen, dass sie immer noch Strahlkraft besitzt und dass sich Länder, die noch an Demokratie und Regeln festhalten wollen, sich wirklich auch zusammentun. Außerdem würden die EU und Kanada ihren Handel mit Waren, mit Dienstleistungen und Arbeitskräften ausbauen wollen. Und die EU könnte mit Kanada einen verlässlichen Energielieferanten bekommen. Auch das sehr wichtig in diesen Zeiten. Und sie würde außerdem noch ihren Einfluss in der strategisch ja so wichtigen Arktis ausbauen. Also da gibt es viele, viele Vorteile, von denen die EU profitieren würde.
1: Die US-Notenbank Federal Reserve hat den Leitzins erstmals seit gut 3 Jahren erhöht. Die Fed hob den maßgeblichen Zinssatz um 0,25 Prozentpunkte an, um die hohe Inflation einzudämmen. Er liegt jetzt in einem Bereich zwischen 3,75 und 4%. US-Präsident Trump hatte dagegen auf eine Zinssenkung gedrängt. Trump drohte damit, andernfalls den Handel mit Ländern einzustellen, mit denen die USA ein Bilanzdefizit haben. Ein solches Defizit besteht auch mit Deutschland oder der Schweiz. Die USA importieren aus diesen Ländern deutlich mehr, als sie exportieren. Bayer Leverkusen ist mit einem Heimsieg in die neue Saison der Fußball-Europa League gestartet. Leverkusen gewann das Vorrundenspiel gegen den slowenischen Meister Celje mit 2:0. Das waren die Nachrichten. Das Wetter in Deutschland. Heute Nacht oft klar und trocken, in Süd- und Ostbayern lang anhaltender Regen, 13 bis 9 Grad. Tagsüber häufig trocken und vor allem im Süden Sonne, im Norden mehr Wolken, 17 bis 22 Grad. Am Freitag Wolken und Sonne. Es ist 0:03 Uhr.
4: Und jetzt wird Zeit für den Blick auf die Straßen. Hallöchen an alle unterwegs, hier ist der Verkehrsservice in der ARD Hitnacht. Entwarnung nochmal für die A60 Lüttich-Wittlich, kein Falschfahrer mehr zwischen Prüm und Bitburg. Dann die Entwarnung für die A72 auch nochmal auf die Ohren, Zwickau-Plauen, kein Falschfahrer mehr zwischen Zwickau-West und Reichenbach. Was habe ich denn sonst noch? A1 Hamburg Richtung Lübeck ist zwischen Kreuzberg der Heide und Bad Oldesloe wegen Fahrbahnerneuerung bis 6 Uhr früh gesperrt. A4 Aachen Richtung Köln ist zwischen Köln-Pull und Dreieck Heumer wegen Bauarbeiten bis 5 gesperrt. A4 Görlitz Richtung Dresden. Der Tunnel Königshainer Berge ist wegen eines defekten LKW derzeit dicht. Dann A7 Ulm Richtung Würzburg ist zwischen Kreuz Feuchtwangen, Kreilsheim und Wörnitz wegen Bauarbeiten bis 6 gesperrt. Hier habe ich die A12 Berlin Richtung Frankfurt-Oder ist zwischen Fürstenwalde West und Briesen wegen Bauarbeiten bis 5 gesperrt. A29 Oldenburg Richtung Ahlhorner Heide ist zwischen Wadenburg und Großkneten wegen einer Nachbaustelle bis 5 dicht. Und die A40 Essen Richtung Dortmund ist zwischen Dreieck Bochum West und Bochum Zentrum wegen Bauarbeiten bis nächste Woche Freitag gesperrt. Dann habe ich hier noch die A93 Hof Richtung Weiden ist zwischen Wiesau und Windischenbach. Windischenbach wegen Markierungsarbeiten, das muss ich mir gleich nochmal angucken, bis ca. 3 Uhr gesperrt, mehrfach, habe ich auch noch nie gelesen, aber gut, ich mache mich gleich klug und liefere das nach. Dann habe ich hier die A94 Passau Richtung München, ist zwischen Waldkraiburg, Ampfing und Heldenstein wegen Wartungsarbeiten bis ca. 2 Uhr gesperrt und die A100 Berliner Stadtring ist zwischen Treptow, zwischen Oberlandstraße und Buschkrugallee in beiden Richtungen zwischen Dreieck Neukölln und Treptower Park bis 5 gesperrt. 103 Richtung Stieglitz ist zwischen Saarstraße und Vielandstraße wegen Vermessungsarbeiten im Tunnel Feuerbachstraße gesperrt. Das war's schon. Bis 5 das Ganze. Die Verkehrsmeldung für Sie. Weiterhin eine gute und störungsfreie Fahrt.
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4: Der Tag geht. André Holst ist da und mit ihm die Geisterstunde. Das macht glücklich. Kylie Minogue auch. I should be so lucky. Schön, dass Sie bei uns sind.

0: I should be so lucky. Kylie Minogue war das. Ja, ich bin hier völlig beim Schn noch dabei. Aber ich hab's jetzt, ne? Weil da gibt's ja zum einen
1: Windischenbach.
0: Richtig. Aber das, was ich eben meinte, A93 Hofrichtung Weiden ist zwischen Wiesau und
2: Windisch-Eschenbach.
0: Genau, Windisch-Eschenbach. Wegen Markierungsarbeiten bis ca. 3 Uhr mehrfach kurzzeitig gesperrt. Also, wenn Sie in der Gegend wohnen,
2: Windisch-Eschenbach,
0: sehen Sie es mir nach. Ich war so dumm. Ich hätte vorher lesen müssen.
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na, wer sagt's denn, italienische Momente. Eros Ramazzotti hier in der ARD-Hit-Nacht. Latte Macchiato für die Ohren. Kleiner Wachmacher, 13 Minuten nach 12. Neuer Tag ist da, 17. September 2026. Und das heißt, wir haben Geburtstagskinder. Happy Birthday an alle, die heute feiern dürfen. Möge das komplette Lebensjahr voller Abenteuer sein. Die Guten natürlich, die Spannenden, die, über die man später lächelt. Und weil wir hier in der ARD-Hitnacht sind, das Team wünscht Ihnen 365 Tage Glück, Liebe, Lachen und Gesundheit. Ja, und wenn es nach uns geht, dann darf natürlich jeder Tag ein kleines Highlight werden. Und wenn nicht, dann machen wir eben ein Highlight daraus. Jetzt kommt leider was anderes gerade reingeploppt, und zwar noch eine Warnmeldung. Wir haben einen weiteren Falschfahrer. Ja, Achtung Autofahrer, Falschfahrer auf der A92 München-Deckendorf, und zwar zwischen Freising-Mitte und Moosburg-Süd. Da kommt Ihnen ein Falschfahrer entgegen. Fahren Sie bitte äußerst rechts, überholen Sie nicht. Wir melden, wenn die Gefahr vorüber ist. Ich wiederhole nochmal, auf der A92 München-Deckendorf zwischen Freising-Mitte und Moosburg-Süd ist ein Falschfahrer unterwegs. Vorsicht bitte in beiden Richtungen.

18 Minuten nach 12 AD-Nacht. Meine Mailadresse ad-hitnacht@mdr.de und da habe ich gerade eine sehr schöne Mail gekriegt, die möchte ich nicht vorenthalten. Hallo an alle Nachteulen und Hitnachthörer. Meine Woche hatte alles dabei. Puppen, Theaterproben für ein Musical im Altenheim, Feuerwehrübungen, einen Feuerwehreinsatz und natürlich mehrere Nachtschichten. Und während ich den bösen Jungs die Nachtruhe vermiese, da sorgt die ARD-Hitnacht dafür, dass ich wach bleibe und laut mitsingen kann. Wahrscheinlich ihre Nacht. Nachbarn auch. Viele Grüße an Andi, den Zeitungskurier und das ganze Team. Glück auf aus dem Erzgebirge, Andreas aus Wolkenstein. Ganzes großes Dankeschön für diese Mail.

The Vox Tops, The Ladder in der ARD Nacht. 10:50. Online eine Mail, die möchte ich hier noch anhängen. Hallo André, gerne maile ich mich mit Ihnen um die Wetti heute Nacht. Vielleicht entsteht dabei ja sogar ein echter bayerischer Zwetschgendatschi. Aha, Zwetschgendatschi. Haben Sie den schon mal probiert? Also ganz ehrlich, Heidi, ich habe das noch nie gehört, Datschi. Also, dass ich als Nordlicht habe da natürlich so meine Probleme. Aber was schreibt Heidi weiter? Haben Sie den schon mal probiert oder zumindest davon gehört? Nein, habe ich nicht. Falls nicht, wird es höchste Zeit. Viele Grüße von Heidi aus Bayern. Das passt. Und natürlich dem Land der reifen Zwetschgen und der leckeren Blechkuchen. Also, Heidi, die Zwetschgen können Sie behalten, aber leckerer Blechkuchen, das war's für mich.

0: Der Verkehrsservice in der ARD Hitnacht mit der guten Nachricht. Die Entwarnung für die A92 München-Deggendorf liegt vor. Kein Faltfahrer mehr zwischen Freising-Mitte und Moosburg-Süd. Weitere Meldungen: A1 Hamburg Richtung Lübeck ist zwischen Kreuzberg der Heide und Bad Oldesloe wegen Fahrbahnerneuerung bis 6 gesperrt. A4 Aachen Richtung Köln ist zwischen Köln-Pohl und Dreieck Heumer wegen Bauarbeiten bis 5 gesperrt. Und A7 Ulm Richtung Würzburg ist zwischen Kreuzfeuchtwangen und Kreilsheim und Wörnitz wegen Bauarbeiten gesperrt. A12 Berlin Richtung Frankfurt-Oder ist zwischen Fürstenwalde West und Briesen wegen Bauarbeiten bis 5 gesperrt. Und die A29 Oldenburg Richtung Aalhorn Horner Heide ist zwischen Wadenburg und Großen Kneten wegen einer Nachtbaustelle gesperrt. A40 Essen Richtung Dortmund ist zwischen Dreieck Bochum West und Bochum Zentrum wegen Bauarbeiten bis nächste Woche Freitag gesperrt. A93, das ist die Strecke A94 hier. Passau Richtung München ist zwischen Waldkreiburg, Ampfing und Heldenstein wegen Wartungsarbeiten bis ca. 2 gesperrt. Und hier 100, Berliner Stadtring, ist zwischen Treptow, zwischen Oberlandstraße und Buschkrugallee in beiden Richtungen zwischen Dreieck Neukölln und Treptower Park bis 5 gesperrt. Und hier habe ich noch einen Falschfahrer. Wer sagt's denn? Auf der A4 Chemnitz-Erfurt zwischen Apolda und Erfurt-Fieselbach kommt Ihnen ein Falschfahrer entgegen. Fahren Sie bitte äußerst rechts. Überholen Sie nicht. Wir melden, wenn die Gefahr vorüber ist. Auf der A4 Chemnitz-Erfurt zwischen Apolda und Erfurt-Wieselbach ist ein Falschfahrer unterwegs. Vorsicht, bitte in beiden Richtungen. Und hier habe ich noch eine Meldung von der A103 Richtung Steglitz zwischen Saarstraße und Vielandstraße wegen Vermessungsarbeiten im Tunnel Feuerbachstraße 5 Uhr gesperrt.
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0: Ja, da ist immer noch die Geisterstunde mit André Holz. Das ist die wahre Primetime einer ganz besonderen Nacht zum Start in dieser halben Stunde. Da gibt's erstmal ein Küsschen. It started with a kiss.

Hot Chocolate in der ARD-Hitnacht und nochmal eine Entwarnung für Sie obendrauf, wenn Sie unterwegs sind auf der A4 Chemnitz-Erfurt. Da ist kein Falschfahrer mehr zwischen Apolda und Erfurt-Wisselbach unterwegs. Sie haben wieder freie Fahrt.

0: Ja, James Blunt war das hier in der ARD Hitnacht. Und ja, großes Dankeschön. Sie sind so fleißig heute. Sie mailen in einer Tour, zum Beispiel hier Mitternachtssnack. Ne? Wenn nachts der kleine Hummer ist auch schön, Hunger kommt, wollte ich sagen. Alicia hat geantwortet, mein Freund Stefan und ich sitzen in Holland auf dem Campingplatz und essen noch eine Runde Tomatensuppe vom heutigen Mittagessen. Das ist natürlich klasse. Wir wünschen uns, dass wir mal im Radio erwähnt werden. Ganz viele Grüße natürlich gehen jetzt an Alicia Fatz und an ihren fantastischen Freund Stefan. Ich freue mich, dass ihr die ARD Hitnacht hört. Ganz viel Spaß noch auf dem Campingplatz und eine schöne Zeit in Holland.
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eigentlich gar nicht lesen, wenn ich das jetzt höre, dann kriege ich schon wieder Hunger. 2 Scheiben Brot mit Salami und Käse, 1 Minute in der Mikrowelle, lecker. Ja, Matthias, das ist wirklich lecker. Ich habe mir gerade eine Mini-Salami gegönnt.

Heute ist nämlich Tag der Apfelpflücker. Das sind die, die mal mit den großen Körben durch die Gegend laufen. Einzige Sportart, bei der man trainiert, nascht und dabei noch fleißig aussieht. Und wenn nachts der kleine Hunger kommt und Sie zufällig gerade an einem Apfelbaum vorbeigehen, ja, einfach mal kurz pflücken und guten Appetit.

Und da muss ich auch nochmal rauf. Hier in der Hitnacht ist noch ein Falschfahrer unterwegs. Und zwar Achtung auf der B28, B312, B313, Reutlingen, Bad Urach, zwischen Inleisen und Reutlingen und Metzingen West, B28. Da kommt Ihnen ein Falschfahrer entgegen. Fahren Sie bitte äußerst rechts und überholen Sie nicht. Wir

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1: Um 1 Uhr mit Juliette Groß. Unionsfraktionschef Frei hält es für möglich, dass die Regierung schnell für Entlastung bei den Spritpreisen sorgt. In der ARD-Sendung Maischberger bezeichnete er es als nötig, dass dafür alle eng zusammenarbeiteten, auch im Parlament. Dann sei es möglich, die Bürger schon in 2 Wochen zu entlasten.
2: As soon as possible. Ich glaube, wenn man das jetzt zügig macht, kann das zum 1. Oktober gelingen. Wir haben im Frühjahr, also im Mai, im Juni, haben wir die Mineralölsteuer abgesenkt. Der sogenannte Tankrabatt, das ist natürlich eine Option, die grundsätzlich zur Verfügung steht. Eine andere Möglichkeit wäre, dass wir das, was wir sozusagen bei der Mehrwertsteuer zusätzlich einnehmen, den Menschen zurückgeben, indem wir die Mehrwertsteuer von 19% auf 7% senken. Auch das könnte ein Weg sein.
1: Der Fraktionschef von CDU und CSU Frei. Für die zweite Option, also eine niedrigere Mehrwertsteuer auf Kraftstoffe, hatte sich gestern schon Wirtschaftsministerin Reiche ausgesprochen. Die EU-Kommission will soziale Netzwerke für Kinder unter 13 Jahren verbieten. So viel ist schon bekannt. Heute will Kommissionschefin von der Leyen ihre Pläne genauer vorstellen und sagen, was sie mit dem sogenannten Kids Act noch geplant ist. Unsere Brüssel-Korrespondentin Katrin Schmidt berichtet, worum es geht.
3: Ja, jetzt geht's vor allem darum, welche Auflagen die Plattformen bekommen. Und zwar nicht nur die Social Medias, sondern auch Gaming-Plattformen und sogenannte KI-Begleiter, die ja auch eine emotionale Beziehung zu den Nutzerinnen und Nutzern aufbauen. Denn der Plan der EU-Kommission ist weiter, dass dann zwischen 13 und 15 Jahren nur die Möglichkeit besteht, Minikonten auf TikTok, Instagram und Co. einzurichten, mit eingeschränkten Funktionen und maximal 1 Stunde am Tag nutzbar.
1: Kurz vor der Landtagswahl in Mecklenburg-Vorpommern hat es ein TV-Duell zwischen Ministerpräsidentin Schwesig und AfD-Spitzenkandidat Holm gegeben. Im NDR-Fernsehen warf Schwesig der AfD vor, die Wirtschaft im Land und den sozialen Zusammenhalt zu gefährden. Holm sagte dazu, Schwesig polarisiere und schüre Ängste. Die Ministerpräsidentin habe Mecklenburg-Vorpommern heruntergewirtschaftet. In MV wird am Sonntag ein neuer Landtag gewählt. Nach letzten Umfragen liegt die AfD knapp vor Schwesigs SPD. In der Fußball-Europa League ist Leverkusen mit einem Sieg in die neue Saison gestartet. Die Leverkusener gewannen ihr erstes Vorrundenspiel gegen den slowenischen Meister Celje mit 2:0. Das waren die Nachrichten. Das Wetter in Deutschland. Tagsüber häufig trocken und vor allem im Süden Sonne, im Norden mehr Wolken, 17 bis 22 Grad. Am Freitag Wolken, Sonne und vor allem in der Mitte kurze Schauer, 18 bis 21 Grad. Es ist gleich 1.03 Uhr.
4: Nach den Nachrichten wird Zeit für den Blick auf die Straßen. Hallo, hier ist der Verkehrsservice in der ARD-Hitnacht. Achtung nochmal, die Warnung vor dem Falschfahrer auf der B28, B312, B313 Reutlingen, Bad Urach ist zwischen Innleisen in Reutlingen und Metzingen West B28 beeinträchtigt. Da nämlich kommt Ihnen ein Falschfahrer entgegen, fahren Sie äußerst rechts. Überholen Sie nicht, wir melden, wenn die Gefahr vorüber ist. Anders läuft es auf der A4 Chemnitz-Erfurt. Da gibt es eine Entwarnung, kein Falschfahrer mehr zwischen Apolda und Erfurt Fisselbach. Dann A1 Hamburg Richtung Lübeck ist zwischen Kreuzberg der Heide und Bad Oldesloe wegen Fahrbahnerneuerung bis 6 gesperrt. A4 Aachen Richtung Köln ist zwischen Köln-Poll und Dreieck-Heumer wegen Bauarbeiten bis 5 gesperrt. A7 Ulm Richtung Würzburg ist zwischen Kreuzfeuchtwangen, Kreilsheim und Wörnitz wegen Bauarbeiten bis 6 gesperrt. Und A12 Berlin Richtung Frankfurt-Oder ist zwischen Fürstenwalde West und Briesen wegen Bauarbeiten bis 5 gesperrt. A29 Oldenburg Richtung Aalhorner Heide ist zwischen Wadenburg und Großenkneten wegen einer Nachtbaustelle gesperrt. Und A40 Essen Richtung Dortmund ist zwischen Dreieck Bochum West und Bochum Zentrum wegen Bauarbeiten bis nächste Woche Freitag gesperrt. A100 Berliner Stadtring zwischen Treptow und Oberlandstraße sowie in beiden Richtungen zwischen Dreieck Neukölln und Treptower Park ist die Strecke gesperrt. A103 Richtung Steglitz ist zwischen Saarstraße und Vielandstraße wegen Vermessungsarbeiten im Tunnel Feuerbauchstraße bis 5 gesperrt. Das waren die Verkehrsmeldungen. Wir wünschen Ihnen weiterhin eine gute Fahrt.
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4: Ja, liebe Nachtfalken, Nachtanbeter, Sicherheitsleute, Krankenhauscrews, Taxipiloten und LKW-Fahrer. Diese ARD-Nacht kommt heute aus Magdeburg vom MDR. Ich bin André Holst und habe jetzt Musik von Blondie.

San Francisco mit Scott McKenzie in der ARD-Nacht. Und gute Nachrichten, gute Meldung gibt sofort auf die Ohren hier. Wir haben es 12:01. Die Entwarnung für die B28, B312, B313, Reutlingen, Bad Urach. Kein Falschfahrer mehr zwischen in Leisen, in Reutlingen und Metzingen West, B28. Da haben Sie wieder freie und hoffentlich auch sichere Fahrt.

0: Rod Stewart und Baby Jane in der ARD-Hitnacht. 17 Minuten nach 1. Und jetzt habe ich ein bisschen Musik. Made in Germany steht ja für Qualität, starke Stimmen und richtige Kunst. Und für Songs, die bleiben, weil sie etwas zu erzählen haben. Sarah Connor hat genau das geschafft. Mit ihrem Album Muttersprache hat sie ein Kapitel deutscher Popgeschichte geschrieben. 2015. Wie schön sie ist. Wie schön du bist. Hier ist Sarah Connor.
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0: Mit der Karawane der Liebe durch diese Nacht in den neuen Tag. Donnerstag, 17. September 2026. Und ich habe noch gar keinen Klatsch und Tratsch aus der Showbranche zelebriert. Gefällt mir einmal. Helene Fischer, die probt wieder. Florian Silbereisen moderiert vermutlich gerade eine Show, von der wir noch gar nichts wissen. Und Barbara Schöneberger bleibt die einzige Frau, die gleichzeitig moderiert und sich über ihre eigene Moderation lustig macht. Auch das ist eine Kunstform. Ja, Deutschland hat eben seine ganz eigene Promi-Dynamik. Promis bleiben Promis, wir bleiben wach und die Nacht bleibt spannend. Also auch die Musik. Der Soundtrack für die Nacht, der Klassiker von Stevie Wonder, You Are the Sunshine of My Life.
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0: ist der Verkehrsservice in der ARD-Hitnacht. Wir haben es 1.30 Uhr. Hallo an alle unterwegs. Hier nochmal die Meldung von der A1 Hamburg Richtung Lübeck ist zwischen Kreuzbergte Heide und Bad Oldesloe wegen Fahrbahnerneuerung bis 6 Uhr gesperrt. A4 Aachen Richtung Köln ist zwischen Köln-Poll und Dreieck Heumer wegen Bauarbeiten bis 5 gesperrt. A7 Ulm Richtung Würzburg ist zwischen Kreuzfeuchtwangen, Crailsheim und Wörnitz wegen Bauarbeiten bis 6 gesperrt. Und die A12 Berlin Richtung Frankfurt-Oder ist zwischen Fürstenwalde West und Briesen wegen Bauarbeiten bis 5 gesperrt. Hier habe ich die A29 im Blick. Oldenburg Richtung Ahlhorn am Heide ist zwischen Wardenburg und Großenkneten wegen einer Nachbaustelle bis 5 gesperrt. Und A40 Essen Richtung Dortmund ist zwischen Dreieck Bochum West und Bochum Zentrum wegen Bauarbeiten bis nächste Woche Freitag gesperrt. Berlin A100 Berliner Stadtring ist zwischen Treptow, zwischen Oberlandstraße und Buschkrugallee sowie in beiden Richtungen zwischen Dreieck Neukölln und Treptower Park bis 5 gesperrt. Und die A103 Richtung Steglitz ist zwischen Saarstraße und Fehlernstraße wegen Vermessungsarbeiten im Tunnel gesperrt. Das waren die Verkehrsmeldungen. Weiterhin eine gute Fahrt.
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0: Für Sie am Sabbeln ist André Holst und wir machen aus dieser Nacht jetzt eine echte Reggae-Nacht mit Jimmy Cliff.

Fool's Garden und Lemon Tree in der ARD Hit nach 13:30. Und ja, wenn wir schon mal nach vorne gucken, also jetzt Donnerstag, Freitag, so ein kleiner Zwischentrag, ist ja nicht bemerkenswert. Aber das Wochenende, das steht ja auch schon irgendwie vor der Tür, ne? Aber noch ein bisschen brauchen wir. Ja, es ist irgendwie in Sicht, aber es bedeutet dann Lebensfreude, ne? Mitten im September. Es ist dann nicht nur Quality Time, vor allem auch Me Time. Das soll heißen, nimm dir Zeit für dich selbst und wir nehmen uns Zeit für Donna Summer. Dann fühlen wir uns auch ganz gut dabei. 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

Na, erkannt? Ja, das war ein Klassiker, ne? Santana, Oh Menschenskind. Also in der Tat, also diese Gitarre, die er drauf hatte, wirre Haare, also ich meine, wenn man noch welche hat, man kann auf jeden Fall mitmachen. Luftgitarre, das ist Kult von Santana hier in der ARD-Hitnacht gewesen. Almost Lover.

0: das ganz große Gefühl hier in der ARD-Hitnacht. 1:52, 8:02 mittlerweile. Die Zeit bleibt nicht stehen. Der neue Tag ist schon fast 2 Stunden jung. Donnerstag, der 17. September 2026. Und hier habe ich noch ein ganz besonderes Bonbon. Mr. Never Ending Story. Lee Mal begann ja seine Karriere mit der Band Kajagoogoo. Damals als der junge Typ mit der markanten Stimme und dem Ananas-Look, ne, auf dem Kopf. Hat man überhaupt nicht vergessen. Ich konnte ihn übrigens dieses Jahr mal persönlich kennenlernen. Da war er hier in Magdeburg in der Johanneskirche zu Besuch und hat gesungen. Und ich kann nur sagen, ein charismatischer Mensch, heute genauso wie damals. Und manche Künstler, das muss man ja auch mal gestehen, verlieren über Jahre so ein bisschen was von ihrer Aura. Lee Mal aber gehört nicht dazu. Der Mann bringt noch immer so viel Licht mit, wenn er den Raum betritt. Und hier erinnern wir an den Karrierestart. Too Shy, Kajagoogoo.
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1: Um 2 Uhr mit Juliette Groß. Unionsfraktionschef Frei hält es für möglich, dass die Regierung schnell für Entlastung bei den Spritpreisen sorgt. In der ARD-Sendung Maischberger bezeichnete er es als nötig, dass dafür alle eng zusammenarbeiten, auch im Parlament. Dann sei es möglich, die Bürger schon in 2 Wochen zu entlasten.
2: As soon as possible. Ich glaube, wenn man das jetzt zügig macht, kann das zum 1. Oktober gelingen. Wir haben im Frühjahr, also im Mai, im Juni, haben wir die Mineralölsteuer abgesenkt. Der sogenannte Tankrabatt, das ist natürlich eine Option, die grundsätzlich zur Verfügung steht. Eine andere Möglichkeit wäre, dass wir das, was wir sozusagen bei der Mehrwertsteuer zusätzlich einnehmen, den Menschen zurückgeben, indem wir die Mehrwertsteuer von 19% auf 7% senken. Auch das könnte ein Weg sein.
1: Der Fraktionschef von CDU und CSU Frei. Kurz vor der Landtagswahl in Mecklenburg-Vorpommern hat es ein TV-Duell zwischen Ministerpräsidentin Schwesig und AfD-Spitzenkandidat Holm gegeben. Im NDR-Fernsehen warf Schwesig der AfD vor, die Wirtschaft im Land und den sozialen Zusammenhalt zu gefährden. Holm sagte dazu, Schwesig polarisiere und schüre Ängste. Die Ministerpräsidentin habe Mecklenburg-Vorpommern heruntergewirtschaftet. In MV wird am Sonntag ein neuer Landtag gewählt. Nach letzten Umfragen liegt die AfD knapp vor Schwesigs SPD. Die EU könnte bald ein Social-Media-Verbot für Kinder unter 13 Jahren beschließen. EU-Kommissionspräsidentin von der Leyen will einen entsprechenden Vorschlag heute vorstellen. Anschließend müssen sich das Europaparlament und die Mitgliedsländer mit dem Vorschlag befassen. Bis es zu einer Einigung kommt und ein Mindestalter tatsächlich eingeführt wird, könnten Monate oder sogar Jahre vergehen. Fußball-Bundestrainer Jürgen Klopp benennt heute seinen ersten Kader seit Amtsantritt. Auf dem Platz ist Klopps Premiere in einer Woche beim Länderspiel gegen die Niederlande. Heute geht es um das Personal für diese und 3 weitere Partien. Aus Frankfurt am Main, Tim Brockmeier.
3: So scheint gesichert, dass es nach dem Rücktritt von Manuel Neuer zum Comeback von Marc-André Ter Stegen im deutschen Tor kommen wird. Genauso wie der Bundestrainer natürlich auf bekannte Kräfte wie Kimmich, Wirtz, Schlotterbeck oder auch Tah setzen wird. Als große Überraschungen werden Felix Keidel vom Aufsteiger Elversberg, Younes Ebnu Talib aus Frankfurt oder auch Brajan Gruda von RB Leipzig gehandelt. Jürgen Klopp hatte bei seinem Amtsantritt vor 8 Wochen gesagt, es werden Spieler Möglichkeiten bekommen, die jetzt noch gar nicht damit rechnen. Dem Bundestrainer scheint es ernst mit dem versprochenen Wandel nach der WM.
1: Das waren die Nachrichten. Das Wetter in Deutschland. Heute Nacht oft klar und trocken in Süd- und Ostbayern. Lang anhaltender Regen, 13 bis 9 Grad. Tagsüber häufig trocken und vor allem im Süden Sonne, im Norden mehr Wolken. 17 bis 22 Grad. Es ist 2.03 Uhr.
4: Jetzt wird Zeit für den Blick auf die Straßen. Hallo, an alle unterwegs. Hier ist der Verkehrsservice in der ARD-Hitnacht. A1 Hamburg Richtung Lübeck ist zwischen Kreuzberg der Heide und Bad Oldesloe wegen Fahrbahnerneuerung bis 6 Uhr früh gesperrt. A4 Aachen Richtung Köln ist zwischen Köln-Poll und Dreieck Heumer wegen Brückenarbeiten gesperrt. Und A7 Ulm Richtung Würzburg ist zwischen Kreuzfeuchtwangen, Kreilsheim und Wörnitz wegen Bauarbeiten bis 6 gesperrt. Hier habe ich die A12 im Blick. Berlin Richtung Frankfurt-Oder ist zwischen Fürstenwalde West und Briesen wegen Bauarbeiten bis 5 gesperrt. Und A29 Oldenburg Richtung Ahlhorner Heide zwischen Wadenburg und Großen Kneten wegen einer Nachtbaustelle bis 5 die Sperrung. Hier A40 Essen Richtung Dortmund ist zwischen Dreieck Bochum West und Bochum Zentrum wegen Bauarbeiten bis nächste Woche Freitag gesperrt. Berlin. A100 Berliner Stadtring zwischen Treptow, zwischen Oberlandstraße und Buschkrugallee ist in beiden Richtungen zwischen